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dieses Schiff kann nicht sinken. Sie wurde aus Eisen gefertigt, Sir. Ich versichere Ihnen, sie kann. Und sie wird. Das ist eine mathematische Gewissheit.

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1: Postwurfsendung. Reklameflyer. Sofortgeld-Bingo. Jeden Tag Gewinn-Auszahlung. Neben den fettgedruckten Überschriften Bilder glücklicher Gewinner. Martin K. aus Ulm strahlt über seinen Gewinn von 17.000 Euro. Und Birgit M. aus Oldenburg freut sich auch riesig. Sie hat 18.000 Euro gewonnen. Auf der Hauptseite klärt mich ein freundlicher junger Mann auf. Sie halten unsere große Chancenkarte für viel Freude und Jubel in Ihren Händen. Der Grund dafür ist, es gibt fantastisch viele Bingo-Chancen bis zu 25.000 Euro für möglichst viele Gewinner. Und es zeigt sich, viele attraktive Bingo-Preise können viele Menschen glücklich machen. Großartig ist, dass Sie sofort unter den Gewinnern dabei sein können. Deshalb schaffen Sie gleich Ihr Sofort-Bingo und gewinnen Sie noch heute bis zu 25.000 Euro. Können Sie gleich eine komplette waagerechte oder senkrechte Reihe ankreuzen? Bingo! Dann erhalten Sie gleich doppelte Gewinnchancen. Wie wunderbar! Was für ein schöner Tag! Ich soll der nächste Gewinner werden. Auf der Rückseite des Flyers befindet sich ein Bingo-Feld. Aber nicht nur das. Es gibt gleich 18 Zahlen dazu, die ich frei rubbeln muss. Alles ganz seriös, so wird zwischendurch versichert. Und über allen lächelt mich Hans-Peter F. aus Koblenz an. Er hat es ja auch geschafft. 22.000 Euro. Also mache ich mich ans Werk. Erst rubbeln, dann gucken, dann Zahlen ankreuzen. Und siehe, ich kann eine komplette Reihe senkrecht ankreuzen. Ich Glückspilz, ich habe gewonnen. Nun muss ich nur noch einen freundlichen Mitarbeiter unter Vorlage meines Teilnahmecodes anrufen. Und das Glück nimmt seinen Lauf. Oder auch nicht. Einfach kostenlos anrufen und sofort Geld gewinnen? Klingt zu gut, um wahr zu sein. Ist es auch. Hier wird übel getrickst. Wie immer mit dick gedrucktem Jahrmarktgeschrei und kleinstgedruckten Teilnahmebedingungen. Die sind so klein gedruckt, dass man sie mit 100% Sehfähigkeit nicht mehr lesen kann. Eine bodenlose Unverschämtheit. Man braucht eine Lupe. Aber selbst wenn man sie nun lesen kann, mit der Lupe, stellt man fest, dass sie so kompliziert geschrieben sind, dass man sie nicht versteht. Ich muss mir aus dem Internet Hilfe holen. Auf der Internetseite Lotto Magazin werde ich aufgeklärt. Der Trick ist hierbei immer derselbe. Man hat immer gewonnen. Es wurde bis heute noch keine Niete bei diesen Aktionen entdeckt. Und man soll daraufhin mit dem angeblich persönlichen Teilnahmecode bei einer Hotline anrufen. Im Telefongespräch stellt sich dann heraus, dass man doch nicht einen Sofortgewinn erhält, denn in den Teilnahmebedingungen wird ja erklärt, dass es sich nicht um einen Gewinn, sondern eine Gewinnchance handelt. Kleingedruckt mit Lupe. Aber so wird man dann am Telefon belehrt, man habe weitere spannende Spielangebote für die Sofortgeld-Bingo-Teilnehmer. Diese sind jedoch nicht kostenlos, sondern werden kostenpflichtig jeden Monat bezahlt. Lotterie-Abonnement nennt man das. Also dummen Fang mit raffinierten Mitteln. Es geht darum, die Leute ans Telefon zu holen, umsonst nichts. Aber eine kleine Chance, ohne eigenen Einsatz etwas zu gewinnen, muss es doch geben. Schließlich wird das in der Werbung auf dem Flyer behauptet. Wir holen uns wieder Hilfe auf der Internetseite Lotto Magazin. Da werden die Teilnahmebedingungen und Gewinnchancen genau unter die Lupe genommen. Mit komplizierten Wahrscheinlichkeitsberechnungen finden die Fachleute heraus, dass die Chancen auf Großgewinne praktisch ausgeschlossen sind. Die Tagespreise, wenn sie denn fallen, pendeln um 100 und 200 Euro. Wir sehen, es handelt sich nicht einfach darum, uns für doof zu verkaufen. Das tun andere auch. Es handelt sich um planvolle Irreführung und man wird davon ausgehen können, dass viele der derart in die Irre geführten darauf reinfallen und zum Telefon greifen. Diese Werbung ist unakzeptabel. Das grenzt an Betrug. Daher müssen solche Postwurfsendungen verboten werden. Basta.

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4: Nachricht aus dem Herzen der Frauenrevolution. Von Women Defend Rojava.
5: Liebe Freundinnen, wir melden uns aus Rojava, dem Herzen der Frauenrevolution. Rojava liegt in Nord- und Ostsyrien. Seit 2013 leben die Menschen hier eine Revolution und organisieren sich in Kommunen, Räten und Frauenstrukturen. Sie bauen hier das Gesellschaftsmodell des demokratischen Konföderalismus auf. Das Konzept des demokratischen Konföderalismus wurde von Abdullah Öcalan, dem Präsidenten der Freiheitsbewegung in Kurdistan, entwickelt. Der Begriff bezeichnet ein basisdemokratisches Verwaltungssystem, das nicht staatlich kontrolliert wird, sondern eine Demokratie von der Gesellschaft ausgehend aufbaut. Eine wichtige Säule dieser Gesellschaftsform ist die Selbstbestimmung und Befreiung der Frau. 1. Mai. Viele Menschen demonstrieren am 1. Mai, dem Internationalen Tag der ArbeiterInnen. Um eine vereinte Kraft aufzubauen, müssen wir in die Geschichte schauen, um zu verstehen, auf welchem Erbe unser Kampf aufbaut, wo wir uns verorten und wer wir sind. Um dies zu verstehen, brauchen wir auch eine fundierte Analyse der politischen Lage sowie der patriarchalen und kapitalistischen Machtstrukturen. Wenn wir auf die Geschichte des 1. Mai blicken, sehen wir einen Kampf, der bereits 1886 begann und eine noch ältere gesellschaftliche Tradition fortführt. Die Traditionen der ArbeiterInnenbewegung und des Sozialismus finden heute ihren lebendigen Ausdruck in der Frauenrevolution in Rojava. Anlässlich des 1. Mai wollen wir diese Kämpfe weltweit verbinden und eine Brücke schlagen. Die Initiative für die nationale Einheit der kurdischen Frauen in Europa veröffentlichte zu diesem Anlass eine Erklärung zur Situation der kurdischen Frauen. Sie stellten den 1. Mai in Zusammenhang mit dem Kampf um Freiheit und Identität. Sie betonten, dass die Lebensrealität kurdischer Frauen nicht auf Armut, Arbeitslosigkeit und Unsicherheit reduziert werden kann, sondern im Kontext struktureller Unterdrückung und politischer Gewalt gesehen werden muss. Neben ökonomischer Ausbeutung betreffen diese auch ethnische Diskriminierung, Militarisierung, Vertreibung, Sprachverbote und Bildungsungleichheit. Daraus entstehe eine doppelte Belastung, die sowohl im patriarchalisch-kapitalistischen System als auch in der Assimilationspolitik der Nationalstaaten verankert sei. Der Kampf um Arbeit ist für kurdische Frauen zugleich ein Kampf um Identität, Freiheit, Gleichheit und ein Leben in Würde. Mit Bezug auf die kurdische Frauenbewegung heißt es weiter: Gemeinsam mit Jinjian Azadi ist es an der Zeit, die Solidarität für Freiheit und Gerechtigkeit zu stärken. Beji Yek Gulani. Anerkennung der eigenen Muttersprache. Am Donnerstag versammelten sich tausende Menschen auf den Straßen Chamischlos und demonstrierten für die Anerkennung der kurdischen Sprache in der syrischen Verfassung sowie in Institutionen und im Bildungssystem. Viele Frauen und vor allem Kinder hielten Plakate in die Höhe, auf denen Slogans wie »Unsere Sprache ist unsere Existenz und Identität« oder »Unsere Sprache ist unser Recht« standen. Während des Marsches riefen die Menschen geschlossen »Ohne Sprache kein Leben«. Die Verteidigung der eigenen Sprache bedeutet die Verteidigung der eigenen Identität und Kultur. Kultur entsteht durch Menschen und wird überall dort geschaffen, wo Menschen zusammenkommen. In der Geschichte wurde Kultur stark über Sprache vermittelt. Menschen kamen zusammen, erzählten Geschichten und gaben so wertvolles Wissen über Gesellschaft, Natur und Zusammenleben weiter. Semira Heceli, Co-Vorsitzende der Bildungsbehörde der Selbstverwaltung, verwies auf die Geschichte des kurdischen Sprachkampfes und die damit verbundenen Gefallenen. Unsere Gefallenen haben mit ihrem Blut die Buchstaben der kurdischen Sprache geschrieben. Zum aktuellen Stand des Integrationsabkommens erklärte sie, wir werden weiter dafür arbeiten, dass unsere Sprache in der Verfassung verankert wird. Weniger als 2 Stunden Unterricht pro Woche akzeptieren wir nicht. Theaterprobe in Hesseke. Die Bedeutung von Selbstverteidigung und Kunst wurde besonders bei unserem Besuch in Hesseke im Gemeinschaftszentrum für Kunst und Kultur deutlich. Dort probt die Theatergruppe junger Frauen unter der Leitung der Lehrerin Fatma. Sie bereiten ein Stück vor, das im Rahmen der Kampagne We Are All Yepeje aufgeführt wird. Das Stück erzählt die Geschichte von Kämpferinnen der Frauenverteidigungseinheiten Yepeje. Die Schauspielerinnen erschaffen durch ihre Mimik und Körperhaltung eindrucksvolle Bilder. Dargestellt werden unter anderem die Kämpfe gegen den IS in Schengal, Raqqa und Kobane. Das mutige Handeln für den freien Willen der Frauen wird von den Darstellerinnen eindrucksvoll verkörpert. Die Yepeje bedeutet physischer Schutz vor patriarchaler Gewalt und stärkt zugleich die Identität der Frauen. In der aktuellen Phase des Integrationsabkommens steht sie außerdem für die Sicherung von Vielfalt, Frauenrechten und Demokratie. Wenn die Yepeje nicht anerkannt wird, wird es keine echte Demokratie in Syrien geben. Yepeje-Kampagne. Die Yepeje-Kampagne wurde von Frauenstrukturen und der Yepeje selbst ins Leben gerufen und soll das Recht auf eine eigenständige Frauenverteidigungsstruktur sichern. Die Yepeje darf nicht aus der allgemeinen syrischen Armee ausgeschlossen werden. Die Demokratie in Syrien muss geschützt werden. Die Kampagne ruft dazu auf, sich aktiv zu beteiligen. Es wird dazu aufgerufen, ein Solidaritätsvideo einzusenden oder sich an der Hashtag-Aktion zu beteiligen. Inhalte wie Broschüren, Statements, Briefe und Aktionen sollen über soziale Netzwerke geteilt und verbreitet oder durch eigene Beiträge ergänzt werden. Zudem wird dazu aufgerufen, Veranstaltungen, Seminare und Aktionen zu organisieren, sowie über die Geschichte, den Kampf und die Bedeutung der Yepeje und die Errungenschaften der Frauenrevolution zu informieren, insbesondere zum Thema Selbstverteidigung. Auch kreative Beiträge wie Filmvorführungen, Kunstaktionen, Theater oder Musik werden als besonders wichtig hervorgehoben. Am 9. Mai wird es ab 19 Uhr mitteleuropäischer Zeit eine Hashtag-Kampagne mit Hashtag We Are All Yepeje geben. Schließt euch an und teilt diesen Hashtag. Frühlingsfest an der Universität. In den letzten Tagen veranstalteten die Studierenden der Universität Rojava ein Frühlingsfest. Im Mittelpunkt standen kulturelle und künstlerische Aktivitäten. Gleichzeitig wurde die gesellschaftliche Beteiligung junger Menschen sichtbar gemacht. Etwa 1500 Studierende lernen hier auf Kurdisch in verschiedenen Fachbereichen. Bei Sonnenschein kamen Studierende, Lehrende und Kulturschaffende zusammen, tanzten Govend, trugen Gedichte vor und gestalteten ein vielfältiges Musikprogramm. In Redebeiträgen wurde betont, dass Universitäten nicht nur Orte der Wissensvermittlung sind, sondern auch Räume für kulturellen Ausdruck und gesellschaftliches Engagement. Die Kunststudierenden stellten Werke aus den letzten Semestern aus und kuratierten eine Ausstellung. Bilder mit farbenfrohen Landschaften, Stillleben, eingefangenen Situationen und Porträts erzählten Geschichten der Studierenden. Dabei wurden sowohl die Schönheit der Natur als auch gesellschaftliche Themen und Widerstand aufgegriffen. Das Highlight des Fests waren die Spiele im Innenhof der Universität. Verschiedene Gruppen traten im Tauziehen und Staffellauf gegeneinander an. Die ZuschauerInnen genossen die gemeinsame Atmosphäre und den kollektiven Geist. Und damit revolutionäre Grüße aus Rojava. Und so sicher!

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0: zum Schluss ist die Hose runter.
1: Was sagt der Analyse, der heute an der Bahnhof nicht so aufregt? Ach, so hübsche Streicher.
2: Ja, ich hab mir jetzt wieder eine Tube Briss gekauft.
3: Ach, das ist die Pünktwelle. Ja.
2: Ich probiere mal die da hinten. Das ist ja auch nicht.

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0: Willkommen zurück zu Rebellische Klänge, eurer Frequenz des Widerstandes. Ich habe heute dabei den guten Theo. Kannst du ja schon mal ein paar Worte sagen?
1: Moin, ich bin Theo. Und ich werde euch heute in der Folge etwas über irische Rebellenmusik erzählen.
0: Genau, wir haben uns nämlich zum St. Patrick's Day vorgenommen, ein paar Lieder des irischen Widerstands zu featuren und das so ein bisschen als Motiv genommen. Das heißt, in der ganzen Folge ist unser Thema Irland und auch irische Songs, finde ich sehr cool. Ich muss sagen, ich hatte diesen Monat echt nicht so viel Zeit. Und bei mir ist es halt auch so, ich habe da eine massive Wissenslücke auch noch. Also ich habe da noch viel zu lernen. Aber umso besser, dass Theo das vorgeschlagen hat. Genau, also rechnet ein bisschen damit, dass heute mehr Redeanteil von Theo vorkommt. Und ich sage dann nur so, ja, klingt gut. Ja, finde ich gut. Sehr valide, sehr präzise Analyse. Genau, vielleicht willst du schon was zum ersten Song sagen.
1: Bevor wir zu den Songs kommen, würde ich erstmal ein bisschen was zum grundsätzlichen Konflikt erzählen, damit das auch ein bisschen verstanden werden kann, worum es eigentlich geht. Der Konflikt zwischen Irland und Großbritannien dauert nämlich bis heute an und das zeigt sich beispielsweise an der Frage der Zugehörigkeit Nordirlands. Viele irische Republikaner vertreten die Ansicht, dass Nordirland immer noch von Großbritannien besetzt ist und wieder zur gesamten Republik Irland gehören sollte. Es geht bei dem Konflikt um die britische Herrschaft über Irland, Landbesitz, religiöse und politische Diskriminierung. Ich habe einen kleinen Teil zur Geschichte vorbereitet und danach kommen wir zu den Songs. Der Konflikt geht bis ins 12. Jahrhundert zurück, als die normannische Invasion Irlands und damit die englische Herrschaftsperiode beginnt. In den folgenden Jahrhunderten kommt es immer wieder zu Gewalt gegen die irische Bevölkerung, zu Landenteignung unter Ansiedlung protestantischer Siedler, die die katholische irische Minderheit unterdrücken. Diese Unterdrückung wird in den 1690er Jahren durch die Penal Laws gefestigt. 1798 kommt es zu einem Aufstand der United Irishmen gegen die britische Herrschaft, der aber scheitert und 1801 wird Irland offiziell Teil des Vereinigten Königreichs. 1845 bis 1852 kommt es zu einer großen Hungersnot der irischen Bevölkerung. Diese wird massiv durch die britische Politik verschärft. Die Hungersnot wird mindestens als kolonial verursachte Massenkatastrophe bezeichnet, teilweise auch als Völkermord. Etwa 500.000 Iren sterben und gut 2 Millionen weitere müssen emigrieren. Viele von ihnen gingen nach Amerika, wo sie auch anti-irischen Ressentiments ausgesetzt waren und häufig Diskriminierung erfuhren. 1916 fand der Osteraufstand in Dublin statt, welcher militärisch zwar scheiterte, doch bis heute eine starke politische Wirkung hat. 3 Jahre zuvor hatten sich die Irish Volunteers gegründet, die einen wichtigen Grundstein für die spätere Irish Republican Army, die IRA, legte. 1919 kommt es zum irischen Unabhängigkeitskrieg, in dem die IRA einen Guerillakrieg gegen die britische Polizei, Militär und Verwaltung führt. 1921 endet er mit der Loslösung des irischen Freistaates. Der Norden, aktuell Nordirland, bleibt aber weiterhin Teil des Vereinigten Königreichs. Dadurch entstand die bis heute zentrale Streitfrage, ob Nordirland Teil von Großbritannien bleiben sollte oder mit der Republik Irland vereinigt werden sollte. Die IRA besteht weiter, aber geschwächt und spaltet sich in verschiedene Gruppen. Die größte Spaltung findet 1969 zu Beginn der Troubles statt, in die Official IRA und die Provisional IRA. Der bürgerkriegsartige Konflikt hält bis 1998 an. Der Konflikt verlief stark entlang konfessioneller Linien. Viele Unionisten waren protestantisch und Nachkommen englischer und schottischer Siedler. Sie wollten Teil Großbritanniens bleiben. Die Republikaner waren meist katholisch und für ein vereinigtes Irland und Unabhängigkeit von Großbritannien. Es ist aber kein reiner Religionskonflikt, sondern vor allem ein politischer Konflikt um Staat, Zugehörigkeit und Macht. Die Provisional IRA, auch PROVOS genannt, führte während der Troubles einen bewaffneten Kampf gegen die britische Armee, Polizei, Gefängnissystem und loyalistische Gegner, wobei auch Zivilisten ums Leben kamen, was die Provisional IRA bis heute umstritten macht. Die parlamentarische Partei Sinn Féin, die eng mit der Provisional Republican Movement verbunden ist, gewann während dieser Zeit an Bedeutung. 2005 erklärte die Provisional IRA das Ende ihrer bewaffneten Kampagne. Der Konflikt ist allerdings immer noch nicht gelöst. Große Teile der irischen Bevölkerung sind weiterhin für die Wiedervereinigung Irlands und die Position findet sich in fast allen parlamentarischen Parteien wieder. Auch die aktuelle Auch die aktuelle irische Präsidentin Catherine Connolly unterstützt die Wiedervereinigung Irlands, obgleich ihr Amt eher repräsentative und symbolische Wirkung hat. Die Jahrhunderte des Konflikts haben Irland stark geprägt. So gibt es in Irland eine breite antikoloniale Haltung und eine ausgeprägte Solidarität mit anderen unterdrückten Völkern, insbesondere den Palästinensern. Auch in den irischen Rebellenliedern zeigt sich der Einfluss des ständigen Kampfes um Selbstbestimmung. Sie erzählen die Geschichte häufig aus republikanischer Perspektive und bilden so zugleich historische Erinnerung, politische Stellungnahme und kulturelle Identitätsbildung. Im ersten Song, den wir heute vorbereitet haben, geht es um James Connolly. Der Song heißt Connolly Was There. James Connolly ist eine der wichtigsten Figuren der irischen Arbeiterbewegung und des republikanischen Kampfes gegen die britische Herrschaft. Er war irisch-schottischer Sozialist, Gewerkschafter, Publizist und Revolutionär. 1868 geboren, wuchs er in ärmlichen Verhältnissen auf. Er verließ früh die Schule und arbeitete bereits als Kind. Trotzdem bildete er sich stetig weiter und verband den irischen Republikanismus mit Sozialismus. Irland sollte nicht nur unabhängig von Großbritannien sein, sondern auch die Macht von Kapitalisten, Großgrundbesitzern und Ausbeutungsverhältnissen brechen. Er prägte damit die irische Unabhängigkeitsbewegung, war aber auch unter bürgerlich geprägten Nationalisten umstritten. Er gründete 1896 eine der ersten sozialistischen Parteien Irlands und wurde damit zur zentralen Figur der Arbeiterbewegung. Er war zeitweise auch in den USA aktiv und wurde schließlich Kommandeur der Irish Citizen Army, die als Schutzorganisation der Arbeiter während der Arbeiterkämpfe entstanden war. Er war außerdem eine führende Figur beim Osteraufstand 1916. Bei der Niederschlagung des Aufstands durch die britische Armee wurde er schwer verletzt und gefangen genommen. Da er zu schwer verletzt war, um überhaupt stehen zu können, wurde er zu seiner Hinrichtung an einen Stuhl gefesselt und am 12. Mai 1916 von britischen Behörden erschossen. Sein Tod entzog der irischen Arbeiterbewegung eine wichtige theoretische, organisatorische Figur. Gleichzeitig wurde seine Hinrichtung ein Symbol britischer Brutalität, was die Stimmung in Irland zugunsten der Unabhängigkeitsbewegung beeinflusste. Sein Vermächtnis findet sich nicht nur in vielen klassenkämpferischen Ansätzen in der irischen Befreiungsbewegung, sondern auch in vielen irischen Liedern, die James Connolly gedenken. So auch in dem Lied Connolly Was There, wo sein Kampf innerhalb der Arbeiterbewegung beschrieben wird.

0: Das war Connolly Was There und nochmal mein professioneller Kommentar. Ich sehe mich tatsächlich heute mehr so in der unterstützenden Rolle, slash unterhaltenen. Ich habe da auf jeden Fall noch nicht so den inhaltlichen Fundus und wie gesagt, letzter Monat war ein bisschen tough. Aber ich würde sagen, was ich auf jeden Fall gut finde an dem Song, also natürlich inhaltlich sowieso based, weil ne, das hat Theo schon gerade ausführlich dargelegt, das ist halt eine wichtige auch Rolle gespielt hat, sowohl die Person als auch der irische Widerstandskampf für die sozialistische Bewegung. Und ich glaube, da war er auch ein relevanter und sehr wichtiger Denker. Und ich finde halt auch so diese ganze Energie, die das Lied so durchströmt hat, sowas sehr Gildenhaftes irgendwie. Fast schon, wie nennt man Fairy Tale auf Deutsch, so Märchenhaftes vielleicht. Und auch sowas gewisses Leichtes, einfach so eine ich weiß nicht, das ist, als würde das Lied einem sagen, so, wir sind uns des massiven Leides bewusst, was wir hier erfahren, aber trotzdem finden wir trotz dem ganzen Leid noch irgendwie so eine Art Positivität und Widerstand. Natürlich, wie gesagt, das heißt nicht, dass wir uns davon ablenken, sondern dass wir so eine Art innere Widerstandskraft haben. Und natürlich sind halt solche Figuren auch immer ein bisschen widersprüchlich, weil wir wollen ja nicht nur auf Einzelfiguren setzen, so, sondern auf Gemeinschaft, Kollektiv. Und gleichzeitig ist es aber trotzdem so, dass wir natürlich auch immer zu Menschen uns hingezogen fühlen, sage ich jetzt mal so, wenn eine bestimmte Person besonders viel Fundus hat oder besonders charismatisch ist. Und ja, das geht ja natürlich, jede sozialistische Bewegung geht ja auch aus den Widersprüchen der alten Welt, aus den materiellen Bedingungen, vielleicht aus den Umständen, anders gesagt, der alten Welt hervor. So, das wäre so mein Feedback. Und nochmal zu dem Song, einfach nur damit ich den Soundeffekt drücken kann. Warte. Let's go! Und ich übergebe wieder das Wort an Theo, der heute der Professionelle von uns beiden ist.
1: Ja, danke Lennart für dein doch sehr professionelles Feedback. Ich sag dann was zum nächsten Song. Das ist der Song Definian Record Player. Der ist vor allem satirisch gemeint und ja, macht sich ein bisschen über die Engländer lustig. Es geht da um Wee Willie John McFadden, der protestantisch und loyal gegenüber der britischen Krone ist. Dieser zerstört ein Ladenfenster und stiehlt einen Schallplattenspieler, um den römischen Papst zu verärgern. Er bringt den irischen Plattenspieler mit zu einer Feier der lokalen Orange Hall, dem Treffpunkt der Anhänger der englischen Krone. Und als er dann entsprechende englische Lieder spielen möchte, weigert sich der irische Plattenspieler und spielt stattdessen irische Rebellenlieder. Als er schließlich die irische Nationalhymne, den Soldier Song, spielt, haben die anderen auf der Feier genug und verprügeln McFadden und treten ihn schließlich auf die Straße, während weiterhin irische Lieder von dem Plattenspieler gespielt werden. Schließlich haben sie auch davon genug und zerstören den und selbst dabei fliegen Funken in den irischen Nationalfarben Orange, Weiß und Grün. Wee Willie John McFadden, der überhaupt nicht verstehen konnte, was passiert ist, hat derweil seinen Verstand verloren und kommt in ein Irrenhaus. Dort sitzt er in einer Zelle und versucht auf seiner Flöte englische Lieder zu spielen. Doch jedes Mal stellt er nach der Hälfte fest, dass er schon wieder die irische Nationalhymne gespielt hat. Am Ende des Liedes wird spekuliert, dass die Moral der Geschichte ist, dass sich Verbrechen nicht auszahlen. Und obwohl das Lied klar satirisch gemeint ist, lässt sich diese moralische Annahme doch auf den gesamten Konflikt zwischen Irland und Großbritannien ausweiten. Schließlich hat die britische Herrschaft über Jahrhunderte Verbrechen an der irischen Bevölkerung begangen, die zu viel Leid und einer anhaltenden Feindschaft geführt haben. Zudem beschreibt der Song anhand des irischen Plattenspielers, wie tief der Widerstand gegen die britische Unterdrückung in allen Bereichen Irlands verankert ist und sich nicht brechen lässt, und selbst in dualistischen Räumen Platz findet.

0: Das war Fenian Record Player und wieder mein mehr oder weniger professioneller Kommentar. Ich finde, oder ich sehe auf jeden Fall in diesen Plattenspieler, sehe ich eine gewisse Metapher vielleicht auch für den irischen Widerstand, so in Person, also den Gegenstand ein bisschen personifiziert vielleicht auch. Könnte jetzt natürlich auch komplett abwegig sein, aber ich finde, das bietet sich auf jeden Fall an, weil die eine Person will quasi immer wieder andere Lieder spielen, aber wird dann doch immer wieder auf diese eine Melodie des Widerstandes quasi zurückgeführt. Und ich denke halt auch, dass das vielleicht auch ganz, ganz gut ist für einen Vergleich, wenn man jetzt so sich Repressionen anguckt. Also, dass die auch ein bisschen widersprüchlich sind, weil ich der Auffassung bin, dass halt Repressionen das vielleicht auch ein bisschen ausgeholt, aber ich würde sagen, dass Repressionen natürlich auch immer so eine Art Charakter haben können, dass wenn man halt ein bisschen zu sehr reingeht, dass es halt auch immer den Samen oder den Keim dafür bieten kann, dass halt auch wieder eine größere Geschichte draus wird, als einem vielleicht im ursprünglichen lieb ist. Also zum Beispiel, wenn man sich jetzt auch die Palästina-Solidaritätsbewegung ansieht, ich glaube natürlich, das muss man trotzdem auch sehen, dass es auch wirkt, dass es auch Leute abschreckt und dass es natürlich auch das nicht einfach leichter macht, das ist nicht die Aussage, aber es gibt auch viele Leute, die sich durch Repressionen radikalisieren und die dann halt da wirklich am eigenen Leib erfahren, was die Widersprüche sind und dass sie halt, wie sie unterdrückt werden und die dann irgendwann sagen, okay, das kann nicht so weitergehen und die Herrschenden können dann nicht mehr so weitermachen.
1: Ja, das stimmt auf jeden Fall. Und gerade in der IRA sieht man ja auch, dass die ganzen Repressionen dann doch zu sehr krassen Widerstand geführt haben. Ein zentraler Teil der Repression war immer die Religion. Und der Religionskonflikt zwischen Katholiken und Protestanten spielt in Irland seit der britischen Besatzung und der damit einhergehenden Verbreitung des Protestantismus eine entscheidende Rolle. Viele Iren sind zwar nicht unbedingt aktiv religiös, aber der Katholizismus ist oft Teil der irischen nationalen Identität, der lange durch Großbritannien unterdrückt worden ist. Trotzdem gibt es natürlich sowohl protestantische Republikaner als auch katholische Unionisten. Die heutige irische Nationalflagge, die schon im 19. Jahrhundert von einigen irischen Nationalisten genutzt wurde und schließlich während des Osteraufstands 1916 prominent verwendet wurde, symbolisiert die Versöhnung zwischen der katholischen Mehrheit und der protestantischen Minderheit. Dabei steht Grün für die katholisch-nationalistische Tradition, Orange für die protestantisch-unionistische Tradition und Weiß für die Hoffnung auf Frieden und Einigung zwischen beiden. Trotzdem hat die Frage der Religion die irische Identität sehr geprägt und spielt weiterhin eine Rolle. Der nächste Song, The Orange and the Green, wurde von Anthony Murphy in Liverpool darüber geschrieben und erstmals 1967 veröffentlicht. Er schreibt darin aus seiner Sicht als Kind einer katholischen Mutter und eines protestantischen Vaters und verdeutlicht damit auf humorvolle Art, wie der Religionskonflikt lange Nachwirkungen hat und diese selbst unter irischen Auswanderern noch eine Rolle spielen, aber auch wie sie innerhalb einer Familie bewältigt werden können. Er nennt die Ehe zwischen einer Katholikin und einem Protestanten the biggest mix-up und beschreibt, wie er als Kind zwischen beiden Seiten und beiden Familienteilen steht. Seine Eltern können sich nicht auf einen Namen einigen und auch nicht darauf, auf welche Schule sie ihn schicken wollen. Er versucht irgendwie beiden gerecht zu werden, zum Beispiel mit der Wahl der Lieder und der Instrumente, die er spielt. Und beim Familientreffen versucht er, für keine Seite Partei zu ergreifen, was dann letztendlich doch dazu führt, dass er nur alle verärgert.

0: Wir haben gehört The Orange and the Green. Und ich muss es jetzt einfach machen.
1: Die Grünen.
0: Die Grünen. Ja, also ich auch wieder mit meinem Kommentar hier an der Stelle muss sagen, ich habe absolut keine Ahnung, ist vielleicht ein bisschen hochgegriffen, aber ich habe jetzt nicht so viel Wissensfundus, was Religionen betrifft, beziehungsweise das ist nicht mein Steckenpferd. Ich denke halt, ein bisschen kann ich mich auf jeden Fall identifizieren mit diesem Struggle, natürlich als jemand, der Migrationsgeschichte hat, dass man sich so zwischen zwei Welten fühlt. Also auf der einen Seite, natürlich kann ich nicht behaupten, dass ich das 1:1 nachempfinden kann, aber auf der einen Seite ist man natürlich irgendwie dem Gedanken unterlegen, sage ich jetzt mal, dass man so beide Seiten nachvollziehen kann, und ich denke, das stimmt auch. Aber auf der anderen ist es natürlich auch so, dass man genauso gut eigentlich auch bei beiden nicht wirklich willkommen sein kann. Und ich glaube, dafür ist halt genau der Song eigentlich eine gute Analogie irgendwie. Ja, und ich denke, dass es eine sehr schöne Message eigentlich ist irgendwie, dass man aus diesen zwei Aspekten etwas Neues schafft. Eigentlich ein bisschen dialektisch, könnte man schon fast sagen. Und ich finde es auch sehr spannend, dass die vielleicht auch ein bisschen Widerspruch haben. Und ich finde auch sehr spannend, dass Religion da so einen zentralen Faktor spielt. Leider kann ich halt noch nicht so viel dazu kommentieren. Und ich gebe wieder ab an Theo. Wobei, noch eine Sache. Ich bin heute für die Soundeffekte zuständig. Erstmal ein Applaus für die Performance. Jetzt gebe ich ab.
2: Dankeschön. Ja, wir haben das Thema Religion jetzt auch, glaube ich, weitestgehend abgehakt. Und kommen jetzt beim nächsten Song zu etwas Praktischeren. Der Helikopter-Song. Ja, am 31. Oktober 1873 landet ein Hubschrauber im Mountjoy-Gefängnis in Irlands Hauptstadt Dublin. Im Gefängnis sind einige Freiwillige der Provisional IRA, die nach Ausbruch der Troubles festgenommen worden sind. Die britisch geprägte nordirische Regierung ging verstärkt gegen Mitglieder der IRA vor und ermöglichte auch das Einsperren mutmaßlicher IRA-Mitglieder ohne Gerichtsverfahren. Dies führte zu einem stärkeren Widerstand gegen die Inhaftierung von IRA-Mitgliedern und schließlich auch zu verschiedenen Fluchtversuchen. Unter den Gefangenen im Mountjoy sind auch der IRA-Chef Seamus Toomey und die hochrangigen Republikaner J.B. O'Hagan und Kevin Mellon. Die Gefangenen haben gerade eine Auszeit auf dem Gefängnishof, und der Gefängnisleiter macht nichts, als er den Helikopter landen sieht, da er denkt, es wäre der neue Minister für Verteidigung an Bord. Erst als einige Gefangene die Gefängniswärter abschirmen und es zu körperlichen Auseinandersetzungen kommt, erkannte er, dass ein Gefängnisausbruch stattfindet. Aber es ist bereits zu spät. Der Helikopter fliegt mit Toomey, O'Hagan und Mellon an Bord Richtung Norden, wo bereits Autos bereitstehen und die drei IRA-Mitglieder in Sicherheit bringen. Der Pilot, der von IRA-Mitgliedern gezwungen worden war, den Hubschrauber zu fliegen, wurde kurz darauf unverletzt freigelassen. Die Flucht wurde weltweit bekannt und löste eine große Suchaktion aus. Mellon, O'Hagan und Toomey wurden zum Teil erst Jahre bei späteren Aktionen erneut gefasst.

0: Wir haben gehört den Helikopter-Song oder wie Helikopter-Song, in dem es darum geht, dass Gefangene von einem Helikopter abgeholt werden, weil gedacht wird, war das ein Gefängniswärter, der denkt, dass der Verteidigungsminister sich an Bord befindet.
1: Ja genau, der Gefängnisleiter, der nicht erkannt hat, dass es da um einen Fluchtversuch geht.
0: Yes, und ich finde, das ist eigentlich eine ganz erfrischende Neuauflage von so Widerstandsgeschichten irgendwie, weil normalerweise ist immer, ich weiß nicht, das sind so Geschichten, die so größer als das Leben sind, manchmal gefühlt. Und wo dann auch immer so ein bisschen rein überspitzt wird natürlich und wo es dann auch ein bisschen darum geht, dass entweder Menschen sehr, sehr perfekt sind irgendwie, also wenn man sich jetzt auf Filme bezieht natürlich, die das auch alles in so einem Produkt machen, oder die machen sehr unverständliche Fehler, die auch irgendwie komplett keinen, also was heißt keinen Sinn machen, aber die dann so ein bisschen, ja, auch überzeichnet wirken. Und ich finde das einfach eine sehr bodenständige Geschichte für, also es klingt jetzt vielleicht von mir auch ein bisschen überheblich, das so zu kommentieren von außen, aber es klingt einfach wie eine sehr lebendige, also was heißt lebendiger, eine sehr realistische Geschichte, weil es ja auch auf dem Leben basiert, aber natürlich dann so in einem Song formuliert ist, wenn ich das richtig verstanden habe, in einem Song formuliert ist, der das auch einfach natürlich dann auch noch ein bisschen auf eine künstlerische Art und Weise zeichnen muss. Genau, das fand ich ziemlich gut. Und dafür auch wieder schön, um den Soundeffekt wieder reinzubringen, nur Applaus. Und auch für deine Analyse wieder sehr stark.
1: Ja, danke auch. Eine sehr starke Analyse von dir. Ja, leider konnten nicht immer alle Mitglieder der IRA befreit werden. Einer von ihnen ist Joe McDonald. Den geht es im nächsten Song. Joe McDonald aus Belfast war ein Freiwilliger der Provisional IRA. Er wurde verhaftet und zu 14 Jahren im Gefängnis verurteilt wegen des Besitzes von Schusswaffen. Bis 1976 wurden politische Motive für Straftaten anerkannt und politische Gefangene hatten gewisse Privilegien. Diese wurden jedoch stückweise abgeschafft. Einige politische Gefangene protestierten dagegen, indem sie zum Beispiel sich weigerten, die Gefängnisuniform zu tragen oder auf ihr Recht bestanden, einen Brief und einen Besuch pro Woche erhalten zu können. Die Anerkennung des politischen Motivs war für viele von besonderer Bedeutung, da sie nur in diesem Kontext und mit dieser Motivation überhaupt die Taten begangen hatten. Nach 3 Jahren des Protests im Jahre 1980 begannen einige IRA-Mitglieder im Gefängnis mit einem Hungerstreik. Einige gefangene Frauen, ebenfalls in der IRA aktiv, schlossen sich dem Hungerstreik an und verloren schnell an Gewicht. Der Gesundheitszustand, insbesondere von Tommy McKerney und Sean McKenna, verschlechterte sich. Die britische Regierung stellte zwar Reformen in Aussicht, verweigerte aber weiterhin die offizielle Anerkennung als politische Gefangene. Brandon Hughes beendete schließlich den Hungerstreik, jedoch ausdrücklich, um das Leben von McKenna zu retten und nicht, weil die Zugeständnisse zufriedenstellend gewesen seien. Aus Sicht der Gefangenen zeigte sich schnell, dass die Zugeständnisse der britischen Regierung unzureichend gewesen waren. Und so begann schließlich Bobby Sands und die Gruppe um ihn mit einem weiteren Hungerstreik am 1. März 1981, an dem auch Joe McDonald beteiligt war. Dieser sorgte erneut für Aufsehen und die Premierministerin Großbritanniens, Margaret Thatcher, gab bekannt, dass der Hungerstreik keinerlei Chancen haben werde und sie keine politischen Motive für die Taten der IRA-Mitglieder anerkennen würden. Auch der Anschluss weiterer prominenter republikanischer Gefangener änderte daran nichts. Insgesamt starben bei dem Hungerstreik 10 Männer im Alter von 23 bis 30 Jahren. Joe McDonald starb am 8. Juli 1981 nach 61 Tagen ohne Essen. Der Hungerstreik wurde schließlich am 3. Oktober 1981, gut einen Monat nach dem Tod von Michael Devine, durch die Familien der anderen Teilnehmenden beendet, um deren Leben zu retten. Die Todesfälle sorgten für viele Diskussionen und die britische Regierung geriet vor europäischen Partnern in Erklärungsnot. Außerhalb des republikanischen Lagers wird die Bedeutung des Hungerstreiks kontroverser gesehen, doch für viele irische Republikaner gelten die Hungerstreikenden bis heute als Märtyrer und als Symbole des Widerstands gegen die britische Gefängnispolitik. Sie werden regelmäßig an Jahrestagen oder bei republikanischen Gedenkmärschen zu Ostern geehrt. Außerdem gibt es viele Songs, die sich genau darum drehen.
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Wir haben gehört das Lied über Joe McDonnell. Ich finde auf jeden Fall, das ist eine sehr spannende Geschichte darüber, wie Widerstand geht. Wie man, also ich würde sagen, wie eine Person die äußerste Entschlossenheit zeigt. Aber es wirft natürlich vielleicht auch die Frage auf, auch das mag vielleicht ein bisschen vermessen von mir klingen, aber wie macht man am besten natürlich Widerstand? Ich denke auf jeden Fall, was Theo mir auch in der Pause oder beziehungsweise während der Song gespielt hat, gesagt hat, man kann da auch eine gute Parallele irgendwie zu Palästina ziehen. Da wurde ja auch gesagt, finde ich, ist auch ein guter Gedanke, dass es sich um Terroristen handelt. Und das ist ja immer bei dekolonialem Widerstand oder antikolonialem Widerstand irgendwie so. Und ich würde sagen, da ist ja auch eine koloniale Komponente auf jeden Fall mindestens mit bei.

erinnert mich ein bisschen an Fanon, der halt auch immer gesagt hat und für mich auch immer sehr inspirierend war, dass das kolonisierte Objekt irgendwie erst zum Menschen wird, wenn es sich quasi davon befreit und halt auch, der auch Gewalt als Komponente davon gesehen hat. Nicht unbedingt, um das zu glorifizieren, sondern einfach, weil er gesagt hat, dass es notwendig wird, wenn quasi das Kolonialsystem inhärent gewaltvoll ist. Und das kann man ja auch im Weiteren auf Imperialismus und halt auch Kapitalismus beziehen, dass man das gewaltvolle System natürlich nicht besiegt, wenn man nicht auch irgendwie dazu bereit ist, eben gegen diese Gewalt mit Gewalt vorzugehen, weil man ja sonst irgendwie sagt, okay, ja, wir können jetzt irgendwie, und in dem Fall war es natürlich nicht möglich, mehr als einen Hungerstreik zu machen, weil die ja schon gefangen sind und dann kann man natürlich nicht so viel machen, aber genau, das war mir nochmal wichtig anzusprechen. Ich denke, das ist halt auch ein häufiger Talking Point, gerade wenn es um Palästina geht oder halt auch einfach um Widerstand gegen Kolonialismus. Ja, ich glaube, das kann man halt auch gut auf generell kapitalistische Situationen anwenden, auch wenn wenn das nicht eins zu eins gleich ist, wie gesagt. Weil es ist halt auch so, dass man, wenn man von vornherein proklamiert, dass man sich halt ohne Gewalt irgendwie zu benutzen dagegen wehrt, dann macht man sich auch irgendwo hilflos, weil das halt nicht ernst zu nehmen ist, wenn man halt wirklich auch über eine Staatsmacht und Gewalt verfügt halt. Also es ist ja auch immer so mit so einem Apparat verbunden mit Militär und Polizei, der Kolonialmacht. Und genau, das ist halt dann wieder auch der Schwenk zu dem Lied, wo die dann in Haft sind und dann halt auch erwähnt wurde, dass, wie Theo gesagt hat, die halt aus politischen Motiven gehandelt haben. Was natürlich die Frage ist, irgendwo ist alles politisch, aber da sind sehr explizit politische Motive und halt auch die Verbindung ist sehr, sehr stark. Und das ist halt der Punkt gewesen, dass die halt auch immer gesagt haben, okay, wären wir jetzt nicht irgendwie in die Lage gekommen, dass wir überhaupt uns erst dagegen zur Wehr setzen müssen, dann hätten wir auch viele dieser Sachen nie getan. Und trotzdem wurden sie natürlich mit äußersten Tatenmitteln bestraft und haben letzten Endes gesagt, okay, so wie wir jetzt hier in der Haft sind, so kann es nicht weitergehen und so kann es keinem politisch Gefangenen gehen. Das spielt natürlich auch eine Rolle, dass gerade weil sie einen Grund hatten, dann auch nochmal doppelt hart bestraft wurden zum Teil. Und ja, im Endeffekt der Giga-Chat, Joe McDonough, wenn ich den Namen richtig im Kopf habe, hat dann bis zum Ende natürlich sich widersetzt. Und dazu natürlich müssen wir auch, ich muss die Soundeffekte hier maximal ausreizen.

0: Was sagst du dazu, Theo?
1: Ja, auf jeden Fall. Und das zeigt ja auch die Bedeutung, die diese Widerstandskämpfer immer noch bis heute haben. Sie sind vielleicht gestorben, aber leben in vielen Formen weiter, insbesondere auch der Musik. Eine weitere Form der Erinnerung an die irisch-republikanischen Widerstandskämpfer sind Anstecker in Form einer Kalla bzw. Osterlilie, die bis heute an Gedenktagen und insbesondere zu Ostern getragen werden. Diese Tradition geht auf den Osteraufstand 1916 zurück, wurde 1926 von der irisch-republikanischen Frauenorganisation, ich spreche den Namen jetzt wahrscheinlich falsch aus, Cumann na mBan, auf Englisch The Irish Women's Council, eingeführt. Die Anstecker werden traditionell am Ostersonntag vor den Kirchen verkauft und die Erlöse gingen an einen Fonds zur Unterstützung von Angehörigen republikanischer Gefangener. Besonders zu Anfang wurden die Anstecker von einem breiten politischen Spektrum getragen. In den 1990ern wurden sie dann mehr dem Provisional Irish Republican Movement zugeordnet und auch häufiger abseits der Ostertage getragen. In dem nächsten Song von Derek Warfield und den Young Wolftones wird die Geschichte der Bedeutung der Osterlilie beschrieben. Und es werden die Daten wichtiger Aufstände und wichtiger Vertreter der irischen Freiheitsbewegung genannt, sowie einige der Hungerstreiker. Sie alle bieten Anlass, die Osterlilie zu tragen und sie damit nicht in Vergessenheit geraten zu lassen.

0: Das war The Easter Lily oder ich glaube, der alternative Titel war The Fox Hunters 3 oder so. Und ich finde das auf jeden Fall sehr schön als Metapher auch wieder gewählt, weil natürlich nach dem langen Winter, und es gab ja auch leider die Geschichte mit dem Aushungern der irischen Bevölkerung, nach dem langen Winter kommt natürlich wieder der Frühling und da ist so eine, ich weiß nicht, ob die deutsche Übersetzung 1:1 Osterlilie heißt, auf jeden Fall da symbolisiert wahrscheinlich so eine Art neues Leben oder neues Aufblühen des Landes. Und dementsprechend hat ja auch natürlich vielleicht was Widerständiges. Die Blume, die immer wieder, obwohl sie früher oder später welkt, auch immer wieder neue Pracht erstrahlt. Auf jeden Fall, das war unsere heutige Folge. Ich danke auf jeden Fall Theo für die Idee und für seine wirklich auch ausführlichen Beschreibungen und Analysen. Und genau, auch für die Playlist. Und ja, das war die Folge. Hat auch gut sich angeboten, zum 1. Mai so ein bisschen da wieder den antiimperialistischen Standpunkt zu haben und natürlich Irland auch sehr klassenkämpferisch geprägt durch die Geschichte. Dann würde ich dir noch ein paar abschließende Worte überlassen.
1: Ja, danke Lennart für die Möglichkeit, hier was über Irland zu erzählen. Ja, in dem Sinne, Chucky Allah, our day will come, wie man auf Irisch sagt, und ja, Freiheit für alle unterdrückten Völker.
0: Bleib widerständig.

0: Wir leben in einer Welt auseinander überlappenden Endlosschleifen des immer selben Musters. Das Ziel ist ein endloser Krieg, sagt Assange. Und deswegen auch raus auf die Straße am 8. Mai zur Antikriegsdemo.
1: Genau. Hallo und herzlich willkommen zu Schlockmeisters Alligator Soup, dem Magazin für Home Recording und Tape-Kultur beim Freien Radio Neumünster und beim offenen Kanal in Kiel. Der 1. Mai ist ja noch nicht lange her. Viele von euch habe ich da schon auf der Straße gesehen, aber der 8. Mai ist nah. Traditionell ja der Feiertag der Demokratie, die Befreiung vom Faschismus. Am 8. Mai also raus zur Friedensdemo. Ich würde ja lieber im Studio bleiben, fände meine Katze auch cooler. Aber wir müssen jetzt wohl gemeinsam für den Frieden einstehen.

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2: Ah, c'est pas banal, ça.
3: Das war wieder einmal Schlockmeisters Alligator Soup, das Magazin für Home Recording und Tape Kultur beim Freien Radio Neumünster und dem offenen Kanal Kiel. Ich hoffe, ihr hattet Spaß an der Sendung. Die nächste Ausgabe gibt's am 7. Juni. Bleibt noch, mich zu verabschieden. Mein Name ist Mario Koppens. Macht's gut, bis dahin und bleibt fröhlich.
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7: Moin, liebe Kolleginnen und Kollegen. Ich begrüße euch ganz herzlich hier bei unserem 1. Mai in Neumünster, bei unserem Tag der Arbeit, hier mitten in Neumünster auf der Klosterinsel. Und ich glaube, das ist ein richtig gutes Zeichen, wenn ich hier in die Menge schaue. Es ist ein buntes Fest, was wir hier organisiert haben, mitten in der Stadt. Und das unterstreicht das, was wir sind, liebe Kolleginnen und Kollegen. Als Gewerkschaften sind wir Teil dieser Stadtgesellschaft. Als Gewerkschaften gehören wir mitten ins Herz in dieser Stadt. Und wir gestalten diese Stadt jeden Tag in unseren Betrieben mit. Und das wird heute auch zum Ausdruck gebracht. Das ist klasse. Liebe Kolleginnen und Kollegen, wir hatten eine richtig starke Demo. Ja, das Wetter hat uns da richtig auch nochmal die Unterstützung gegeben, die wir brauchten. Wir haben ein gutes Bild abgegeben, eine klasse Beteiligung, sehr bunt, sehr vielfältig. Und ich glaube, das ist auch das, was unseren 1. Mai und unsere Demo hier ausmachen soll. Und ich möchte hier einmal Danke sagen an alle euch, die ihr heute hier seid, die euch an der Demo beteiligt, ein klares Zeichen setzt und natürlich auch ein Dankeschön an all die, die das organisieren. Ja, das ist nämlich der DGB Stadtverband. Der hat hier eine ganze Menge auf die Beine gestellt und der 1. Mai 2026, der fängt nämlich immer genau dann an, wenn der 1. Mai 2025 aufgehört hat. Also da steckt eine ganze Menge Arbeit drin. Von daher klasse, dass es diese ehrenamtlichen Strukturen gibt, ja, dass wir die haben, dass sich Menschen für unser Zusammenleben, für unser Zusammenarbeiten auch organisieren und engagieren. Der 1. Mai, ja, das ist seit mehr als 100 Jahren der Tag der Arbeit, unser Tag und der Tag, an dem wir sagen, ja, unsere Arbeit, unser Leben hat einen Wert und diese Werte, die sind auch nicht verhandelbar, für die treten wir ein, tagtäglich. Und ihr wisst das mindestens genauso gut wie ich, wenn ich noch besser aus den Betrieben in Neumünster, gute Arbeitsbedingungen, die fallen nicht vom Himmel, sondern die müssen erstritten werden, die müssen erkämpft werden. Dafür tretet ihr tagtäglich gemeinsam ein mit euren Kolleginnen und Kollegen. Und ich bin als Gewerkschaftssekretär hier in Neumünster, Steffen Kreisel, bin ich zuständig für etliche Betriebe und erlebe das immer wieder mit großem Respekt und Anerkennung, was ihr hier macht, was ihr tagtäglich hier leistet. Und dieser Respekt, der füllt mich auch mit einer Zufriedenheit, weil es dazu beiträgt, dass wir ein gesellschaftliches Zusammenleben haben, weil wir die Wirtschaft gestalten und weil wir auch sagen, wir leben unsere Demokratie in den Betrieben. Und das ist gerade in diesen Zeiten, in diesen politisch schwierigen Zeiten, unverzichtbar. Erst unsere Löhne, dann eure Profite. Ja, das ist unser Motto. Und das ist ein Schlagwort. Oder das ist kein Schlagwort, weil es legt den Finger in die Wunde. Es legt den Finger in die Wunde, denn wir merken es tagtäglich bei den Einkäufen, wir merken es bei der Arbeit. Die Arbeit wird verdichtet, Arbeitsplätze fallen weg, es wird mit Unsicherheiten gedroht und die Preise steigen und man weiß nicht, wie man sich das eigene Leben leisten kann. Das ist in einer Stadt wie in Neumünster, wo die Löhne nicht die höchsten sind, ist das ein Riesenproblem. Und es zeigt, dass das Problem die Verteilungsfrage ist. Denn wir waren beim Arbeitnehmerempfang vom Bürgermeister Tobias und wir haben dort gehört, ja, die Unternehmen in Neumünster haben letztes Jahr mehr Umsätze gemacht als in den Vorjahren. Das heißt, das Geld wird verdient. Die Frage ist, wie wird es verteilt? Und wenn wir gleichzeitig mitkriegen, dass Industriearbeitsplätze abgebaut werden zum Teil in Neumünster, dann müssen wir uns die Frage stellen, wo geht die Reise eigentlich hin? Denn Industriearbeitsplätze bedeuten mindestens immer 3 bis 4 nachgelagerte Arbeitsplätze im Handel, in den Dienstleistungen oder auch natürlich in der Verwaltung, denn von den Steuereinnahmen, von den Beschäftigten und den Unternehmen, da lebt so eine Stadt. Und statt dass die Politik, so wie es die Regierung in den Koalitionsvertrag geschrieben hat, versucht, die mittleren Einkommen zu stärken, wird uns erzählt, wir sollten flexibler arbeiten, wir sollten länger arbeiten, wir sollten später in Rente gehen, wir sollten nicht so faul sein. Und wir sollten die ersten Tage, wenn wir krank sind, doch unbezahlt zu Hause bleiben. Ja, pfui. Liebe Kolleginnen und Kollegen, das sind Errungenschaften, die unsere Eltern, unsere Großeltern erkämpft haben. In harten Arbeitskämpfen, gerade hier in Schleswig-Holstein. Und wir sind nicht faul. Wir sind auch nicht unflexibel. Das zeigen die Tarifkämpfe, die wir führen. Wir haben in diesem Jahr bei Danfoss den TV Flex, den Flexibilisierungstarifvertrag verlängert, damit es dort eine Standortsicherung weiter gibt und die Produktion so flexibel weiterlaufen kann, wie sie es bisher getan hat. Wir haben auch bei Nordalu kämpfen wir weiter um die Zukunftsgestaltung des Alu-Presswerkes. Da haben wir es letztes Jahr geschafft, den Tarifvertrag erstmalig auf Flächenebene komplett durchzusetzen. Das sichert noch nicht die Zukunft bis in alle Ewigkeit, aber es macht deutlich, da, wo wir stark sind, da können wir Arbeitsbedingungen gestalten. Und faul sind wir erst recht nicht. Das Arbeitsvolumen in Deutschland liegt höher als je zuvor. Die Arbeit ist nur zum Teil anders verteilt. Es gibt mehr Teilzeit und es gibt mehr Menschen, die in Arbeit sind. Und das ist eigentlich ein gutes Zeichen, darüber sollten wir uns freuen. Stattdessen wird uns aber gesagt, der 8-Stunden-Tag sollte abgeschafft werden und die Krankenversicherungsbeiträge und weitere Sozialleistungen wie Bürgergeld und so sollen zurückgefahren werden. Das nehmen wir nicht so hin, auch nicht als Gewerkschaften vor Ort. Und deshalb haben wir am 17. April in Kiel auch nochmal eine große, über Schleswig-Holstein auch reichende Demo organisiert, um zu sagen, nein, diese Form von Sozialpolitik, der zeigen wir ganz klar oder teilen wir ganz klar eine Absage, weil sie nicht den Lebens- und Arbeitsbedingungen der Menschen, die hier in Neumünster leben, auch entsprechen. Und liebe Kolleginnen und Kollegen, wenn ich mich hier heute so umschaue, dann machen mir genau solche Veranstaltungen machen mir Mut. Die geben mir Kraft, tagtäglich mit euch diese Auseinandersetzung in Neumünster weiter anzugehen. Denn was haben wir heute hier? Wir haben Familien da, wir haben Kinder da, wir haben Kultur, wir haben Spaß und wir können deutlich machen, dass gute Tarifverträge und Mitbestimmung, dass das keine Luxusgüter sind, sondern dass das die Grundlage ist für unser Zusammenleben hier in Neumünster und für unsere Demokratie auch. Wir organisieren den 1. Mai ja nicht alleine, sondern da haben wir ein breites Bündnis und das ist diesmal auch besonders breit geworden. Ich begrüße recht herzlich die alevitische Gemeinde, deren Stand schon wieder gut besucht ist, die seit Jahren dabei sind und hier nachher auch noch einen kulturellen Beitrag leisten werden. Wir haben Tolzi dabei, ein Verein in Neumünster, der sich für Zivilcourage und Toleranz einsetzt. Ich glaube, das ist in diesen Zeiten sehr wichtig, wo wir ja auch die Auseinandersetzung hier in der Stadt wieder haben, dass die junge Generation der AfD hier ihren Landesverband gegründet hat und wir zeigen müssen, ja, der Antifaschismus, den wir in den Satzungen der DGB-Gewerkschaften haben, heißt halt einfach auch, wir schützen damit die Demokratie, wir schützen auch unsere Rechte als Gewerkschafter überhaupt agieren zu können. Die Frage der Umverteilung habe ich angesprochen. Attac ist heute hier und mit der Kampagne Tax the Rich, da könnt ihr euch gerne informieren. Wir haben das Café Jerusalem wieder mit Verpflegung und auch mit Kleider, wo ihr euch gerne auch informieren und auch bedienen könnt. Und wir haben auch diverse Parteien hier, die SPD und die Linke mit dem Stand und einzelne PolitikerInnen habe ich auch auf der Demonstration gesehen. Tobias habe ich begrüßt, Frank Mathiesen von der SPD, Fraktionsvorsitzender, habe ich gesehen. Das ist gut und stark, dass wir hier als demokratische Kräfte im Neumünster zusammenstehen und dieses Fest organisieren. Und von der IG Metall gibt es auch noch einen Soli-Grillstand, da lade ich euch ganz herzlich ein zur Bratwurst. Gegen eine kleine oder auch eine große Spende kriegt ihr da eine Wurst. Und das geht an den Verein, Gewerkschaften helfen, also alles, der ganze Umsatz für einen guten Zweck. Die Presseankündigung habe ich auch schon gesehen. Heute soll was im Schleswig-Holstein-Magazin sein. Kieler Nachrichten, Holsteinischer Kurier sind hier, Neumünster TV und auch, ist das Freie Radio eigentlich hier diesmal? Ja? Ja, seht ihr, ich wollte schon sagen. Ohne euch geht es ja auch nicht, langjähriger Partner. Das ist auch klasse, dass wir diese Öffentlichkeit haben. Das zeigt genau das, was ich eingangs sagte. Wir sind nicht wegzudenken, wir sind ein nennenswerter Teil. Und das, was wir machen hier, das machen wir nicht für uns, sondern das machen wir für ganz Neumünster. Neumünster steht vor großen Herausforderungen. Wir haben die Betriebsräte gewählt, wir haben die Personalräte gewählt und die kommen in ein Amt, das muss man ganz klar sagen, in wirtschaftlich und sozialpolitisch schwierigen Zeiten. Das heißt, da liegt eine große Verantwortung auch für uns als Gewerkschaften dabei, die Kolleginnen und Kollegen zu unterstützen und zu gucken, wie können wir die Arbeit in Neumünster hier weiterhin gut, vielleicht sogar besser gestalten, wie können wir sie erhalten und wie können wir auch eine Wirtschaftspolitik vorantreiben, gemeinsam mit der Politik, die dafür sorgt, dass eben Industriearbeitsplätze entstehen, dass Innovationen hier in der Stadt ankommen und umgesetzt werden und wir dadurch weiterhin die Zukunft der Arbeit hier gestalten können. Die Grundlage von all dem ist und bleibt unsere Demokratie. Wer gegen das Grundgesetz hetzt, wer gegen andere Menschen hetzt und wer versucht zu spalten, dem erteilen wir als Gewerkschaften eine klare Absage. Das machen wir in den Betrieben und das machen wir in der Zivilgesellschaft, an der Beteiligung von Demonstrationen. Aber gerade dieses im Betrieb, in der konkreten Auseinandersetzung mit den Kolleginnen und Kollegen, ist es, glaube ich, umso wichtiger zu sagen, was sind unsere Errungenschaften, Mitbestimmung, Tarifverträge und eine Gleichberechtigung, für die stehen wir ein. Und ich habe es eben am Beispiel der jungen Generation, der Jugendorganisation der AfD gesagt, es gibt politische Kräfte wie die AfD, die gerade stärker werden in Deutschland oder seit langem stärker werden und die genau diese Errungenschaften, die wir haben, in Abrede stellen. Das heißt, das ist unsere gemeinsame Aufgabe, gerade im Hinblick auf die OB-Wahlen, auf die Landtagswahlen, auf all die Wahlen, die wir in der nächsten Zeit auch hier in Neumünster und in Schleswig-Holstein haben, uns da gut aufzustellen, auch als Gewerkschaften, als politisch Engagierte und klar zu sagen, wir stehen für Demokratie, für Respekt, für Toleranz und für Solidarität, liebe Kolleginnen und Kollegen. Ich habe versucht, in diesen Eingangsworten ein bisschen den Fokus auch auf Neumünster zu richten. Und jetzt werden wir etwas größer. Wir haben Henrike Rauber hier von der IGBCE. Henrike, ich darf dich nach vorne bitten. Du bist Bezirksleiterin für Schleswig-Holstein, wenn ich den Zuschnitt richtig verstanden habe. Das seit 3 Jahren. Wir begrüßen dich ganz herzlich das erste Mal hier in Neumünster auf dem 1. Mai und freuen uns jetzt mit dir gemeinsam einzusteigen und zu lauschen, was du uns mitgebracht hast. Du hast das Wort.
8: Ja, vielen Dank. Ich glaube, körperlich größer erstmal nicht. Aber kannst du mir das festmachen? Dankeschön.
9: Ist das von der Höhe?
8: Ich glaube schon.
9: Du musst relativ dicht dran.
8: Okay. Ja, liebe Kolleginnen und Kollegen, kannst du mich ein bisschen lauter machen? Machst du, ne? Moin! Der 1. Mai gehört uns. Er gehört den Beschäftigten, der Jugend, den Kolleginnen und Kollegen in den Betrieben, Verwaltungen, Krankenhäusern, auf den Baustellen, in der Pflege, im Handel, in der Industrie und im öffentlichen Dienst. Am Tag der Arbeit gehen wir auf die Straße, um zu zeigen, was wir gemeinsam erreichen können. Wenn wir uns organisieren, wenn wir zusammenstehen und wenn wir solidarisch handeln. Auch an diesem 1. Mai machen wir das auf unzähligen Kundgebungen im ganzen Land. Gewerkschaften sind unverzichtbar. Wir sind kollektive Schutzmacht. Wir sind demokratische Gegenmacht. Und wir sind die Stimme der Beschäftigten. Denn gute Arbeit, soziale Sicherheit und Demokratie fallen nicht vom Himmel. Sie werden erkämpft, und zwar von uns. Liebe Kolleginnen und Kollegen, es ist nicht die Zeit, die Dinge schön zu reden. Die Lage ist ernst. Wir kommen aus dem wirtschaftlichen Tief nicht heraus. Die Energie- und Inflationskrise infolge des russischen Angriffskriegs gegen die Ukraine hat tiefe Spuren hinterlassen. Durch die aggressive Handels- und Zollpolitik der USA und die staatlich gesteuerte Industriepolitik Chinas sind wichtige Exportmärkte für die deutsche Wirtschaft weggebrochen. Chinesische Unternehmen konkurrieren inzwischen selbst in zentralen Hochtechnologie- und Zukunftsbranchen. Und dann kommt auch noch der Krieg im Iran hinzu mit weiter steigenden Benzin-, Energie- und Lebenshaltungskosten. All das trifft uns besonders hart, weil diese Krisen durch hausgemachte Probleme weiter verschärft werden. Jahrzehntelanges Kaputtsparen öffentlicher Infrastruktur und Daseinsvorsorge, das Fehlen einer eigenen Industrie- und Zukunftsstrategie für Deutschland und Europa, Managementfehler, kurzfristiges Renditedenken und mangelnde Investitionen in Zukunftstechnologien. Und was passiert stattdessen? Statt den Standort zu modernisieren und Beschäftigung zu sichern, statt in Innovation, Qualifizierung und Daseinsvorsorge zu investieren, statt verlässliche Rahmenbedingungen für tarifgebundene und mitbestimmte gute Arbeit zu schaffen, werden viele Arbeitsplätze abgebaut. Jeden Monat gehen aktuell rund 10.000 Arbeitsplätze verloren, gerade in den Kernbereichen der Industrie. Steffen hat das ja gerade auch hier für Neumünster schon angesprochen. Immer mehr Kolleginnen und Kollegen haben Angst, Angst um ihre Jobs, Angst um ihre Zukunft, Angst um die Zukunft ihrer Familien. Und trotzdem hören wir immer öfter, die Beschäftigten seien das Problem. Das ist falsch. Und das lassen wir uns nicht gefallen. Aus dem Arbeitgeberlager kommen immer lauter die Marktradikalen. Sie wollen im Windschatten der Krise die Axt an den Sozialstaat legen und hart erkämpfte Arbeitnehmerrechte weiter schleifen. Sie unterstellen uns Faulheit, sie reden von mangelnder Leistungsbereitschaft und sie wollen uns zum Sündenbock machen. Richtig. Gleichzeitig zweifeln immer mehr Kolleginnen und Kollegen an der Problemlösungsfähigkeit der Politik. Vergeblich warten sie auf klare Strategien, wie unser Land aus der Krise geführt werden soll. Stattdessen erleben wir Regieren im Dauerausnahmezustand. Und schlimmer noch, Teile der Politik, vor allem konservative Kräfte, stimmen in das gleiche Horn wie die Arbeitgeberverbände. Mit diesen inszenierten Debatten muss Schluss sein. Sie verunsichern Menschen, sie vergiften das gesellschaftliche Klima, sie schwächen das Vertrauen in unsere Demokratie. Die Wahrheit ist doch, die Menschen sind nicht schuld an der Krise. Sie arbeiten hart, sie halten dieses Land am Laufen. Sie verdienen Respekt, Sicherheit und Unterstützung. Keine Diffamierung. Liebe Kolleginnen und Kollegen, genau deshalb lautet das Motto für diesen 1. Mai: erst unsere Jobs, dann eure Profite. Dieses Motto ist kein Spruch, es ist eine klare politische Ansage. Unsere Jobs stehen an erster Stelle. Ein besonders gefährlicher Angriff richtet sich aktuell gegen das Arbeitszeitgesetz und den 8-Stunden-Tag. Die Arbeitgeber wollen ihn schon lange kippen. Das ist nicht neu. Aber jetzt soll er tatsächlich fallen, mit dem Argument, wir müssten mehr arbeiten und Work-Life-Balance sei Luxus. Da fragen wir, hallo, geht's noch? Ja, viele Betriebe sind wirtschaftlich unter Druck und wir kämpfen um die Zukunft von zigtausend Arbeitsplätzen. Aber die Jobs sind doch nicht in Gefahr, weil wir zu wenig arbeiten. Das ist eine dreiste Verdrehung der Tatsachen. Die Beschäftigten in diesem Land haben noch nie so viel gearbeitet wie heute. 10-Stunden-Schichten sind Alltag, dauerhafte Erreichbarkeit am Abend, am Wochenende und im Urlaub ebenso. Arbeit ist längst Stressfaktor Nummer 1. Psychische Belastungen sind auf Rekordniveau. Burnout ist keine Randerscheinung mehr. Wer den 8-Stunden-Tag abschafft, öffnet Tür und Tor für Arbeitstage über 10 Stunden, für mehr Stress, mehr Krankheit, weniger Planbarkeit. Das ist ein Angriff auf unsere Gesundheit, ein Angriff auf unsere Familien, ein Angriff auf unsere Lebenszeit. Deshalb sagen wir klar und deutlich, Hände weg vom 8-Stunden-Tag. Hände weg vom Arbeitszeitgesetz. Der Kanzler sprach zuletzt von falschen Anreizen und behauptet, dass die Leistungsbereitschaft nicht belohnt werde. Was hat das bitte mit dem 8-Stunden-Tag zu tun? Rein gar nichts. Die Hauptgründe für die berufliche Sackgasse sind Minijobs und Teilzeitfalle und starre Arbeitgeber, die die Wünsche der Beschäftigten nach mehr Flexibilität einfach ablehnen. Hier muss die Bundesregierung ran. Wir brauchen einen Anspruch auf Aufstockung der Arbeitszeit, eine bessere soziale Infrastruktur und wir brauchen vor allem ein Recht auf Vollzeitarbeit. Damit würden wir auch beim Thema Gleichstellung weiterkommen. Noch immer leisten Frauen den größten Teil der unbezahlten Sorgearbeit zu Hause in der Familie und in der Pflege. Diese Arbeit hält unsere Gesellschaft zusammen, aber sie wird schlecht oder gar nicht bezahlt. Die Konsequenzen tragen Frauen jeden Tag. Teilzeit statt Vollzeit, weniger Geld am Ende des Monats, weniger Rente am Ende des Arbeitslebens. Altersarmut ist kein Zufall. Sie ist politisch gemacht. Wir sagen, das nehmen wir nicht länger hin. Wer Gleichstellung will, muss die Rahmenbedingungen ändern. Wir brauchen eine Reform des Ehegattensplittings. Wir brauchen eine starke soziale Infrastruktur, gute Kitas, verlässliche Pflege, öffentliche Dienstleistungen, die entlasten statt überfordern. Wir brauchen auch gute Arbeit für Frauen. Tarifgebunden, existenzsichernd, mit gleichen Chancen auf Aufstieg und sichere Renten. Gleichstellung ist kein Luxus und kein Nebenthema. Sie ist eine Frage von Gerechtigkeit und damit eine zentrale Zukunftsaufgabe. Liebe Kolleginnen und Kollegen, auch sagen wir allen entschieden den Kampf an, die versuchen, wirtschaftliche Unsicherheit zu missbrauchen, um unser soziales Sicherungsnetz zu zerreißen. Immer lauter hören wir die Behauptung, der Sozialstaat sei zu teuer, zu groß, nicht finanzierbar. Diese Behauptung ist nicht nur falsch, sie ist gefährlich, denn der Sozialstaat ist kein Kostenfaktor, den man nach Kassenlage zurechtstutzen kann. Der Sozialstaat ist ein demokratisches Versprechen. Ein Versprechen auf Sicherheit, ein Versprechen auf Würde, ein Versprechen darauf, dass niemand alleingelassen wird, gerade dann nicht, wenn es schwierig wird. Das eigentliche Problem ist nicht ein zu großer Sozialstaat, das eigentliche Problem ist eine ungerechte Finanzierung. Seit Jahren erleben wir zu wenig Tarifbindung mit der Folge niedriger Löhne und fehlender Beiträge in den Sozialkassen und eine viel zu geringe Besteuerung großer Vermögen und Erbschaften. Und damit eine Umverteilung von unten nach oben statt umgekehrt. Das schwächt nicht nur den Sozialstaat, das gefährdet den gesellschaftlichen Zusammenhalt. Das zeigt sich besonders bei der Rente. Eine gute Rente ist kein Geschenk, sie ist eine Anerkennung von Lebensleistung. Und trotzdem wird seit Jahren versucht, Unsicherheit zu sehen. Es wird der Eindruck erweckt, die gesetzliche Rente sei ein Auslaufmodell. Stattdessen wird private Vorsorge gepredigt, obwohl wir längst wissen, private Vorsorge rettet niemanden vor Altersarmut. Wer wenig verdient, kann wenig zurücklegen. Und wer sein Geld an Finanzmärkten bindet, der trägt das Risiko allein. Was wir klar sagen, ist, wir brauchen eine dauerhafte Stabilisierung der gesetzlichen Rente. Alles andere ist Politik gegen die Beschäftigten und dagegen wehren wir uns. Genauso deutlich ist unsere Haltung zur Gesundheitspolitik. Gesundheit darf keine Ware sein. Krankenhäuser, Pflegeeinrichtungen und Praxen sind keine Renditeobjekte. Wir wollen gute Versorgung für alle. Und gute Arbeitsbedingungen für diejenigen, die sie jeden Tag leisten. Wenn Pflegekräfte ausbrennen, wenn Stationen schließen, wenn Patientinnen und Patienten warten müssen, dann liegt das nicht an zu viel Sozialstaat, sondern an falscher Ökonomisierung und an Gewinnlogiken im falschen Bereich. Auch die angekündigte Gesundheitsreform geht überwiegend zu Lasten der Versicherten und der Beschäftigten und bringt vor allem neue Belastungen statt echter Lösungen. Leistungskürzungen und Mehrbelastung sind der falsche Weg. Gesundheit muss bezahlbar bleiben. Für alle. Und schließlich gilt das auch für die zentralen Lebenshaltungskosten. Wohnen, Heizen und Strom sind Grundbedürfnisse. Ohne sie ist ein selbstbestimmtes Leben nicht möglich. Doch genau hier erleben wir explodierende Mieten, steigende Energiepreise, Spekulationen auf Kosten der Menschen. Das ist sozialer Sprengstoff. Deshalb sagen wir, Schluss mit der Abzocke, Schluss mit den Spekulationen. Daseinsvorsorge gehört in die öffentliche Verantwortung. Nicht in die Hände von Konzernen, die Profite maximieren, während die Menschen nicht mehr wissen, wie sie ihre Rechnungen bezahlen sollen. Erst unser bezahlbares Leben, dann eure Profite. Liebe Kolleginnen und Kollegen, gute Arbeit entsteht nicht von allein. Gute Arbeit braucht klare Regeln, faire Bedingungen und Schutz vor Willkür. Und das leistet vor allem eines, der Tarifvertrag. Tarifverträge sorgen dafür, dass Leistung anerkannt wird, dass Arbeit zum Leben reicht und dass Beschäftigte nicht allein dem Druck des Marktes ausgeliefert sind. Und doch ist die Realität ernüchternd. Immer mehr Beschäftigte arbeiten außerhalb tariflicher Regelungen. In Westdeutschland betrifft das bereits rund 50% der Beschäftigten. In Ostdeutschland sogar 58%. Dabei zeigen die Fakten deutlich, was Tarifverträge bedeuten. Mit Tarifvertrag gibt es im Schnitt 11% mehr Lohn. Es gibt mehr Urlaub, häufiger Urlaubs- und Weihnachtsgeld. Und vor allem gibt es mehr Sicherheit und Planbarkeit, gerade in unsicheren Zeiten. Tarifverträge schützen vor Lohndumping. Sie verhindern Unterbietungswettläufe zu Lasten der Beschäftigten. Wenn Tarifbindung verloren geht, zahlen wir am Ende alle den Preis. Denn Tarifflucht kostet unsere Gesellschaft rund 123 Milliarden Euro pro Jahr. Durch fehlende Beiträge für Renten und Sozialversicherungen und durch geringere Steuereinnahmen. Dieses Geld fehlt dort, wo es am dringendsten gebraucht wird. Und hier liegt es auf der Straße. Hier muss angesetzt werden. Deshalb sagen wir klar und unmissverständlich, die Tarifwende muss kommen. Mehr Tarifbindung, mehr Tariftreue, mehr Schutz durch Tarifverträge. Liebe Kolleginnen und Kollegen, Tarifverträge entfalten ihre volle Wirkung nur dort, wo Beschäftigte auch mitbestimmen können. Deshalb ist der 1. Mai auch immer ein Tag der Mitbestimmung. Mitbestimmung ist kein schmückendes Beiwerk. Sie ist der Kernbestandteil unserer sozialen Marktwirtschaft. Sie sorgt dafür, dass diejenigen, die Tag für Tag die Arbeit leisten, auch eine Stimme haben. Betriebsräte sichern Arbeitsplätze. Betriebsräte sichern geregelte Arbeitszeiten, faire Behandlung im Betrieb, soziale Sicherheit im Wandel. Sie sorgen dafür, dass Veränderung nicht über die Köpfe der Beschäftigten hinweg entschieden wird. Und trotzdem erleben wir tagtäglich das Gegenteil von gelebter Demokratie im Betrieb. Illegale Behinderung von Betriebsratswahlen, gezieltes Union-Busting, bewusste Flucht aus der Tarifbindung und Mitbestimmung. Das ist kein Kavaliersdelikt, das ist ein Skandal. Wer Mitbestimmung bekämpft, greift die Demokratie an. Und zwar dort, wo Menschen sie jeden Tag erleben, am Arbeitsplatz. Dabei ist völlig klar, Mitbestimmung ist kein Standortnachteil. Im Gegenteil, sie ist ein Erfolgsmodell. Mitbestimmte Betriebe sind stabiler, innovativer und besser durch Krisen gekommen. Mitbestimmung schafft Vertrauen, Zusammenhalt und langfristige Perspektiven. Mitbestimmung bedeutet Transparenz, Verlässlichkeit und Beteiligung. Gerade in Zeiten von Transformation, Digitalisierung und ökologischer Umstellung entscheidet sich hier, ob Veränderung als Bedrohung oder als gemeinsame Aufgabe erlebt wird. Wo Mitbestimmung wächst, wächst Vertrauen. Unser Ziel ist klar. Mehr Demokratie in der Arbeitswelt, mehr Respekt gegenüber den Beschäftigten, mehr Mitbestimmung auf allen Ebenen. Liebe Kolleginnen und Kollegen, wir erleben gerade, wie versucht wird, Migration zum Sündenbock zu machen. Das ist falsch und das spaltet. Migration ist nicht das Problem. Migration ist Teil der Lösung. Über 6 Millionen Beschäftigte ohne deutschen Pass arbeiten in Deutschland. Sie pflegen Kranke, sie produzieren in der Industrie, halten Logistik und Dienstleistungen am Laufen. Ohne sie würde dieses Land morgens nicht aufstehen. Genau deshalb sagen wir ganz klar, wir lassen uns nicht gegeneinander ausspielen. Nicht nach Pass, nicht nach Hautfarbe, nicht nach Herkunft. Unsere Stärke heißt Solidarität und Solidarität kennt keine Grenzen. Und genau deshalb müssen wir auch deutlich werden, wenn es um den Schutz unserer Demokratie geht. Rechtsextreme sind keine Protestbewegung. Sie sind eine reale Gefahr für Beschäftigte, für Gewerkschaften und für unsere demokratischen Rechte. Sie greifen gezielt an, was uns stark macht. Gleichstellung, Mitbestimmung, Tarifverträge. Sie hetzen gegen Minderheiten, spalten Belegschaften und machen am Ende Politik für Reiche und Mächtige. Dem stellen wir uns entgegen. Klar, konsequent und gemeinsam. Und wo Beschäftigte zusammenstehen, haben Hass und Extremismus keinen Platz. Liebe Kolleginnen und Kollegen, der 1. Mai ist unser Tag. Er steht für Solidarität, für Zusammenhalt und den festen Willen, unsere Lebens- und Arbeitsbedingungen zu gestalten. Wir wissen, die Herausforderungen sind groß, aber wir wissen auch, wenn wir zusammenstehen, können wir sie bewältigen. Deshalb sagen wir heute klar, entschlossen und gemeinsam, erst unsere Jobs, dann eure Profite. Nehmen wir die Kraft dieses Tages mit in die Betriebe, in die Verwaltung, in den Alltag. Denn Solidarität endet nicht mit der Kundgebung. Sie beginnt jeden Tag aufs Neue. Glück auf!
7: Liebe Henrike, vielen Dank für deine klaren und eindringlichen Worte. Ich glaube, du hast da nochmal passend zum Motto den Finger in viele Wunden unserer Gesellschaft und unserer politischen Situation gelegt und Handlungsoptionen aufgezeigt. Und ich glaube, genau das ist das, was uns als Gewerkschaften ja auch ausmacht. Wir können reden, wir können manchmal auch lange reden, vielleicht auch manchmal zu lange, aber das war nicht auf dich bezogen. Ne? Aber wir kommen auch immer zum Handeln. Und deshalb möchte ich alle auch nochmal herzlich einladen. Wir haben neben den Ständen, die ich schon vorgestellt habe, ja auch noch von allen Gewerkschaften Stände, die von der GEW über die BAU, über die BCE, EVG, IG Metall, Verdi, noch Stände, wo ihr euch informieren könnt zu den Themen, die euren Betrieb und eure Branche betreffen. Und eine Sache habe ich euch nochmal mitgebracht. Du hast es auch angesprochen, die Frage, wie wird eigentlich mit der sozialpolitischen Situation im Moment umgegangen. Und wir haben ja ein Phänomen gerade. Wir wurden alle eingeladen auf eine Party, aber wer uns eingeladen hat, hat nicht geklärt, wer bezahlt, wer die Getränke besorgt und wer die Musik bestellt. Und das ist die Situation mit der Entlastungsprämie, die die Politik gerade in Aussicht gestellt hat. Für die kurzfristigen Inflationsschocks hat sich die Regierung überlegt, soll es 1.000 Euro Steuer- und Sozialabgaben freigeben, in einer Situation, in der geklagt wird, dass der Sozialstaat ja so klamm ist. Wer das bezahlt, ist nicht geklärt. Das ist aber genau unsere Aufgabe. Und deshalb haben wir am IG Metallstand Postkarten vorbereitet, die bedeuten Entlastung jetzt. Die könnt ihr euch abholen, die könnt ihr euch mitnehmen, die könnt ihr unterschreiben und die könnt ihr bei euch im Betrieb dann auch direkt an die Arbeitgeber adressieren, weil anders wird es nicht passieren, dass viele diese Entlastungsprämie, die dringend notwendig ist, die vielleicht auch anders hätte gestaltet werden können, ja, aber dass sie die auch erhalten, dass das Geld bei den Menschen ankommt. Ansonsten ist es wieder eine verpuffte politische Maßnahme. Und das Entscheidende ist, dass wir handeln. Von daher, Henrike, nochmal herzlichen Dank, dass du bei uns warst. Herzlichen Dank für deine klaren Worte. Und jetzt gehen wir in den gemütlichen Teil über. Wir haben noch zwei kulturelle musikalische Highlights. Wir begrüßen einmal die Musikschule Neumünster mit dem Komm aus Oremmer. Sunny November, das Pop-Ensemble, wenn ich es jetzt richtig wiedergegeben habe, klasse. Wir freuen uns darauf, dass ihr uns jetzt mit ein paar ausgewählten Prachtstücken beglückt und danach hören wir nochmal und sehen die alevitische Gemeinde und lassen den Tag gemeinsam ausklingen. Ich bedanke mich bei euch für die Aufmerksamkeit, dass ihr hier seid und nutzt die Gespräche. Ich wünsche euch noch einen solidarischen und kämpferischen 1. Mai und genießt die Sonne. Vielen Dank. Tschüss.

Hallo und herzlich willkommen an diesem wunderschönen 1. Mai. Richtig tolles Wetter, tolle Kundgebung hier, tolle Musik von uns am Start. Wir sind Sunny November, Pop-Ensemble der Musikschule Neumünster. Und ich hoffe, ihr werdet noch eine schöne Zeit mit unserer Musik haben. Wir machen Coverstücke der letzten 5 Dekaden, würde ich mal sagen. Als erstes hörtet ihr von, wie heißt er noch gleich? Jan Delay. Hallo, genau. Und als nächstes ein Oldie

0: So, das war's mit unserem Programm. Jetzt machen wir Platz für das nächste Event. Die Alawiten, ich habe nur diesen Begriff fallen hören und die sind jetzt dran. Und ihr könnt euch schon mal bereitstellen, gebt uns noch 5 Minuten, dann räumen wir hier die Bühne für euch. Also, vielen Dank fürs Zuhören und habt viel Spaß noch an diesem schönen Tag. Bis zum nächsten Mal. Tschüss.
1: So, Mirjam, das ist jetzt unsere Chance.
2: Ja. Sehr schön.
1: Ja, liebe Leute, herzlich willkommen. Also hier sind Frank und
2: Mirjam.
1: Ja, wir sind hier live bei der Maikundgebung des Deutschen Gewerkschaftsbunds und die haben noch tatsächlich etwas zu früh angefangen, dass wir noch nicht mal Zeit hatten für eine ordentliche Anmoderation. Ne?
2: So ist es.
1: Genau, aber wir haben die Maikundgebung, ja, in der Live-Sendung fehlt ja die Begrüßung, aber ja, nachher in der Audiothek ist alles komplett drin. So, und wir hatten eigentlich vor, dass wir ja noch hier mal ein bisschen ein paar Leute interviewen. Mirjam, willst du einfach mal ein bisschen rumlaufen?
2: Und, ich würde mich gleich mal auf den Weg machen, ja.
1: Ne? Also ich mach dich auf den Weg und quatsch mir einfach rein. Ne? Das ist jetzt, hier werden jetzt die Musiker bauen ab. Das war übrigens die Musikschule Neumünster, die uns hier die ganze Zeit unterhalten hat. Und wir wollen jetzt noch mal ein paar Live-Interviews führen. Kannst du mich hören, Miri?
2: Ich kann dich hören, ja.
1: Wunderbar. So, ich erzähle hier mal ein bisschen was. Ne? Hier war ist ein buntes Programm. Hier sind Hüpfburgen aufgebaut. Hier gibt es Grillwürste und die Erlöse werden auch gespendet. Es gibt Eis. Es gibt ein Riesenvier-Gewinnspiel. Dann hat der Verein Tolzi hier. Und Attack haben hier Infostände aufgebaut. Die SPD und die Linke sind auch da, sehe ich hier. Ich hatte noch gar keine Zeit, hier mal in Ruhe rumzulaufen. Ja, und die Miri, die macht sich jetzt auf den Weg und möchte hier ein paar Interviews führen von Leuten, die hier so unterwegs sind. Ja, Miri ist jetzt irgendwo weiter hinten verschwunden. Ich habe kaum noch Sichtkontakt. Kannst du mich hören?
2: Kannst du mich auch hören?
1: Ja, ist unterbrochen. Du darfst nicht zu weit weggehen, leider. Ja. Ja, das ist zerhackstückt. Na, das ist immer noch gestört.
2: So weit, wie es geht.
1: So, ja.
2: Und Stand weg.
1: Jetzt kann ich dich hören, ja?
2: Ja, aber es ist, glaube ich, jetzt geht es wieder gut, ne?
1: Ja, jetzt geht's.
2: Ja, okay. Also weiter weg ist dann schwierig.
1: Das wird schwierig.
2: Na gut. Dann schauen wir doch mal, wer hier alles ist. Und ja, wo ich vielleicht mal jemanden, der nicht gerade arbeitet, hier am Tag der Arbeit,
1: ja,
2: abgreifen kann und das mal sprechen kann.
1: So, ja.
2: Hörst du mich noch?
1: Ja, ich kann dich hören.
2: Wieder,
1: und ich kann dich auch wieder sehen. Du bist ja wieder näher dran an der Bühne.
2: Sehr gut. Dann gehe ich doch mal hier zum Café Jerusalem. Hier mal, wie es da aussieht, so mit der Arbeit. Und
1: ja, im Augenblick ist wieder nichts zu hören. Kannst du mich hören?
2: Ich merke, ich selber nicht mehr zu hören bin. Das ist wirklich sehr geschüttelig. Ist es jetzt möglich?
1: Ja, jetzt scheint es zu klappen.
2: Entschuldigen Sie, darf ich Sie ganz kurz einmal hier stören bei Ihrem Essen? Schmeckt es denn?
3: Schmeckt sehr gut, danke.
2: Sie haben ja hier Essen vor dem Kaffee zum Tag auch irgendwie zu arbeiten gehabt oder haben Sie...
3: Ich habe heute frei, aber wenn Sie auch zum Tag der Arbeit...
2: Ja. Haben Sie auch bei der Demonstration mitgemacht? Sind Sie mitgelaufen?
3: Ich bin jetzt erst gekommen zur Veranstaltung hier.
2: Aber Hauptsache, man zeigt einmal ein bisschen, dass man da ist.
1: Ja.
2: Ja, Frank, ich glaube, es ist einfach schwierig hier noch was mit dem, man hört nichts, oder?
1: Nee, das bricht immer ziemlich ab, ja.
2: Ja, ich versuche es hier nochmal, weil es gerade höre ich was. Einen wunderschönen guten Tag. Mein Name ist Mirjam, ich komme vom Freien Radio Neumünster. Ich wollte mal ein paar Stimmen einfangen, wie es Ihnen heute so gefällt. Vom Freien Radio Neumünster. Sie dürfen gerne... Wie bitte?
4: Das ist Neumünster schon Radio.
2: Neumünster im Radio, ja. Da vorne ist unser Banner.
4: Ich bin Kinder. Darf ich auch mitreden?
1: Hallo.
2: Haben Sie bei der mitgemacht?
4: Ja.
2: Oder?
5: Ja. Natürlich haben wir das.
6: Ich bin eben erst erschienen.
2: Sie sind aus Kiel, haben Sie gesagt, und sind extra hergefahren.
6: Ja, ich habe hier gute Freunde. Geh mal rüber, wollen Sie schön, oder?
2: Ja. Sehr schön. Und Sie sind auch mit.
6: Selbstverständlich,
2: sagt der Herr. Haben Sie das empfunden als, was Sie das nächste Jahr wieder machen?
5: Immer dabei, jedes Jahr.
2: Und müssen Sie grundsätzlich auch an dem Tag der Arbeit arbeiten?
5: Nein, Gott sei Dank.
2: Fanden Sie hier heute besonders gut? Welches Statement vielleicht, auch wenn Sie mitgelaufen sind, waren Sie ja noch in der Kundgebung?
5: Also die Henrike hat sehr gut gesprochen. Wetter spielt mit, ihr schmeckt.
7: Die Schwalbe ist nicht.
2: Na gut, dann will ich Sie mal gar nicht so weiter abhalten hier. Effe. Ja, danke sehr, danke. Treffe. Was ist so Gedanke zu diesem?
1: Ja, der Funkkontakt ist leider abgebrochen. Im Augenblick läuft nicht stabil. Kannst du mal was sagen, Miri? Hörst du mich?
2: Jetzt, aber ich glaube.
1: Das ist ja.
2: Ich verstehe das auch nicht. Ich finde es traurig. Ich hatte gerade so schöne Interviews und keiner hat irgendetwas. Oder es wurde nicht gesendet. Das ist sehr schade. Aber
1: ja, es ist immer sehr zerhackt gewesen.
2: Nehmen wir so.
1: Ja. Du kannst natürlich versuchen, mal mit dem rumzulaufen. Das Problem ist ja, hier sind ja mehrere Funkmikros unterwegs. Vielleicht interferieren die ein bisschen, ne?
2: Ja.
1: Versuch mal das.
2: So. Okay, dann wechseln wir jetzt einfach einmal.
1: Wir haben noch ein paar Minuten Zeit.
2: Was wir hier machen können. Hier an der Bühne ist es eigentlich ganz gut. Ich habe schon sehr viele Luftblasen heißen die nicht. Wie heißen die? Seifenblasen rumfliegen sehen. Ja. Die Sonne scheint, es ist wirklich eine sehr, sehr schöne Stimmung hier.
1: Ja.
2: Also ich würde sagen, das Mikrofon bis jetzt hält auf jeden Fall besser als das andere. Was sagst du, Frank?
1: Ja, hört sich besser an.
2: Hört sich besser an, ne?
1: Ja.
2: Mhm. Ja gut, dann versuchen wir doch nochmal ein paar junge Leute hier vielleicht zu finden. Ich schau mal hier. Schauen wir doch mal. Das ist ein junger Mann.
1: Ja.
2: Von der IG Metall. Entschuldigen Sie, darf ich Sie ganz kurz einmal beim Eisessen stören? Ich komme vom Freien Radio Neumünster. Sie sind hier von der IG Metall?
8: Ich bin von der IG Bau.
2: IG Bau, okay. Ja, und hier Gesellschaften bzw. Gewerkschaften vertreten, so rum.
8: Genau, eigentlich alle aus dem DGB-Dachverband.
2: Ja, schauen Sie. Und was ist so Ihr Eindruck jetzt heute hier von der Veranstaltung? Also abgesehen davon, dass wir blendendes Wetter haben.
8: Also abgesehen vom blendenden Wetter bin ich froh, dass heute so viele Leute hergekommen sind. Ist ja auch nicht selbstverständlich, langes Wochenende, haben die Leute dann meistens auch gerne was anderes zu tun. Aber schön, dass das viele Leute hier unterstützt haben heute.
2: Sind Sie sonst, wenn Sie jetzt hier nicht am Stand stehen würden, auch dabei, so bei Demonstrationen? Oder was ist Ihre Aufgabe, was sehen Sie da so für sich?
8: Also ich bin Gewerkschaftssekretär, insofern organisiere ich solche Sachen dann ja auch mit. Wenn wir zum Beispiel, ich bin jetzt für den Bereich Gebäudereinigung zuständig. Und da stehen ja dieses Jahr auch wieder Tarifverhandlungen an. Insofern wird da sicherlich auch wieder ein bisschen was passieren.
2: Ist auf jeden Fall wichtig, dass da gute Stimmen zusammenkommen. Was würden Sie denn sagen, was ist jetzt so hier das oder eine Aussage gewesen, die Sie gehört haben, die Sie besonders mitgenommen haben oder was Sie auch mittragen wollen?
8: Naja, es geht ja immer darum, die Rechte der Arbeitnehmer auch durchzusetzen. Für gerechte Löhne stehen wir hier ja auch ein. Insofern haben wir das heute, glaube ich, auch mit der Demonstration sehr gut klar gemacht.
2: Was glauben Sie, was hat sich in den letzten Jahren so ein bisschen negativ verändert auch bei dem Thema Arbeit?
8: Ja, die Leute sind weniger kampfbereit. Die Unterstützung der Gewerkschaften ist leider ein bisschen zurückgegangen. Wir müssen einfach wieder mehr Leute aktivieren, damit die auch für ihre Rechte kämpfen. Weil sonst können wir unsere Tarifforderungen irgendwann nicht mehr durchsetzen.
2: Ja, ich denke, das wird einfach mit der allgemeinen Entwicklung in der Gesellschaft zu tun haben, auch viel. Ne? Dass einfach durch oder nach Corona viele Menschen auch einfach ausgebrannt und erschöpft waren und jetzt da, finde ich, auch noch Kraft haben, weil sie erstmal so wieder zurück in den normalen Alltag gelangen wollten. So, ne? Wäre schön, wenn sich dann jetzt wieder ein bisschen mehr Beteiligung zeigt, oder?
8: Genau. Das ist ja auch wichtig, gerade wenn man sieht, die Inflationsraten, die wir haben, dann die Kriege, die steuern ja auch noch was bei. Alles wird teurer. Alles muss auch irgendwie finanziert werden. Und es kann ja nicht sein, dass nur die Arbeitgeber davon profitieren. Die Arbeitnehmer müssen ja auch leben können. Und das können sie momentan nicht bei den hohen Preisen. Also da muss der Hebel dann auch angesetzt werden.
2: Okay, vielen lieben Dank. Dann will ich nicht dafür sorgen, dass das Eis weiter schmilzt. Guten Appetit noch.
1: Ja, super, Miri. Das hat alles gut geklappt.
2: Sehr schön. Dann schaue ich mich nochmal um.
1: Ja. Die alevitische Gemeinde wird hier gleich Musik machen. Die stimmen sich hier schon ein bisschen ein, machen noch ein bisschen Soundcheck. Oh, wir haben bestimmt noch Zeit für ein Interview.
2: Ja, vielleicht kann ich genau da an dem Stand nochmal was einfangen. Je nachdem, ob das Mikrofon jetzt hält hier oder nicht. Aber ich glaube, das sieht ganz gut aus.
1: Ja, hört sich gut an.
2: Ich schaue mal, ob der Herr vielleicht bereit ist gleich. Er ist hier fleißig am Abkassieren. Hier gibt es ganz viel Eis. Mit Smarties sogar. Ganz süß.
1: Ja, da ist eine lange Warteschlange. Ja, ich habe auch schon dran gedacht, aber keine Zeit gehabt. Weißt du ja, wir haben ja zu tun. Ja. Genau.
2: Hallo, darf ich Sie ganz kurz einmal fragen, wie so Ihr Eindruck hier von der Stimmung ist? Darf ich Sie einmal fragen, wie Ihr Eindruck von der Stimmung ist? Wir freuen uns ja gleich schon auf die Musik. Ich komme rein, Radio. Und wir wollten einmal kurz ein bisschen was wissen, was Ihr Engagement hier so ausmacht. Oder ja, es ist sehr laut, ne? Eine kurze Frage einfach nur. Was war Ihr Eindruck bis jetzt von der Veranstaltung?
7: Leider bin ich ja nicht heute Morgen halt mit der Wanderung halt mitlaufen können, weil ich zur Arbeit war. Aber als ich jetzt gekommen bin, so vor einer Stunde, so, also total. Erster Platz, normalerweise sammelt man sich ja da hinten. In dem Gewerkshaus, glaube ich, da hinten. Diesmal ist es hier auf dem Rengspark. Erstens das Grüne, das Idyllische. Dann die Menschen hier, das Wetter. Das spielt hier alles so zusammen und es strahlt nur Lächeln im Gesicht, so überall bei den Menschen. Und es hat so eine, ja, so eine fröhliche Stimmung auch. Also man weiß, man ist hier richtig am Platz. Ja, bitte, nein.
2: Eigentlich ist es ja hier heute auch eine kämpferische Stimmung so. Ich finde, das wird natürlich jetzt durch die gute Laune und das schöne Wetter und so gar nicht so richtig übertragen. Aber die Rede war ja auf jeden Fall etwas. Haben Sie von der Rede auch noch was mitbekommen? Alles klar.
7: Ja, von einer Stunde gerade mal, wenn überhaupt hier rein. Leider.
2: Das ist überhaupt gar kein Problem eigentlich, weil Sie können das, wenn Sie möchten, auf der Internetseite vom Freien Radio Neumünster nochmal nachhören. Aber ich glaube auch, dass Neumünster TV hat das auch mit aufgezeichnet, wenn Sie da nochmal ein bisschen was hören wollen. Sie sagten, Sie sind von der Arbeit gekommen. Darf ich fragen, was Sie arbeiten?
7: Ich bin Krankenschwester.
2: Sehr schön. Ja, das ist eine ehemalige Kollegin von mir.
7: Jeder Tag eine Arbeit, weil wir immer halt helfende Hände sind und natürlich kranke Menschen haben. Da gibt es nicht einen Tag mal für den 1. Mai frei halten. Wir sind immer überall, Feiertage, Wochenenden, immer 7/24, immer vor Ort. Egal, ob ich oder meine Kollegen das bin. Und wenn man diesen Beruf nicht mit Herz und Liebe macht, dann ist man sowieso falsch in diesem Beruf sozusagen.
2: Ja, das stimmt. Das kann ich nur.
7: Das auch nicht, dass wir diesen Beruf ausgewählt haben, auch an einem 1. Mai.
2: Wenn Sie sagen, Sie arbeiten in der Pflege, was würden Sie denn sagen, was hat sich in den letzten Jahren in dem Berufsbildfeld getan? Ich weiß, die Ausbildung und so weiter, das ist auf jeden Fall immer wieder umstrukturiert worden. Aber auch so für den Alltag ist es, glaube ich, so wie ich das noch weiß von meinen KollegInnen, von meinen Ex-KollegInnen, mit denen ich noch Kontakt habe, da wird es immer schwieriger einfach. Das Pensum wird immer mehr, die Verantwortung steigt, das Personal schrumpft irgendwie, die Ausbildungen, die sind auch nicht mehr so, wie sie mal waren.
7: Praxisanleiterin. Ich kann
2: ganz kurz, das war ein bisschen abgehakt, Sie sind Praxisanleiterin, ja?
7: Ja, genau. Das Problem ist, ich habe jetzt ungefähr 20 Jahre Pflegeerfahrung. Sowohl im Krankenhaus als auch als freiberufliche Krankenschwester in Schleswig-Holstein habe ich gearbeitet. Flensburg, Kiel, Plön. Bis auf Hamburg, also alles Norddeutsche. Als Freiberuflerin habe ich alles gesehen, von Altenheim bis Kliniken, Unikliniken etc. Damals, als ich gelernt habe, war der Personalschlüssel auf Station oder im Altenpflegeheim ganz anders. Also man hatte Zeit für den Menschen und man konnte ihn auch wirklich mit Würde auch pflegen. Ja? Es hat sich natürlich durch diese neue Reformierung des Gesundheitssystems etc. auch vieles leider nicht zum Guten, leider eher zum Schlechten entwickelt. Wir haben, das wissen Sie ja selber, der Personalschlüssel auf Station sowohl im Krankenhaus als auch in den Heimen allgemein hat sich natürlich verringert dadurch, ist natürlich im negativen Sinne. Man hat nicht so viel Zeit mehr für den Menschen, den man mit Würde bis zum letzten Tag begleiten möchte, gerade so im Krankenhaus kommen und gehen die Leute ja letzten Endes. Und wenn man die Zeit dafür nicht findet, für einen Menschen, der jahrelang ja, sein Opfer für dieses Land unter anderem auch für das Gesundheitssystem erbracht hat, dann ist das auch nicht mehr am Ende würdevoll. Ja? Es ist sehr schmerzhaft. Ich möchte auch gar nicht viel drumherum schleifen. Leider kann ich nichts Positives sagen. Krankheitsausfälle bis zum geht nicht mehr vom Personal her, die können auch nichts dafür, weil sie alle überlastet sind. Wir sind als Pflege überlastet. Wir haben eine Anerkennung während der Corona-Zeit bekommen. Danach wurden wir wieder vergessen. So einfach ist es leider. Fakt ist auch, es wird auch nicht gerade schön bezahlt. Wir werden nicht beamtet, aber wir sind 7/24 vor Ort. Es ist egal, wo wir arbeiten. Das ist schade. Ich meine, die Politiker da oben, da wollte ich gar kein Fass aufmachen. Da könnte ich hier bis morgen früh noch, bis Mitternacht vielleicht reden. Unglaublich manchmal. Die können mal gerne von ihrem Verdienst mal abgeben. Ne? Wir sind diejenigen, die vor Ort sind. Wie gesagt, ich habe zum Beispiel einen Frühdienst ein bisschen hinter mir. Durch den Krankheitsquote musste ich abends noch mal in den Nachtdienst. Ich sitze hier vorhin unausgeschlafen von gestern Abend noch. Aber trotzdem sage ich nicht, ich möchte nicht in die Pflege. Trotzdem sage ich, ich mache weiter. Ja? Und so sind auch viele meiner anderen Kollegen.
9: Ja, vielen Dank auf jeden Fall dafür, dass Sie noch weitermachen. Ich selber kann mich da ja leider nicht mit zuzählen. Ich habe ja gewechselt. Ja, das ist natürlich immer etwas, was dann der Einzelne irgendwie für sich tragen muss, leider dann, ne? Die Entscheidung dann auch treffen zu können oder zu wollen, okay, ich mache weiter oder ich höre eben auf. Aber es kann ja auch nicht jeder immer aufhören, weil sonst wird es da ja keine qualifizierten Fachkräfte mehr geben. Ne? Dann würde das auch von der Qualität her einfach weiter sinken. Ne?
7: Ein letztes Wort würde ich ja gerne hinzufügen, bevor man aus dem Ausland, also ich habe immer nichts dagegen, um Gottes Willen, gerne. Aber bevor man Pflegekräfte aus dem Ausland herbringt, selber in Türken, ja, bevor man Pflegekräfte aus dem Ausland herbringt, die wenig Kultur der Deutschen halt kennt, ihre Kultur ist sehr schön wertschätzend, auch für beide Seiten eigentlich. Aber Fakt ist, vielleicht sollte man darüber mal nachdenken, Pflegekräfte hier in Deutschland mal vielleicht eine bessere Bezahlung bekämen, dann würden sich auch viele, viele bewerben. Ja, es ist nicht so, dass hier sich keiner findet. Es findet sich keine Menschenseele für diesen Job, weil es einfach unterbezahlt wird. So einfach ist es. Ne? Und alle, die aus den weiteren Kulturen kommen, die sind glücklich darüber, Euro zu verdienen. Ja, für die ist es ein Goldstand hier. Das System leider nicht das, was es hergeben sollte. Leider. Nur
9: das. Vielen lieben Dank für Ihren Beitrag auf jeden Fall. Danke, danke. Ja, das kann ich nur unterstützen. Ich muss auch sagen,
1: ja, das war mal ein Statement. Ne?
9: Ja, ist auf jeden Fall ein wichtiges Statement, finde ich, an der Stelle, weil wir haben ja wirklich Pflegenotstand und ganz, ganz viele Menschen, die wandern einfach dann aus der Pflege heraus oder trennen sich von dem Beruf. Aber am Ende muss es ja irgendjemand machen. Und da dann eben einfach die Bedingungen zu verbessern, das wäre, glaube ich, der bessere Weg, als zu schauen, okay, wie kann man denn das anders irgendwie regeln. Ne?
1: Genau. Ja, Miri, jetzt fängt die alevitische Gemeinde an und wir haben jetzt nur noch für die Live-Sendung 10 Minuten. Ich würde sagen, wir hören jetzt noch mal ein paar Songs und dann verabschieden wir uns, ne?
9: Ja, oder? Vielen lieben Dank auf jeden Fall
1: fürs Einschalten. Oder hast du noch eine Interview-Idee?
9: Ich habe keine Interview-Idee. Ja. Ich glaube, das war ein guter und kritischer Abschluss
1: hier fand ich
9: an der
1: auch.
9: Stelle.
1: Dann hören wir jetzt die alevitische Gemeinde. Sie ist jetzt hier auf der Bühne und hat mit ihrem Spiel begonnen.

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1: Das war die alevitische Gemeinde. Hier sind Frank und
2: Miriam.
1: Genau, und Miri hat ja eben ein paar Live-Interviews hier geführt. Unsere Live-Sendung geht jetzt dem Ende entgegen. Live von der Maikundgebung des Deutschen Gewerkschaftsbundes am Tag der Arbeit von der Klosterinsel in Rengspark haben wir eine Übertragung gemacht, die nicht ganz pannenfrei war. Aber so ist das immer, wenn live ist. Und wir sind ja, also der Deutsche Gewerkschaftsbund freut sich ja auch, dass wir dann die Maikundgebung übertragen. Ja. Und du hast auch noch tolle Interviews geführt.
2: Habe ich tatsächlich, ja.
1: Ja.
2: Das war schon schön.
1: Ja, wir sind noch dazu gekommen. Ja, Leute, dann sagen wir schon mal tschüss. Genießt noch das schöne Wetter und bis bald mal.
2: Bis bald.
1: Ciao.

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1: Social and political correctness gilt auch für die Sprache. Achtung, überall lauern Sprachjäger und wehe, liebe Hörerinnen und Hörer, sie sagen was Falsches. Ich bin mal mächtig in Bredouille gekommen, als ich auf einer Party einer netten Frau gesagt habe, ach wie schön, Sie sind Masseuse. Ich hatte arge Schwierigkeiten, da wieder rauszukommen. Nein, sagt man nicht. Klingt nach Massagesalon, nach Sex. Also immer Masseurin sagen. Sagen Sie auch nicht Friseuse. Klingt minderwertig. Kein Abitur und so. Öse ist mit Negativattributen verbunden, ruft eine negative Aura hervor. Wenn man es noch wichtigtuerischer ausdrücken will, müsste man sagen, Öse ist mit Negativattributen konnotiert und evoziert eine negative Aura. Sagen Sie immer Friseurin, niemals Friseuse, Masseurin, niemals Masseuse. Erlaubt sind nur die Diseuse und die Soufflöse. Damit ich nicht durcheinander komme, sage ich grundsätzlich Öhren, nie Öse. Ich sage nicht Soufflöse, immer Souffleurin. Niemals Diseuse, immer Diseurin. Und den Frittenapparat in meiner Küche nenne ich auch Friteurin. So bleibe ich immer auf der sicheren Seite. Ich bin so auf Öhren fokussiert, dass ich vor kurzem anstatt Französin Französin gesagt habe und anstatt Drahtöse Drahtöhren. Und Aalöhren ist mir auch schon mal rausgerutscht. Von wegen Reuse habe ich Französisch gelesen. Naja, wenn ich ehrlich bin, ich halte das alles für übertrieben. So schlimm ist es doch eigentlich nicht, wenn man Friseuse sagt. Eigentlich gibt's nur ein Wort, wo man, jedenfalls auf Deutsch, wo man die Silbe Öse nicht verwenden darf. Sie wissen doch, was ein Charmeur ist. Ja, da gibt's natürlich auch eine weibliche Form. Charmeur, und die sollte man wirklich nicht benutzen. Aber es hilft nichts. Verbale, Social und Political Correctness gilt immer und in allen Lebensbereichen. Wenn Sie wissen, dass eine Frau mit Kind ohne Mann lebt, dann sagen Sie bitte nie Alleinerziehende. Dieser Begriff ist ebenfalls negativ konnotiert. Nein, sagt man nicht. Alleinerziehende hat eine negative Aura. Woran man bei diesem Begriff nicht alles denkt. Mann abgehauen, häufiger Partnerwechsel, zu früh mit Sex angefangen, Schulabbruch, kein ordentlicher Beruf, zum Verhüten zu doof. Sagen Sie daher nie Alleinerziehende, sagen Sie vielmehr Singuläredukation Praktizierende. Ich war früher Sonderschulrektor. Ich habe miterlebt, wie man diese schreckliche Institution dauernd umtaufte. Erst Hilfsschule, dann Sonderschule für Lernbehinderte, dann Förderschule und schließlich Förderzentrum. Aber, so sagen die Top-Pädagogen in den Hochschulen und in den Ministerien, auch der Begriff Förderzentrum klingt böse, ist negativ konnotiert, ja stigmatisierend. Auch dieser Begriff muss weg. Und wie schafft man am besten einen Begriff ab? Aber klar doch, indem man das dazugehörige Objekt abschafft. Wir schaffen die Förderzentren ab. Gibt's nicht mehr, nix Förderschule, totale Integration. Nein, nicht Integration, auch so ein falsches Wort. Also totale Inklusion heißt das heute. Alle sind gleich, alle ab in die Regelschule. Das regelt sich von allein. Analphabeten neben Hochbegabten wird schon prima, prima. Und vorbei ist es mit der widerlichen, benachteiligenden, stigmatisierenden Institution Förderschule. Wenden wir uns nun der JVA zu. Auch so ein Kürzel, mit dem die meisten nichts anfangen können. Könnte ja auch der Jugendclub der AfD sein. Junge Völkische Alternative. Früher hieß die JVA Zuchthaus, Gefängnis, Strafanstalt. Aber nein, diese schrecklichen Begriffe wollen wir nicht hören. Wir sagen Justizvollzugsanstalt. Ist irgendwie auch ein schräger Begriff. Toiletten wären demnach Defizier- und Uriniervollzugsanstalten oder Notdurftvollzugsanstalten. Zurück zur JVA. Also, obwohl nur ein geringer Teil der Bevölkerung dieses Kürzel knacken kann, wollen fortschrittliche Soziologen und Politiker den Begriff abschaffen. Denn dieser Begriff ist negativ konnotiert. Also sollten die Häuser umbenannt werden in Resozialisierungsanstalt. Bei dem Wort Anstalt wieder ein Aufschrei. Anstalt? Nee, das geht gar nicht, negativ konnotiert. Also nun Resozialisierungscenter. Wenn Sie mich fragen, auch Quatsch. Wissen Sie was? Warum machen wir es mit der JVA nicht genauso wie mit den Sonderschulen? Weg damit, abschaffen. Kein Streit um die Bezeichnung. Vorbei ist es mit dieser widerlichen, benachteiligenden, stigmatisierenden Institution. Nix aussortieren, nix wegsperren. Alle gleich, prima, Klima. Wir inkludieren alle Straftäter. Nee, Straftäter sagt man nicht. Also Insassen in die Freiheit. Und was ist mit den schönen Gefängnisgebäuden und den Stacheldrahtzäunen? Ja, die bleiben und dienen fortan einer neuen Sparte des Erlebnistourismus. Endlich mal was wirklich Neues in der Hotelbranche. Jailhouse-Tours, 10 Tage Gefängnis, all exklusive 1.500 Euro. Gefängnisseelsorge gegen Aufpreis. Und ich sage Ihnen in Neumünster, Neumünster käme ganz groß raus.

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0: Nachricht aus dem Herzen der Frauenrevolution. Von Women Defend Rojava.
1: Liebe Freundinnen, wir melden uns aus Rojava, dem Herzen der Frauenrevolution. Rojava liegt in Nord- und Ostsyrien. Seit 2013 leben die Menschen hier eine Revolution und organisieren sich in Kommunen, Räten und Frauenstrukturen. Sie bauen hier das Gesellschaftsmodell des demokratischen Konföderalismus auf. Das Konzept des demokratischen Konföderalismus wurde von Abdullah Öcalan, dem Präsidenten der Freiheitsbewegung in Kurdistan, entwickelt. Der Begriff bezeichnet ein basisdemokratisches Verwaltungssystem, das nicht staatlich kontrolliert wird, sondern eine Demokratie von der Gesellschaft ausgehend aufbaut. Eine wichtige Säule dieser Gesellschaftsform ist die Selbstbestimmung und Befreiung der Frau. 1. Mai. Viele Menschen demonstrieren am 1. Mai, dem Internationalen Tag der ArbeiterInnen. Um eine vereinte Kraft aufzubauen, müssen wir in die Geschichte schauen, um zu verstehen, auf welchem Erbe unser Kampf aufbaut, wo wir uns verorten und wer wir sind. Um dies zu verstehen, brauchen wir auch eine fundierte Analyse der politischen Lage sowie der patriarchalen und kapitalistischen Machtstrukturen. Wenn wir auf die Geschichte des 1. Mai blicken, sehen wir einen Kampf, der bereits 1886 begann und eine noch ältere gesellschaftliche Tradition fortführt. Die Traditionen der Arbeiterinnenbewegung und des Sozialismus finden heute ihren lebendigen Ausdruck in der Frauenrevolution in Rojava. Anlässlich des 1. Mai wollen wir diese Kämpfe weltweit verbinden und eine Brücke schlagen. Die Initiative für die nationale Einheit der kurdischen Frauen in Europa veröffentlichte zu diesem Anlass eine Erklärung zur Situation der kurdischen Frauen. Sie stellten den 1. Mai in Zusammenhang mit dem Kampf um Freiheit und Identität. Sie betonten, dass die Lebensrealität kurdischer Frauen nicht auf Armut, Arbeitslosigkeit und Unsicherheit reduziert werden kann, sondern im Kontext struktureller Unterdrückung und politischer Gewalt gesehen werden muss. Neben ökonomischer Ausbeutung betreffen diese auch ethnische Diskriminierung, Militarisierung, Vertreibung, Sprachverbote und Bildungsungleichheit. Daraus entstehe eine doppelte Belastung, die sowohl im patriarchalisch-kapitalistischen System als auch in der Assimilationspolitik der Nationalstaaten verankert sei. Der Kampf um Arbeit ist für kurdische Frauen zugleich ein Kampf um Identität, Freiheit, Gleichheit und ein Leben in Würde. Mit Bezug auf die kurdische Frauenbewegung heißt es weiter: Gemeinsam mit Jinjian Azadi ist es an der Zeit, die Solidarität für Freiheit und Gerechtigkeit zu stärken. Beji Yek Gulani. Anerkennung der eigenen Muttersprache. Am Donnerstag versammelten sich tausende Menschen auf den Straßen Chamischlos und demonstrierten für die Anerkennung der kurdischen Sprache in der syrischen Verfassung sowie in Institutionen und im Bildungssystem. Viele Frauen und vor allem Kinder hielten Plakate in die Höhe, auf denen Slogans wie »Unsere Sprache ist unsere Existenz und Identität« oder »Unsere Sprache ist unser Recht« standen. Während des Marsches riefen die Menschen geschlossen »Ohne Sprache kein Leben«. Die Verteidigung der eigenen Sprache bedeutet die Verteidigung der eigenen Identität und Kultur. Kultur entsteht durch Menschen und wird überall dort geschaffen, wo Menschen zusammenkommen. In der Geschichte wurde Kultur stark über Sprache vermittelt. Menschen kamen zusammen, erzählten Geschichten und gaben so wertvolles Wissen über Gesellschaft, Natur und Zusammenleben weiter. Semira Heceli, Co-Vorsitzende der Bildungsbehörde der Selbstverwaltung, verwies auf die Geschichte des kurdischen Sprachkampfes und die damit verbundenen Gefallenen. Unsere Gefallenen haben mit ihrem Blut die Buchstaben der kurdischen Sprache geschrieben. Zum aktuellen Stand des Integrationsabkommens erklärte sie: Wir werden weiter dafür arbeiten, dass unsere Sprache in der Verfassung verankert wird. Weniger als 2 Stunden Unterricht pro Woche akzeptieren wir nicht. Theaterprobe in Hesseke. Die Bedeutung von Selbstverteidigung und Kunst wurde besonders bei unserem Besuch in Hesseke im Gemeinschaftszentrum für Kunst und Kultur deutlich. Dort probt die Theatergruppe junger Frauen unter der Leitung der Lehrerin Fatma. Sie bereiten ein Stück vor, das im Rahmen der Kampagne »We are all Yepeje« aufgeführt wird. Das Stück erzählt die Geschichte von Kämpferinnen der Frauenverteidigungseinheiten Yepeje. Die Schauspielerinnen erschaffen durch ihre Mimik und Körperhaltung eindrucksvolle Bilder. Dargestellt werden unter anderem die Kämpfe gegen den IS in Schengal, Raqqa und Kobane. Das mutige Handeln für den freien Willen der Frauen wird von den Darstellerinnen eindrucksvoll verkörpert. Die Yepeje bedeutet physischer Schutz vor patriarchaler Gewalt und stärkt zugleich die Identität der Frauen. In der aktuellen Phase des Integrationsabkommens steht sie außerdem für die Sicherung von Vielfalt, Frauenrechten und Demokratie. Wenn die Yepeje nicht anerkannt wird, wird es keine echte Demokratie in Syrien geben. Yepeje-Kampagne. Die Yepeje-Kampagne wurde von Frauenstrukturen und der Yepeje selbst ins Leben gerufen und soll das Recht auf eine eigenständige Frauenverteidigungsstruktur sichern. Die Yepeje darf nicht aus der allgemeinen syrischen Armee ausgeschlossen werden. Die Demokratie in Syrien muss geschützt werden. Die Kampagne ruft dazu auf, sich aktiv zu beteiligen. Es wird dazu aufgerufen, ein Solidaritätsvideo einzusenden oder sich an der Hashtag-Aktion zu beteiligen. Inhalte wie Broschüren, Statements, Briefe und Aktionen sollen über soziale Netzwerke geteilt und verbreitet oder durch eigene Beiträge ergänzt werden. Zudem wird dazu aufgerufen, Veranstaltungen, Seminare und Aktionen zu organisieren, sowie über die Geschichte, den Kampf und die Bedeutung der Yepeje und die Errungenschaften der Frauenrevolution zu informieren, insbesondere zum Thema Selbstverteidigung. Auch kreative Beiträge wie Filmvorführungen, Kunstaktionen, Theater oder Musik werden als besonders wichtig hervorgehoben. Am 9. Mai wird es ab 19 Uhr mitteleuropäischer Zeit eine Hashtag-Kampagne mit Hashtag We Are All Yepeje geben. Schließt euch an und teilt diesen Hashtag. Frühlingsfest an der Universität. In den letzten Tagen veranstalteten die Studierenden der Universität Rojava ein Frühlingsfest. Im Mittelpunkt standen kulturelle und künstlerische Aktivitäten. Gleichzeitig wurde die gesellschaftliche Beteiligung junger Menschen sichtbar gemacht. Etwa 1500 Studierende lernen hier auf Kurdisch in verschiedenen Fachbereichen. Bei Sonnenschein kamen Studierende, Lehrende und Kulturschaffende zusammen, tanzten Govend, trugen Gedichte vor und gestalteten ein vielfältiges Musikprogramm. In Redebeiträgen wurde betont, dass Universitäten nicht nur Orte der Wissensvermittlung sind, sondern auch Räume für kulturellen Ausdruck und gesellschaftliches Engagement. Die Kunststudierenden stellten Werke aus den letzten Semestern aus und kuratierten eine Ausstellung. Bilder mit farbenfrohen Landschaften, Stillleben, eingefangenen Situationen und Porträts erzählten Geschichten der Studierenden. Dabei wurden sowohl die Schönheit der Natur als auch gesellschaftliche Themen und Widerstand aufgegriffen. Das Highlight des Fests waren die Spiele im Innenhof der Universität. Verschiedene Gruppen traten im Tauziehen und Staffellauf gegeneinander an. Die ZuschauerInnen genossen die gemeinsame Atmosphäre und den kollektiven Geist. Und damit revolutionäre Grüße aus Rojava. Und so sicher!

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Das war Louis Armstrong mit einer eher unbekannten Aufnahme des Liedes von John Lennon und Yoko Ono, Give Peace a Chance. Dieses Lied wurde 1969 anlässlich eines sogenannten Bed-Ins das erste Mal gesungen. Und seither haben viele andere Sängerinnen und Sänger diesen Song gecovert. Ihr hört Peter Fobian im Freien Radio Neumünster und ihr hört heute ein Lieder mit Botschaft extra. Mit internationalen Friedensliedern. Es hat leider eine lange Tradition, mit Liedern gegen den Krieg anzusingen, und gerade gibt es wieder allen Grund dazu. Ich habe eine kleine subjektive Auswahl internationaler Songs zum Thema zusammengestellt und werde sie zu Blöcken zusammengefasst spielen und nur kurze Ankündigungen machen. Diese Lieder stehen für sich. Wir beginnen mit Blowin' in the Wind, Bob Dylan. Anschließend singt Joan Baez We Shall Overcome, ein Lied, das auf keiner Friedensdemo fehlt. Und Donovan singt sein Universal Soldier. Auch Michael Jackson hat Antikriegslieder gesungen. Wir hören Heal the World.

Jetzt geht es etwas lauter weiter. Wir hören One von Metallica, dann singt U2 Sunday Bloody Sunday, die UK Subs World War und Queen hören wir mit Hammer to Fall.

kommen wieder etwas ruhigere Töne und vielleicht auch wird es ein bisschen eindringlicher. Ein israelischer Jugendchor singt das klassische Lied für die Sehnsucht nach Frieden, Havenu Shalom Alechem. Und wir hören Jamala mit ihrem Lied 1944, mit dem sie den European Song Contest gewann und der das Schicksal ihrer Großeltern besingt, die unter Stalin von der Krim vertrieben wurden.

Jetzt kommt noch ein Block mit den ganz Großen der Szene. John Lennon singt Imagine. Wir hören Pink, Dear Mr. President. Und Sting mit seinem Lied Russians, das die Hoffnung besingt, dass auch die russischen Eltern ihre Kinder lieben und nicht in den Krieg schicken mögen.

Und zum Abschluss singen noch einmal einige der ganz Großen zusammen ein Lied von Bob Dylan, Chimes of Freedom, also das Glockenspiel des Friedens. Wir hören Bruce Springsteen, Sting, Peter Gabriel, wir hören Yu Son Dur und Tracy Chapman.

0: Das war es schon wieder. 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
1: 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Hier beim Freien Radio Neumünster. Und dann sagt ihr hoffentlich auch wieder It's good to see you. Oh, how I missed you. Alan Taylor.

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1: Moin und willkommen zum Fleckenhörer am 4. Mai 2026. Letzten Mittwoch hat das Kabinett der Bundesregierung die Überwachungsgesetze auf den parlamentarischen Weg gebracht. Datenabgleiche mit dem Internet, das heißt mit jedem Foto darin, sollen dann den Ermittlungsbehörden und Geheimdiensten erlaubt sein. Dafür wollen sie Bild- und Stimmbiometrie nutzen und es ist davon auszugehen, dass Palantir und andere Big Techs hier Milliarden scheffeln, während sie Bewegungsprofile von uns erstellen und unser Leben überwachen. Doch es gibt den Versuch, einen breiten Widerstand aufzubauen. Im Netzwerk Sicherheit ohne Überwachung finden sich bereits jetzt einige Organisationen, die aus diversen Hintergründen die Sorge vor dem Überwachungsstaat eint. Am 13. Juni wird es in Berlin eine Demo gegen die digitale Aufrüstung der Polizei geben. Zeit, lautstark auf die Straße zu gehen. Beteiligt euch am Netzwerk, geht in den Austausch miteinander und schafft dezentral Strukturen, um diese autoritäre Politik der Angst und Überwachung zu stoppen. Doch nicht nur misstrauisch ist man gegenüber den Bürgerinnen, nein, sie werden auch noch als zu teuer, zu krank oder zu wenig belastbar beschimpft. Das bekommen wir derzeit von Friedrich Merz um die Ohren gehauen. Der Bundeskanzler selbst ist nicht gerade zimperlich, wenn es darum geht, Länder, Städte oder ganze Bevölkerungsgruppen zu beleidigen. Wenn er allerdings selbst im Fokus steht, wird er offenbar schnell dünnhäutig. Bekannt ist, dass er BürgerInnen systematisch mit Strafverfahren wegen Bagatellbeleidigungen überzieht, die sich kritisch äußern. Also seid doch bitte vorsichtig mit diesem empfindsamen Mann und behandelt ihn wie ein rohes Ei. Das sind unsere Themen im Fleckenhörer heute. Alternativprogramm zur Köste der Belanglosigkeit. Renaturierung geht alle an, eine Online-Beteiligung am Naturwiederherstellungsplan beginnt. Und das landesweite Vernetzungstreffen YAU, Young Antifascists United, am 22. Mai in Flensburg. Zunächst etwas Musik. Parkkind steht für rohen, ungeschönten Punk, laut, direkt und garantiert ohne Kompromisse. Zwischen verzerrten Gitarren, wütenden Lyrics und treibenden Drums entsteht ein Sound, der nicht gefallen, sondern wehtun will. Auf ihrem neuen Album Gemeinsam verlorene Zeit Teil 1 erschaffen sie eine düstere, eigenwillige Klangwelt, die irgendwo zwischen Sounds Like Killing Me und Waiting for You oszilliert. Dabei durchzieht ein typisch wienerischer Schmäh das Geschehen. Schwarzer Humor aus dem imaginären Café der einsamen Herzen, stets mit einer subtil bissigen Note. Max, Thomas und Olli bewegen sich musikalisch im Spannungsfeld von avantgardistischem Lo-Fi-Punk. Schrille Schreipassagen treffen auf druckvolle, wummernde Riffs, die sich roh und ungeschliffen entfalten. Inhaltlich bleibt das Trio bewusst sperrig. Die Texte wirken zunächst absurd und überzogen, entfalten aber durch ihre verstörende und zugleich faszinierende Darbietung eine eigentümliche Sogkraft. Wir hören jetzt Parkkind mit Betonierter Campingplatz.

0: Das war ein Parkkind aus Österreich mit dem Stück Betonierter Campingplatz. Die Holstenköste Neumünster ist das zweitgrößte Stadtfest in Schleswig-Holstein, immerhin. Jedes Jahr feiern am 2. Juni-Wochenende rund 200.000 BesucherInnen in der Stadt. 2026 wird die Holstenköste vom 11. bis 14. Juni veranstaltet. Für alle, denen das zu wild ist und die gerne ein Alternativprogramm besuchen möchten, hat Simon jetzt einen Tipp gefunden. Er stellt euch das gleich selber vor.
1: Vom 11. Juni bis 14. Juni verwandelt sich wieder die Innenstadt von Neumünster in einen riesigen Jahrmarkt, denn da heißt es wieder Holstenköste 2026. Ja, für viele ist es vielleicht ein bisschen zu viel Trubel, aber keine Angst, ja, auch dafür gibt es eine sehr, sehr gute Alternative, wie ich finde. Und jemand, der das weiß, was da so los ist, so als Alternative, das ist Martin Lürsen. Hallo Martin.
2: Hallo.
1: Erzähl doch vielleicht mal, wer bist du, was machst du so?
2: Ja, erstmal herzlichen Dank für die Einladung. Mein Name ist Martin Lürsen und ich bin gebürtiger Neumünsteraner, lebe und arbeite hier in Neumünster, war bis vor kurzem Gesellschafter und auch Geschäftsführer von unterschiedlichen Kommunikations- und Werbeagenturen, habe mich da letztes Jahr von verabschiedet und mache jetzt eigene verschiedene Projekte, unter anderem auch dieses von dir angesprochene Alternativprojekt zur Holstenköste.
1: Genau, Alternativprojekt, glaube ich, trifft es ganz gut, oder?
2: Ja, also wir sind ein, sagen wir mal, ein musikalisches Sommerfest, das wir da veranstalten, der leiseren Töne. Also alle die, die eine Backfischallergie oder ein Karusselltrauma da haben, zum Beispiel, die sind genau. Bei uns herzlich willkommen.
1: Genau, das Ganze findet statt, wo?
2: Das Ganze findet statt im Gerisch-Skulpturenpark in der Hauptstraße. Und wir haben am 12. und am 13., das ist der Freitag und der Samstag, ein Programm zusammengestellt. Eine Sängerin am 12. und ein Sänger am 13. Dazu gibt es kleine kulinarische französische Snacks, weil das Ganze läuft unter dem Motto Vive la Chanson.
1: Okay, klingt sehr musikalisch auf jeden Fall auch.
2: Absolut. Wir haben wirklich zwei ganz tolle Künstler im Programm. Das eine ist Vero Nuck, die moderne Chansons mit großer Selbstverständlichkeit und mit einer sehr super tollen, nahbaren, sanften Stimme darbietet. Mhm. Sie begleitet sich selbst auf Akustikgitarre und Autoharp. Das ist mal sehr ungewöhnlich.
1: Das stimmt.
2: Und wird auch jetzt in Neumünster am 12. Juni durch einen Cellisten begleitet. Sie macht französische und deutsche Lieder, ist selber Deutsche, lebt in Berlin. Mhm. Und ja. Und am Samstag haben wir Antoine Villoutre zu Gast. Antoine lebt in Paris und Berlin. Und er ist ein klassischer Chansonnier und Singer-Songwriter, der sehr facettenreiche, moderne Chansons mit Pop, Jazz, Folk und auch Gypsy-Jazz kombiniert.
1: Es klingt sehr, sehr spannend. Für wen ist das Ganze? Also kann da jeder kommen?
2: Ja, der Eintritt für die Veranstaltung ist frei. Es kann jeder kommen, es ist jeder herzlich willkommen. Es sind auch keine, sagen wir mal, sprachliche Barrieren da, weil sowohl Vero als auch Antoine sprechen sehr, sehr gut Deutsch und begleiten ihr Programm auch in deutscher Sprache, erklären das Ganze ein bisschen. Und ja, wir hoffen natürlich auf regen Zuspruch, dass man in dem Gerisch-Skulpturenpark, der ja an sich schon wunderschön ist, definitiv, wo man schön schlendern kann mit Freunden und Familie, dann auch noch schönen Wein und schöne Snacks zu sich nehmen kann, um dann zum Anschluss eben tolle Musik zu hören. Das wird, glaube ich, wenn das Wetter mitspielt, ein ganz tolles Wochenende.
1: Klar, das Wetter ist immer ausschlaggebend, aber klar, da können wir nur alle brav bis dahin immer den Teller aufessen oder so. Ne?
2: So. Ja, so ist es.
1: Wie kam es überhaupt zu der Idee?
2: Ja, die Idee ist zu mir gekommen eher durch Zufall. Ich habe seit einiger Zeit wieder Gitarrenunterricht, mhm, und saß mit meinem Gitarrenlehrer zusammen, mit dem Detlef Haas von der Rock-Pop-Schule hier in Neumünster. Und der macht gleichzeitig aber auch noch eine Veranstaltungstechnik. Also der unterstützt die Stadt Neumünster mit Bühne, mit Licht- und Soundtechnik für die Holstenköste und andere Veranstaltungen wie den Kunstflecken. Und der hatte mich dann gefragt, ob ich nicht eine Idee hätte, weil er sollte jetzt im Gerischpark das Programm gestalten. Mhm. Und dann habe ich natürlich gleich gesagt, okay, französische Chansons, das ist mein Steckenpferd, weil ich bin selber Halbfranzose, also meine Mama, ja, okay, war Französin. Von daher ist das sozusagen bei mir gesetzt und das fand er gut. Dann habe ich da ein Konzept geschrieben, mhm, Und sowohl die Stadt Neumünster als auch der Gerischpark fanden das gut. Und so bin ich quasi dazu gekommen, dass ich jetzt da hauptverantwortlich diese Veranstaltung organisiere.
1: Aber es macht auch Spaß, die Tätigkeit, oder?
2: Absolut. Wir rennen auch tatsächlich, oder ich renne, mit der Idee wirklich überall offene Türen ein. Wir haben ja als Hauptsponsor die Schleswig-Holsteinische Netz GmbH, die Künstler eben bezahlt. Wir haben einen Medienpartner, Lebensart, der uns unterstützt. Das Institut Français in Kiel unterstützt uns. Also wo wir anfragen, finden alle die Idee super und wollen uns unterstützen. Das ist ein ganz tolles Gefühl und da hoffe ich natürlich, dass das auch sich auf die Veranstaltung niederschlägt.
1: Ich glaube, wäre vielleicht schön, wenn es sich in Zukunft wiederholen würde dann, ne? Oder?
2: Ja, die Idee ist schon, dass wir das auch im nächsten Jahr machen, vielleicht sogar noch ein bisschen breiter mit Film, mit Lesung, mit Kunstausstellung, mit Kino. Aber wir wollen jetzt erstmal die erste Veranstaltung abwarten und mal gucken, wie da die Resonanz ist.
1: Ich drücke auf jeden Fall die Daumen dafür. Ja, und wie gesagt, man kann nur sagen, ne, am 12. und am 13. Juni, genau, Einlass ist immer um 17 Uhr.
2: Genau, Einlass ist um 17 Uhr, damit man genügend Zeit hat, den Park zu genießen, die Skulpturen zu genießen, das schöne Wetter zu genießen, die kleinen Snacks und den Wein und dass man dann
1: und ein bisschen Austausch vielleicht kommt.
2: Ja, ne? Also klar, das wäre natürlich total in unserem Sinne, dass man mit anderen Menschen eben in den Austausch kommt, in die Kommunikation kommt und ab 19.30 Uhr gehen dann die Konzerte los.
1: Genau. Und man kann es auch nicht oft genug sagen in der heutigen Zeit, Eintritt ist frei. Also,
2: exakt.
1: Ne? Nur ein bisschen Geld mitnehmen. Gibt es eine Hutspende für die Künstler wahrscheinlich, oder?
2: Haben wir jetzt noch nicht so vorgesehen, weil ja die Künstler über die Schleswig-Holsteinische Netz GmbH bezahlt werden. Aber den Wein muss man natürlich bezahlen und die kleinen Snacks muss man natürlich bezahlen. Aber der Eintritt für die Künstler und für die ganze Veranstaltung ist tatsächlich frei.
1: Also hinkommen, würde ich sagen, oder?
2: Ja, auf jeden Fall.
1: Danke dir für das Interview.
2: Ich danke dir.
0: Ja, das macht Lust auf das Alternativprogramm zur Köste, das Martin Lührsen organisiert. Und wir hören jetzt mal rein in die Musik, die dort kommen wird. Veronique mit La Femme Jolie.

Das war Vero Nuk, die beim Alternativprogramm zur Holzenköste in der Gerisch-Stiftung auftreten wird. Ab sofort dürfen Bürgerinnen und Bürger mitreden, wie Deutschlands Natur künftig wiederhergestellt werden soll. Von frei fließenden Flüssen über gesunde Wälder bis hin zu städtischen Ökosystemen. Der Bund für Umwelt- und Naturschutz Deutschland, kurz BUND, ruft dazu auf, sich aktiv in die Beteiligung zum nationalen Wiederherstellungsplan im Rahmen der EU-Wiederherstellungsverordnung einzubringen. Denn der aktuelle Entwurf der Bundesregierung bleibt weit hinter dem europäischen Anspruch zurück. Zur Beteiligung der Öffentlichkeit im Verfahren hat das Bundesumweltministerium ein Online-Tool eingerichtet, mit dem Privatpersonen und Verbände sich aktiv an der Umsetzung der EU-Verordnung zur Wiederherstellung der Natur beteiligen können. Mit der öffentlichen Beteiligung haben alle Menschen in Schleswig-Holstein die Chance, zur Wiederherstellung der Natur vor ihrer Haustür beizutragen, sagt Andreas Scholl vom Bund-Landesverband Schleswig-Holstein. Je mehr Menschen ihre Ideen einbringen, desto besser können wir unsere Ökosysteme schützen und erneuern. Als Landesarbeitskreis Wasser im BUND setzen wir uns besonders für die Renaturierung der Bille, der Stör, der Schwentine, der Wakenitz und deren Zuflüssen ein. Ein erster wirksamer Schritt wäre, dass mindestens 18 Meter breite Gewässerrandstreifen nicht bewirtschaftet werden und die biologische Durchlässigkeit der Bille in Rheinbeck hergestellt wird. Olaf Band, BUND-Vorsitzender, sagt, mit der öffentlichen Beteiligung wird die Wiederherstellung der Natur zum Zukunftsprojekt. Je mehr Menschen ihre Ideen einbringen, desto besser können wir unsere Ökosysteme schützen und erneuern. Klar ist aber auch, die Bundesregierung muss jetzt liefern. Der aktuelle Plan lässt den Mut vermissen, die Zerstörung unserer Natur wirklich umzukehren. Statt kleinteiliger Programme brauchen wir ein nationales Aufbruchprojekt für Renaturierung mit klaren Zielen, ausreichenden Mitteln und dem Willen, Blockaden zu beseitigen. Die Wiederherstellungsverordnung verpflichtet alle EU-Mitgliedstaaten, bis 2030 naturnahe Lebensräume zu fördern. Für Gewässer heißt das beispielsweise, bis 2030 müssen mindestens 25.000 Kilometer frei fließende Flüsse geschaffen werden. Dafür müssen nicht mehr gebrauchte Staudämme oder Barrieren abgebaut werden. In Deutschland sieht der BUND beim Lebensraum Wasser großes Potenzial. Bis 2030 könnten hierzulande 500 Kilometer und bis 2050 weitere 1500 Kilometer frei fließende Flüsse wiederhergestellt werden. Bislang gibt es in Deutschland nur knapp 200 Kilometer frei fließende Flüsse. Diese frei fließenden Flüsse bieten unter anderem durch ihre Auen mehr Sicherheit beim Hochwasserschutz. Zusätzlich können Auen große Wassermengen wie ein Schwamm aufnehmen und wieder langsam in die Landschaft abgeben oder zur Grundwasserneubildung beitragen. Sie sind auch ein bedeutender Kohlenstoffspeicher und Hotspot der biologischen Vielfalt. In Deutschland bilden Bäche und Flüsse ein Netz von etwa 590.000 Kilometern. Davon ist nur noch 1% ohne starken menschlichen Einfluss. Die meisten Flüsse sind begradigt oder verbaut. Das ist insbesondere für Wanderfische wie Aale, Störe oder Lachse ein großes Problem. Sie sind gefährdet, weil sie durch die Barrieren nicht zwischen ihren Lebensräumen Meer und Fluss wechseln können. Neben den Flüssen und Auen stehen auch Wälder, Moore, Agrarlandschaften und Meeresökosysteme im Fokus der Verordnung. Laut aktuellem Bericht des EASAC zahlen sich Investitionen in die Wiederherstellung der Natur aus. Die geschätzten Kosten von rund 150 Millionen Euro für die Wiederherstellung geschädigter Ökosysteme in Europa werden durch mindestens 10-mal so hohe Vorteile aufgewogen. Sie ergeben sich aus vermiedenen Katastrophenschäden, einer verbesserten öffentlichen Gesundheit, einer höheren Klimaresilienz und einer verbesserten Nahrungsmittel- und Versorgungssicherheit. Die Beteiligungsplattform zum nationalen Wiederherstellungsplan findet sich unter www.beteiligung.bundesumweltministerium.de. Ja, auch in Neumünster sind die Folgen des Klimawandels bereits spürbar. Längere Hitze- und Dürreperioden werden häufiger, die Pflanzen vertrocknen und der Grundwasserspiegel sinkt. Aber auch plötzlicher Starkregen überflutet Keller und Straßen. In unseren Gärten und auf den Balkonen bieten sich jetzt viele Möglichkeiten, die Folgen von Hitze und Starkregen abzumildern. Aber nicht nur wir Menschen spüren die Klimafolgen. Auch unserer Tierwelt machen die steigenden Temperaturen und der Verlust ihres Lebensraumes zu schaffen. Viele Flächen sind mit Gebäuden und Straßen versiegelt oder werden intensiv landwirtschaftlich genutzt. Dadurch verlieren heimische Wildtiere ihren Lebensraum und sind vom Aussterben bedroht.
Balkone und Gärten können einen wertvollen Beitrag zur Artenvielfalt leisten und Trittsteine in einem Mosaik von naturnahen Flächen bilden. Die Pflanzen reinigen zudem die Luft, mindern Lärm und sorgen an heißen Tagen für ein angenehmes Stadtklima. Im Rahmenprogramm zur Ausstellung Grün statt Grau – Nachhaltige Stadtlandschaften geben Beate Oedekoven von der Verbraucherzentrale Schleswig-Holstein und Anja Schubrink von der Unteren Naturschutzbehörde Neumünster Tipps, wie die Neumünsteraner ihre Stadt durch eine klimagerechte Balkon- und Gartengestaltung klimafit machen können. Die Ausstellung Grün statt Grau – Nachhaltige Stadtlandschaften wird gemeinsam von Museum Tuch und Technik und der Stadt Neumünster Stabsstelle Klima- und Umweltqualität präsentiert. Sie ist übrigens bis zum 26. Juli zu sehen im Museum Tuch und Technik am Kleinflecken 1. Zur Eröffnung lädt die Stadt natürlich ein und man sollte sich anmelden unter klimaschutz@neumünster.de. So, wir kommen zu unserem dritten Musikstück. Frachter sind zurück mit ihrem zweiten Album Es wird gleich besser. Dabei baut das Dreigespann aus Weimar seine undogmatische Lesart von Emo-Punk aus und versucht es allen Widrigkeiten zum Trotz mit Wut und einem Quäntchen Optimismus. Klimakrise, ein röchelnder Neoliberalismus sowie der bis vor die Haustür um sich greifende Rechtsruck. Nützt ja nichts, es wird gleich besser. Ab Mai 2026 im Handel. Und jetzt hören wir Frachter mit Kanonen und Butter aus diesem Album.

Das waren Frachter aus Weimar mit dem Stück Kanonen und Butter. So, zum Abschluss eine Veranstaltungsankündigung. Du bist politisch aktiv, willst etwas gegen den gesellschaftlichen Rechtsruck tun und hast Lust, dich mit anderen Engagierten zu vernetzen? Dann komm doch am Pfingstwochenende nach Flensburg zum JAU. JAU steht für Young Antifascists United. Dich erwarten Austausch auf Augenhöhe, praxisnahe Inputs vom Umgang mit rechten Bedrohungen über Aktionsplanung bis hin zu rechtlichen Basics. Außerdem werden in Workshops praktische Fähigkeiten zu Themen wie IT-Sicherheit, Selbstbehauptung und Recherche zu rechten Strukturen vermittelt. Lerne neue Leute kennen, teile Erfahrungen und nimm konkrete Skills für dein Engagement mit. Gemeinsam wird sich gestärkt für eine solidarische und handlungsfähige Praxis. Im Rahmen eines mehrtägigen Vernetzungstreffens werden junge, politisch aktive Menschen aus ganz Schleswig-Holstein zusammengebracht, um Austausch und gegenseitige Unterstützung zu stärken. Außerdem fördern die Veranstalter mit einem umfangreichen Programm die Vermittlung von Wissen und Fähigkeiten. Im Fokus stehen praxisnahe Inhalte. Von der Planung von Aktionen und Versammlungen sowie entsprechende rechtliche Grundlagen über IT-Sicherheit, Umgang mit rechten Bedrohungen, Selbstbehauptung und das Erkennen und Dokumentieren rechter Strukturen. Die Teilnehmenden sollen sich nachhaltig vernetzen und sollen mit konkreten Kompetenzen für ihr politisches Engagement ausgestattet werden. Die Veranstaltung findet an verschiedenen Orten in Flensburg statt. Da ist einmal das Radio Fratz in der Norderstraße und Roter Stern Flensburg e.V. in der Schlossstraße. Das Ganze ist eine Veranstaltung in Kooperation mit Kultur und Sozial Hafermarkt e.V. und dem Freien Radio Fratz und Roter Stern Flensburg sowie dem OAT Flensburg. Anmeldung und weitere Infos gibt es unter kush@systemli.org. Und ich habe noch nicht gesagt, wann das ist. Es findet statt am 22. Mai, Beginn 17 Uhr und geht bis 25. Mai, 18 Uhr. Wie gesagt, verschiedene Veranstaltungsorte in Flensburg. Ja, und der Albumtitel von Frachter, es wird gleich besser. Das ist hoffentlich das Motto, das uns allen jetzt gut tun wird. Es wird gleich besser oder es wird irgendwann besser. Hoffentlich wird es irgendwann besser, denn so wie es jetzt ist, kann es nicht weitergehen. Das war der Fleckenhörer vom 4. Mai. Ich wünsche euch eine gute Woche, habt eine gute Zeit. Tschüss, bis dahin, sagt euer Ingo.

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Hallo Leute, hier ist die Mai-Ausgabe des Umweltmagazins im Freien Radio Neumünster. Herzlich willkommen. Jetzt wird wieder alles so schön grün und da sind wir auch schon beim Schwerpunktthema dieser Ausgabe. Grün statt Grau heißt eine Ausstellung, die zurzeit im Museum Tuch und Technik besucht werden kann. Wie lässt sich die Stadt in eine immer nachhaltigere Stadtlandschaft verwandeln? Wie können wir wohnen, uns fortbewegen und woher kommt unsere Energie? Dazu später mehr. Und wir besuchen wieder die Veranstaltungsreihe Fokus Wärme und hören einen Vortrag darüber, wie die Wärmewende gut finanziert werden kann. Doch zunächst gibt es wieder einige Umweltnachrichten. Renaturierung geht alle an. Online-Beteiligung am Naturwiederherstellungsplan beginnt. Der BUND gab am 30.04. in einer Presseerklärung bekannt, ab sofort dürfen Bürgerinnen und Bürger mitreden, wie Deutschlands Natur künftig wiederhergestellt werden soll, von frei fließenden Flüssen über gesunde Wälder bis zu städtischen Ökosystemen. Der Bund für Umwelt und Naturschutz, BUND, ruft dazu auf, sich aktiv in die Beteiligung zum nationalen Wiederherstellungsplan im Rahmen der EU-Wiederherstellungsverordnung WVO einzubringen. Denn der aktuelle Entwurf der Bundesregierung bleibt weiterhin dem europäischen Anspruch zurück. Zur Beteiligung der Öffentlichkeit im Verfahren hat das Bundesumweltministerium ein Online-Tool eingerichtet, mit dem Privatpersonen und Verbände sich aktiv an der Umsetzung der EU-Verordnung zur Wiederherstellung der Natur beteiligen können. Zitat: Mit der öffentlichen Beteiligung haben alle Menschen in Schleswig-Holstein die Chance, zur Wiederherstellung der Natur vor ihrer Haustür beizutragen, sagt Andreas Scholl vom BUND-Landesverband Schleswig-Holstein. Je mehr Menschen ihre Ideen einbringen, desto besser können wir unsere Ökosysteme schützen und erneuern. Als Landesarbeitskreis Wasser im BUND setzen wir uns besonders für die Renaturierung der Bille, der Stör, der Schwentine, der Wakenitz und deren Zuflüssen ein. Ein erster wirksamer Schritt wäre, dass mindestens 18 Meter breite Gewässerrandstreifen nicht bewirtschaftet werden und die biologische Durchlässigkeit der Bille in Rheinbeck hergestellt wird. Zitat Ende. Olaf Band, BUND-Vorsitzender, Zitat: Mit der öffentlichen Beteiligung wird die Wiederherstellung der Natur zum Zukunftsprojekt. Je mehr Menschen ihre Ideen einbringen, desto besser können wir unsere Ökosysteme schützen und erneuern. Klar ist aber auch, die Bundesregierung muss jetzt liefern. Der aktuelle Plan lässt den Mut vermissen, die Zerstörung unserer Natur wirklich umzukehren. Statt kleinteiliger Programme brauchen wir ein nationales Aufbruchprojekt zur Renaturierung. Mit klaren Zielen, ausreichenden Mitteln und dem Willen, Blockaden zu beseitigen. Zitat Ende. Die Wiederherstellungsverordnung verpflichtet alle EU-Mitgliedstaaten, bis 2030 naturnahe Lebensräume zu fördern. Für Gewässer heißt das beispielsweise, bis 2030 müssen mindestens 25.000 Kilometer frei fließende Flüsse geschaffen werden. Dafür müssen nicht mehr gebrauchte Staudämme oder Barrieren abgebaut werden. In Deutschland sieht der BUND beim Lebensraum Wasser großes Potenzial. Bis 2030 könnten hierzulande 500 Kilometer, bis 2050 weitere 1500 Kilometer frei fließende Flüsse wiederhergestellt werden. Bislang gibt es in Deutschland nur knapp 200 Kilometer frei fließende Flüsse. Frei fließende Flüsse bieten unter anderem durch ihre Auen mehr Sicherheit beim Hochwasserschutz. Zusätzlich können Auen große Wassermengen wie ein Schwamm aufnehmen und wieder langsam in die Landschaft abgeben oder zur Gewässerneubildung beitragen. Zudem sind sie ein bedeutender Kohlenstoffspeicher und Hotspot der biologischen Vielfalt. In Deutschland bilden Bäche und Flüsse ein Netz von etwa 950.000 Kilometern, wovon nur 1% ohne starken menschlichen Einfluss ist. Die meisten Flüsse sind begradigt oder verbaut. Das ist insbesondere für Wanderfische wie Aale, Störe und Lachse ein großes Problem. Sie sind gefährdet, weil sie durch die Barrieren nicht zwischen ihren Lebensräumen Meer und Fluss wechseln können. Neben den Flüssen und Auen stehen auch Wälder, Moore, Agrarlandschaften und Meeresökosysteme im Fokus der Verordnung. Laut aktuellem Bericht des European Academies Science Advisory Council
EASAC zahlen sich Investitionen in die Wiederherstellung der Natur aus. Die geschätzten Kosten von rund 150 Millionen Euro für die Herstellung geschädigter Ökosysteme in Europa werden durch mindestens 10-mal so hohe Vorteile aufgewogen. Sie ergeben sich aus den vermiedenen Katastrophenschäden, einer verbesserten öffentlichen Gesundheit, einer höheren Klimaresilienz sowie einer verbesserten Nahrungsmittel- und Wasserversorgungssicherheit. Hier finden Sie die Beteiligungsplattform zum nationalen Wiederherstellungsplan. Eine Internetadresse: beteiligung.bundesumweltministerium.de/de/nationaler-wiederherstellungsplan. Hintergrund: Bis 2026 muss die Bundesregierung der EU-Kommission in ihrem Entwurf des nationalen Wiederherstellungsplans für die Natur in Deutschland melden, mit welchen Maßnahmen und Programmen wieder naturnahe Wälder, frei fließende Flüsse, intakte Moore, lebendige Agrarlandschaften und gesunde Meere geschaffen werden können. Hierzu beginnt jetzt für die nächsten 6 Wochen die Beteiligung der Öffentlichkeit. Schulwegesicherheit. Stadt verstärkt Präsenz an Schulen. Am 14. April 2026 gab die Stadt Neumünster bekannt: Um die Verkehrssituation an den Neumünsteraner Schulen zu verbessern, sind der Kommunale Ordnungsdienst, KOD, und die Verkehrsüberwachung im Einsatz. An vielen Schulen in Neumünster kommt es insbesondere zu den Hohl- und Bringzeiten zu einem erhöhten Verkehrsaufkommen. Trotz bereits umgesetzter Maßnahmen wie Kiss-and-Ride-Zone, Halteverbotsbereichen oder angepassten Verkehrsführungen entstehen dabei immer wieder unübersichtliche und teils gefährliche Situationen, insbesondere für die Kinder. Um die Schulwegsicherheit weiter zu stärken, zeigt die Stadt seit Anfang des Jahres verstärkt Präsenz an den Grundschulen. 2-mal wöchentlich sind Mitarbeitende gezielt zu den Hohl- und Bringzeiten im Einsatz, insbesondere an Schulen mit hohem Verkehrsaufkommen. Ziel der verstärkten Präsenz ist es, die Verkehrssituation vor Ort zu entzerren und für mehr Aufmerksamkeit im Schulumfeld zu sorgen. Erste Rückmeldungen zeigen bereits positive Effekte. Autofahrende nutzen häufiger die vorgesehenen Haltebereiche und die Situation vor den Schulen entspannt sich punktuell. Die verstärkte Präsenz ist Teil des Bündels von Maßnahmen zur Verbesserung der Schulwegsicherheit. Dazu zählt auch die mögliche Einrichtung einer Schulstraße. Ein entsprechendes Pilotprojekt wird derzeit an der Grundschule an der Schwale vorbereitet. Die weiteren Konkretisierungen mit den Beteiligten starten in der kommenden Woche. Checkliste für den Ostseeschutz. Gemeinsame Presseerklärung des Bündnisses der Ostsee-Naturschutzverbände vom 28. April 2026. Der Ostsee geht es schlecht. Zu hohe Nährstoffeinträge, kaum noch Fisch, die Artenvielfalt ist bedroht. Der Aktionsplan Ostseeschutz 2030 zeigt, dass die Landesregierung das Problem erkannt hat und angehen will. Mit einer Checkliste hat das Bündnis der Naturschutzverbände zum Ostseeschutz die Umsetzung des Aktionsplans seit dessen Verabschiedung vor 2 Jahren verfolgt. Heute trafen sich Vertreterinnen und Vertreter der Verbände mit dem Ministerpräsidenten Daniel Günther sowie Schleswig-Holsteins Landwirtschaftsministerin Cornelia Schmachtenberg und Umweltminister Tobias Goldschmidt zu einem Gespräch. Die Checkliste diente dabei als Grundlage für eine Bilanz der Erfolge und der dringend ausstehenden Maßnahmen im Ostseeschutz. Die Verbände lobten die schnelle Einrichtung der neuen Ostseeschutzgebiete Schleibes-Gelting, Howachter Bucht und westlich Fehmarn. In diesen Gebieten darf nicht mehr gefischt werden. Echte Ruhezonen für die Natur sind aus Sicht der Naturschutzverbände erst dann gegeben, wenn in den Gebieten auch kein Wassersport mehr stattfindet. Vor allem für die sehr störungssensiblen Schweinswale und Wasservögel ist dies existenziell. Es sollen jedoch nach aktueller Planung selbst in den flächenmäßig kleinen Schutzgebieten Zonen für Wassersport eingerichtet werden, also zum Beispiel Surfen und Kiten. Lediglich motorisierter Wassersport soll in den 3 neuen Schutzgebieten nicht mehr stattfinden. Endgültig geregelt wird dies erst durch eine Befahrensverordnung des Bundes. Das Land erarbeitet zurzeit einen entsprechenden Antrag an das Bundesverkehrsministerium. Die Naturschutzverbände bringen sich mit ihren Forderungen in die Arbeitsgruppe ein und hoffen auf eine Regelung zugunsten der stark gefährdeten Meeresbewohner.
Die Minimalforderung der Verbände ist bereits im Aktionsplan Ostseeschutz festgehalten. Das Verbot von Wassersport außerhalb der ausgewiesenen Wassersportzonen zwischen November und März. Der Zeitraum, in dem tausende Meeresenten in der Ostsee überwintern. Für die Verbände heißt echter Naturschutz jedoch ganzjährige Ruhezonen für Schweinswale, Enten und Co. Wassersport darf nur außerhalb der Schutzgebiete, also im weitaus größeren Bereich der Ostsee, stattfinden. Überdüngung ist ein weiterer Faktor, der den Lebensraum Ostsee akut bedroht. Das Land hat freiwillige Vereinbarungen mit der Landwirtschaft über Düngemitteleinsparungen getroffen. Aus Sicht der Naturschutzverbände sind diese jedoch zu unverbindlich. Ohne klare Vorgaben, bis zu welchem Zeitpunkt wie viel weniger Stickstoff messbar sein soll, kann das Ziel nicht erreicht werden. Außerdem werden weitere kleine Maßnahmen zwar mitgedacht, aber noch nicht entschlossen genug angegangen, zum Beispiel die Ausstattung der Häfen mit leicht zugänglichen Abwasserentsorgungsstationen. Die Naturschutzverbände erkennen an, dass die Landesregierung große Anstrengungen unternimmt, um Munitionsaltlasten aus der Ostsee zu bergen und dass hierfür eine finanzielle Beteiligung des Bundes und anderer Länder notwendig ist. Hier gibt es im Aktionsplan Ostseeschutz den Vorschlag, eine Spendenplattform einzurichten. Dies wurde bisher nicht umgesetzt. Dabei gefährden die Rückstände aus rostenden Bomben und chemischen Kampfmitteln nicht nur Fische und Muscheln, sondern auch WassersportlerInnen und Badegäste. Laut EU-Wiederherstellungsverordnung müssen 20% der Meeresfläche wieder in einen natürlichen Zustand versetzt werden. Eine Wiederherstellung ist nur mit konsequent nutzungs- und störungsfreien Wasserflächen und einer Überarbeitung der Managementpläne für die bereits bestehenden Fauna-Flora-Habitat-Schutzgebiete, FFH-Gebiete, zu erreichen, wie die Verbände betonen. Sie stellen klar, es geht hier nicht um Verordnung, sondern darum, dass Schweinswale, Dorsche und andere charakteristische Ostseearten akut vom Aussterben bedroht sind. Jetzt haben wir noch die Chance, ihre und unsere Lebensgrundlagen zu retten. Das Bündnis der Ostsee-Naturschutzverbände besteht aus der Arbeitsgemeinschaft Integrierter Ostseeschutz, AGIO, dem Bund für Umwelt- und Naturschutz Deutschland, Landesverband Schleswig-Holstein, also BUNDSH, der Heinrich-Böll-Stiftung, Landesschutzverband Schleswig-Holstein e.V., LNVSH, dem NABU Schleswig-Holstein, dem Verein Jordsand und dem WWF Deutschland. Beim Termin mit Ministerpräsident Daniel Günther, Landwirtschaftsministerin Cornelia Schmachtenberg und Umweltminister Tobias Goldschmidt vertraten Professor Dr. Holger Gerd vom LNVSH, Wolfgang Dieter Glanz vom AGIO, Eva Krauter vom NABU SH und Dietmar Ulbrich von BUNDSH die oben genannten Verbände.

0: Wir gehen jetzt in das Museum Tuch und Technik. Dort gibt es gerade die Sonderausstellung Grün statt Grau zu bewundern. Worum geht es da? Hören wir doch mal rein.
1: Ja, ich spreche jetzt mit Verena Menz. Können Sie sich bitte mal kurz vorstellen?
2: Ja, Verena Menz von der Deutschen Bundesstiftung Umwelt, kurz DBU, eine der größten Umweltstiftungen in Europa. Und wir fördern umweltentlastende Projekte und bemühen uns auch, die Ergebnisse dieser Projekte in die Öffentlichkeit zu bringen.
1: So, jetzt haben Sie die Ausstellung Grün statt Grau mitkonzipiert. Sie ist jetzt hier in der Münster. Worum geht es da?
2: Ja, es geht darum, wie Städte in Zukunft aussehen können oder wie sie vielleicht heute auch schon aussehen. Es geht darum, dass Städte mehr sind als nur graue Wohnwüsten, sondern wirklich Orte zum Wohlfühlen, Orte, wo viele Menschen auf wenig Raum leben und sich dabei wohlfühlen müssen, so ganz kurz, und wie das aussehen kann.
1: Okay, und wie haben Sie die Ausstellung gegliedert? Welche Fragestellungen werden hier erörtert?
2: Ja, wir haben uns überlegt, was für so eine Wohn- und lebenswerte Stadt nötig ist. Und wir haben angefangen mit dem Bereich Wohnen. Jeder Mensch braucht ein Dach über dem Kopf. Wie kann das aussehen? Wie können wir das auf der begrenzten Fläche einer Stadt nachhaltig umsetzen? Dann haben wir eben gesagt, keine Betonwüste, sondern die Stadt soll grün und nicht grau sein. Darum haben wir den Bereich Stadtgrün, wo wir dann auch nichtmenschliche Bewohner entdecken können, nämlich viele Tiere leben auch in der Stadt. Die Artenvielfalt in Städten ist zum Teil höher als in sehr monotonen Naturlandschaften. Ohne Wasser gäbe es kein Stadtgrün, darum ist Wasser unser dritter Ausstellungsbereich. Da gucken wir eben auch, wie neue oder wie Städte der Zukunft zu einer sogenannten Schwammstadt werden können, die Wasser speichern kann und dann bei Hitze quasi auf diesen Speicher zurückgreifen kann, aber dadurch eben auch Hochwasser abpuffern kann, indem sie eben das Wasser aufnimmt wie ein Schwamm und nicht gleich alles in den nächsten Keller laufen lässt. Dann haben wir uns überlegt, so eine Stadt grün, blau und wohnen ist schon sehr schön, aber so eine Stadt braucht auch Licht und Energie. Darum ist das der vierte Ausstellungsbereich. Wir haben immer ein bisschen als Umweltstiftung natürlich den Klimawandel im Hinterkopf. Darum hat unsere Stadt der Zukunft eine erneuerbare Energieversorgung. Da schauen wir uns in dem Energieausstellungsbereich an, wie die einzelnen Bausteine der erneuerbaren Energien, Wind, Sonne, Wasserkraft, Biomasse miteinander verknüpft werden müssen. Binden auch das Umland der Städte so ein bisschen an, weil eine Stadt kann sich gar nicht ganz alleine mit Energie versorgen. Die braucht immer ihr Umland dafür und ein bisschen Platz. Ja, und nachdem wir die Stadt mit Energie versorgt haben, wissen wir alle, wollen wir ja auch in einer Stadt der Zukunft von A nach B kommen, möglichst ohne im Stau zu stehen. Und wie können wir so eine Mobilität möglichst nachhaltig organisieren? Wir haben da das Deutschen liebstes Kind, das Auto betrachtet, inklusive Blick ins Kinderzimmer, also hier, ne, mal gucken. Wir haben uns überlegt, wie viel Abgase wohl bei so einer Autofahrt rauskommen können. Und dann haben wir uns gedacht, was könnten wir für Alternativen anbieten? Wie könnte die Verkehrswende buchstäblich aussehen? Das kann man hier auch an einem Exponat wirklich ausprobieren, indem man mal die ganzen Autos unter den Tisch kippt und mal guckt, was dafür zum Vorschein kommen könnte. Ja, und wenn man all diese Ausstellungsbereiche, diese fünf Wohnen, Stadt, Grün, Wasser, Energie und Mobilität durchlaufen hat, dann haben wir noch Praxisbeispiele, die jetzt schon Alltag sind, an denen wir zeigen wollen, dass das eben keine ferne Zukunft, keine reine Vision mehr ist, sondern dass nachhaltige Stadtplanung und Stadtlandschaften jetzt schon Realität sein können.
1: Okay, wir sind ja jetzt hier in der Ausstellung und im Radio kann man das ja nun schlecht so als Bild rüberbringen, aber ich sehe hier unheimlich viele interaktive Elemente, was ja nun auch dafür spricht, dass die Ausstellung insbesondere für Kinder und Jugendliche gut geeignet ist, oder?
2: Genau, das war der Plan, dass das eben eine Ausstellung zum Anfassen und Mitmachen ist. Schulklassen sind eine ganz wichtige Zielgruppe. Gerade wenn wir über die Stadt der Zukunft sprechen, ist das für die heutigen Schülerinnen und Schüler ja bestimmt irgendwann Gegenwart. Und hier kann man eben wirklich ganz viel anfassen und ausprobieren. Man kann zum Beispiel selber Stadtplanerin oder Stadtplaner werden und mit Häusern ein Stadtquartier bauen und dann gucken, wie man die verschiedenen Bedürfnisse von Grünfläche, von Wohnen, von Freizeitmöglichkeiten auf einer begrenzten Fläche erfüllt kriegt. Da muss man also ein bisschen knobeln, dass da alle Ansprüche gut austariert sind. Oder ja, man kann Energienetzwerke verschalten, man kann mal den Klempner sprechen lassen, indem man an der Toilettenspülung zieht.
3: Ach ja, die Leute sagen, ich habe einen Job. Aber hey, einer muss ihn ja machen. Als es noch keine Sanitäranlagen gab, haben sich Krankheiten sehr schnell ausgebreitet. Und vom Geruch will ich gar nicht erst reden.
2: Also das ist wirklich hier nicht nur zum Angucken, sondern wirklich zum Anfassen.
1: Also es geht hier eigentlich um eine große Ideensammlung. Und auch damit die Leute verstehen, was man alles so machen kann, damit die Akzeptanz einfach mal steigt, oder?
2: Ja, also es ist auch wirklich der Hintergrund dieser Ausstellung, so ein bisschen Lust auf Zukunft zu machen, Visionen zu entwickeln, ins Gespräch zu kommen, Ideen zu zeigen, aber auch immer schon Umsetzung zu zeigen. Also dass es nicht so auf der planerischen Ideenbasis stehen bleibt, sondern dafür haben wir die Praxisbeispiele eingestreut, um zu zeigen, hey, das gibt's wirklich schon. Das kann man sogar angucken und ausprobieren, wenn man jetzt irgendwo hinfahren würde. Auch gerade um Schülerinnen und Schülern mit auf den Weg zu geben, eure Zukunft, die könnt ihr ein bisschen selber in die Hand nehmen und da gibt es gute Lösungsmöglichkeiten dafür.
1: Okay, ja, vielen Dank. So, jetzt spreche ich mit Frau Dr. Astrid Frevert. Sie ist Direktorin des Museums Tuch und Technik. Frau Frevert, was war Ihre Motivation, die Ausstellung hier nach Neumünster zu holen?
4: Wir finden das Thema super spannend, weil das, glaube ich, für jede Kommune wichtig und interessant ist. Und interaktive Mitmachausstellungen, die insbesondere auch junge Menschen ansprechen, sind uns ohnehin ein Anliegen. Das ist eine Sparte von Sonderausstellungen, die wir immer gern bespielen. Und deswegen greifen wir auch sehr gern auf die Ausstellung der DBU zurück.
1: Wir haben das eben schon angesprochen, ist auch wirklich konzipiert für junge Menschen, für Schülerinnen und Schüler. Gibt es dann Möglichkeiten für Schulen hier extra aufzutauchen?
4: Die gibt es selbstverständlich. Ab Anfang Mai können Aktivprogramme und Führungen durch die Ausstellung gebucht werden und wir freuen uns, wenn möglichst viele kommen.
1: Wie lange wird die Ausstellung hier zu Gast sein?
4: Bis zum 26. Juli dieses Jahres.
1: Ist zu besichtigen zu den normalen Museumsöffnungszeiten und es ist der Museumseintritt zu entrichten.
4: Genau, das ist dienstags bis freitags von 9 bis 17 Uhr und an den Wochenenden von 10 bis 17 Uhr und der normale Museumseintritt.
5: Es gibt Leute, die haben Spaß am Fahrradfahren. Zu denen gehöre ich definitiv nicht. Steinigt mich ruhig dafür, aber für mich ist das Fahrrad hauptsächlich ein Transportmittel. Wenn ich von A nach B kommen will, um Freunde zu besuchen oder Besorgungen zu machen. Aber so richtig Spaß am Fahrradfahren, der kam bei mir irgendwie nie richtig auf. Vielleicht auch, weil Fahrradfahren in Deutschland gar nicht so viel Spaß macht. Die Verkehrsführung von Radwegen ist manchmal recht wild. Die enden irgendwo im Nirgendwo. Oder der Radweg ist zugeparkt oder mit Laternen und Bäumen vollgestellt.
1: Jetzt spreche ich mit Julia Schermacher. Sie ist Leiterin der Stabsstelle Klima- und Umweltqualität der Stadt Neumünster. Frau Schermacher, warum haben Sie daran mitgewirkt, diese Ausstellung Grün statt Grau nach Neumünster zu holen?
6: Die Ausstellung Grün statt Grau befasst sich mit sehr wichtigen Themenfeldern für Städte und somit auch für Neumünster. Wir können hier vieles sehen und anfassen, was wir teilweise heute schon beginnen zu machen, nämlich die Anpassung an den Klimawandel zu gestalten. Wir erleben in Neumünster auch heute schon Tage, bei denen es sehr heiß wird, im Sommer Nächte, in denen es nicht mehr richtig abkühlt. Und das wird in Zukunft durch den Klimawandel vermehrt stattfinden. Ebenso erleben wir auch Starkregenereignisse, die klimawandelbedingt sind. Dadurch entsprechende Hochwasser an einzelnen Stellen in der Innenstadt. Bahnunterführung sei da ein Beispiel oder auch kann zukünftig auch noch mehr die Innenstadt betreffen.
1: Darüber haben wir auch mal gesprochen. Sie waren ja schon mal zu Gast im Umweltmagazin.
6: Ja, genau. Da habe ich Ihnen zusammen mit meinem Kollegen Herrn Strube von der Unteren Naturschutzbehörde ja schon einiges dazu erzählt. Und darauf wollen wir uns vorbereiten, beziehungsweise natürlich auch heute schon die entsprechenden Maßnahmen treffen. Wir wollen die Stadt grüner machen. Wir brauchen das Grün in der Stadt, um Versickerung zu ermöglichen, um also das Prinzip Schwammstadt anzuwenden. Heißt also, wenn es stark regnet, dass das Grün in der Stadt das Wasser aufnehmen und zwischenspeichern kann und erst nach und nach abgibt, damit es eben weniger zu starkregenbedingten Hochwassern kommt. An heißen Tagen hat das Grün auch Kühlungsfunktion, dadurch, dass es dann entsprechend die Verdunstungswirkung hat. Und wir erleben es ja selber, an heißen Tagen brauchen wir Schatten, also schattige Plätze, Plätze, an denen wir uns gut aufhalten können. Auch die Wege heizen sich sehr auf, Straßen oder Hauswände. Also, dass wir da auch von unseren alltäglichen Wege, Einkaufswege, Arbeitswege gut bewältigen können in entsprechender Begrünung oder eben auch mit Möglichkeiten der Wasserversorgung, Möglichkeiten, sich zu erfrischen zwischendurch, abzukühlen, auszuruhen. Das wird zunehmen.
1: Und ich finde ja auch, und hier gibt es ja viele Inspirationen und Ideen in dieser Ausstellung, nicht nur die Stadtverwaltung muss ja tätig werden, sondern eigentlich kann jede oder jeder auch mitwirken, sofern ein eigenes Grundstück oder eigenes Haus zur Verfügung steht, oder?
6: Genau, hier gibt es viel zum Ausprobieren und eben Anregungen zu sammeln, sowohl für die einzelnen Bürgerinnen und Bürger der Stadt, wie auch für uns als Stadtverwaltung. Beispielsweise können Menschen, die ein Eigenheim besitzen und einen Garten, natürlich schauen, dass sie Flächen entsiegeln, also Flächen, die gepflastert sind oder anderweitig versiegelt sind, eben befreien davon, die Erde entsprechend vorbereiten und begrünen oder Beete anlegen oder eben Blühflächen anlegen und da entsprechend natürlich im eigenen Garten dazu beitragen, dass wir da zu einer mehr Klimaanpassung und mehr Wohlfühlgrün auch kommen. Genauso geht es natürlich auf Balkonen. Auch da gibt es Möglichkeiten, die entsprechend zu begrünen. Da gibt es zu diesem Thema auch eine interessante Veranstaltung im Begleitprogramm zu dieser Ausstellung, die wir konzipiert haben. Also die Veranstaltung, die wir konzipiert haben, zusammen mit der Verbraucherzentrale und unserer unteren Naturschutzbehörde. Als Stadt Neumünster haben wir uns zum Ziel gesetzt, klimaneutral zu werden bis zum Jahr 2040. Das ist unsere Strategie dazu, ist der Klimaplan Neumünster, der 2023 beschlossen wurde. Und ebenso haben wir auch unsere Klimaanpassungsstrategie und uns zum Ziel gesetzt, die Stadt Neumünster resilient zu machen, also anzupassen an die Folgen des Klimawandels. Da haben wir in dieser Strategie 15 Maßnahmen, um letztendlich die blau-grüne Infrastruktur und Grünflächen und Gebäude, Straßenwege und so weiter entsprechend zukunftsfähig zu gestalten für eine nachhaltige Stadtentwicklung. Dies vielleicht noch so als Hintergrund.
1: Mhm. Ja, Leute, kommt hierher, kommt ins Museum Tuch und Technik, schaut euch die Sonderausstellung Grün statt Grau an. Sie ist noch bis zum 26. Juli zu bewundern. Vielen Dank, Frau Schermacher.
6: Vielen Dank, Herr Daschner.

0: Die Stabsstelle Klima- und Umweltqualität der Stadt Neumünster lädt die BürgerInnen in der Veranstaltungsreihe Fokus Wärme zu interessanten Vorträgen und Diskussionen ein. An einem Abend ging es um das Thema Wärmewende für mein Haus. Wie bezahle ich das? Wir hören dazu jetzt den dritten und letzten Vortrag dieses Abends. Er hat den Titel Wärmewende gut finanzieren und wird von René Bünz von der Sparkasse Südholstein gehalten.
1: Perfekt. Vielen Dank und auch nochmal herzlich willkommen von meiner Seite. Ich hatte eben ja schon kurz einen Wortbeitrag gehabt. Mein Name ist René Bünz, komme von der Sparkasse Südholstein mit Hauptsitz Neumünster. Bin da verantwortlich für den Filialbereich, für vier Filialen mit meinen Kollegen zusammen. Verantworten wir dort das Geschäft, unter anderem auch Finanzierung. Und freue mich heute mit dabei zu sein, um hier ein, zwei Sichtweisen, die wir auch schon gehört haben, richtigerweise auch schon mitgehört haben, das vielleicht nochmal ein bisschen mit ergänzen kann. Ich will auch einmal mit dem Mythos so ein bisschen starten, wie den wir heute auch schon ein bisschen gehört haben. Ältere Menschen bekommen keinen Kredit mehr. Das hören wir auch tatsächlich häufig bei uns in der Praxis, lesen das auch teilweise und haben jetzt auch schon gehört, dass die Verbraucherzentrale da auch Berührungspunkte hat, dass dort Kunden und Kundinnen zu denen kommen, wo das der Fall ist. Klares Nein, also das ist wirklich nur ein Mythos. Wir beachten, das haben wir heute auch schon gehört, wir prüfen schon zwei Ebenen. Also Alte ist erstmal unabhängig. Wir prüfen schon einmal das Thema Haushaltsrechnung. Da haben wir heute ja auch schon ein bisschen was zu gehört. Das heißt, eine klassische Einnahmen-Ausgaben-Situation. Und da war ja schon vorhin die Vorlage mal so ein bisschen, wo sind denn unsere Lebenshaltungskosten? Die sind natürlich sehr stark individuell auch einkommensabhängig. Deshalb kann ich das nicht so ganz pauschalisieren, habe aber während der Vortrag von meinem Kollegen vorhin war, trotzdem mal kurz bei uns im System nachgeguckt, einfach mal einen Musterkunden durchgeführt. Wenn ich jetzt nehme, ich habe eine Rente zusammen, ein Ehepaar 2000 Euro, fahre ein Auto, dann habe ich so Lebenshaltungskosten von ungefähr 1200, 1300 Euro bummelig. Ja, also in dieser Range würde man sich da irgendwo bewegen. Dann würden noch ein bisschen Nebenkosten Eigenheim draufkommen. Dann wäre das der Rest als freie Rate zu nehmen. Also das machen wir, eine Haushaltsprüfung, das machen wir aber mit einem 50-Jährigen, einem 30-Jährigen, einem 80-Jährigen. Also das ist eine klassische Prüfung, die immer gemacht wird. Würde ich jetzt nicht noch weiter darauf eingehen, weil das hatten wir eben schon ein bisschen was gehört gehabt. Eine zweite Prüfung, wo wir dann auch dahin kommen hinsichtlich auch ältere Menschen, was dann häufiger vielleicht auch mal draus gemacht wird, ist, dass wir auch eine Vermögensrechnung machen. Das heißt, wenn ich jetzt einen zum Beispiel 80-jährigen Kunden bei mir habe oder bei uns habe, die Haushaltsrechnung ist entsprechend positiv, also das muss natürlich schon passen, dass ausreichende Rente da ist, um die Rate nachhaltig bedienen zu können. Schauen wir aber auch einmal in die Vermögensrechnung drauf. Das heißt, mal angenommen, ich habe ein Eigenheim, was vielleicht einen Wert hat von womöglich 200.000 Euro und habe noch eine Finanzierung drauf von 160.000 Euro als Beispiel. Ja, und möchte jetzt nochmal sanieren und bräuchte nochmal 50.000. Dann haben wir schon ein gewisses Störgefühl, auch in Anbetracht des Alters, was dann aber kein Ausschlusskriterium ist, sondern einfach von der Gesamtgestaltung her, dass wir sagen, okay, da fühlen wir uns nicht so ganz wohl mit, wohingegen jetzt eine abbezahlte Immobilie vorherrschend ist, dann ist es kein Ausschlusskriterium, auch wenn man 80 ist, auch wenn man 83, 85 ist. Was mein Kollege auch schon mit gesagt hat, eine Überlegung kann auch sein, mal angenommen, ich bin 90, ja, und man möchte nochmal einen Kredit aufnehmen, dass wir dann auch schon mal die nächste Generation mit anbringen, dass die mit an den Tisch kommt. Denn das Leben ist nun mal endlich, dass man dann auch eine Folgeplanung für dieses Darlehen sozusagen mit hat. Das macht dann schon mit Sinn, aber es ist kein Ausschlusskriterium. Und wie gesagt, wenn ich 80 bin, 75 bin oder so etwas, ist das überhaupt gar kein Thema. Wir prüfen aber auf zwei Ebenen, auch einmal die Haushaltsrechnung und einmal die Vermögensrechnung, die dahingehend schon positiv sein muss, aber dann altersunabhängig. Ja? Eine kleine Referenzgröße hatte ich jetzt mal gesagt gehabt, für einen Zwei-Personen-Haushalt als Familie. Entsprechend ist es natürlich weniger, wenn ich nur eine Person bin, aber das ist dann halt sehr stark einkommensgestaffelt. Das heißt, das ist eine größere Datenbasis. Das würde jetzt zu viel sein, das hier auszurechnen. Aber mir war wichtig, einmal den Mythos aufzudröseln, zu sagen, ältere Menschen bekommen keinen Kredit. Das kann ich für die Sparkasse Südholstein nicht sagen. Und generell ist das eigentlich nicht der Fall. Ich habe jetzt mal ein Beispiel mitgebracht. Wir waren jetzt auch so ein bisschen eben auch bei größeren Bereichen. Ich habe das mal geteilt in Kredite bis 50.000 und Kredite ab 50.000. Wir hatten das auch schon eingangs gehört gehabt, dass manche Banken ab 25.000 grundbuchliche Besicherungen machen etc. Ich bin jetzt mal so ein bisschen auf das Thema Einzelmaßnahme unterwegs, wie man das denn finanzieren kann. Wir von der Sparkasse Südholstein haben nämlich ein eigenes, ja, Eigentümerprogramm, so will ich jetzt mal sagen, oder Modernisierungs-Sanierungsprogramm, wenn man so will, was dahingehend attraktiv ist, weil es sehr flexibel gestaltet ist, aber eine günstige Konstellation haben, als wir eben schon gehört haben, als der normale klassische Konsumentenkredit. Wo liegen wir da? Das ist natürlich jetzt nicht in Stein gemeißelt im Sinne dessen, wenn die Zinsen sich irgendwie nach oben oder nach unten bewegen, ändert sich dieses ebenfalls. Aber jetzt nicht aufgrund von 0,1, 0,2 Bewegung halten wir den da schon stabil. Wären wir bei einem Zinssatz von 5,79, hätten eine Maximallaufzeit von 10 Jahren für dieses Programm, was wir im eigenen Haus entsprechend haben. Das heißt, darf das auf maximal 10 Jahre strecken. Auch da noch einmal, auch wenn ich 80 Jahre alt bin oder 83 oder so etwas, auch dann darf ich das auf 10 Jahre strecken. Vorausgesetzt, die Vermögenssicht und die Einnahmen-Ausgabensicht ist passend. Und habe eben einen Maximalkreditbetrag von 50.000 Euro, die ich dort nutzen darf. Und habe auch die Flexibilität, mein Kollege hat es auch schon mit angesprochen gehabt, dass man eventuell auch eine Gebühr bezahlen muss, wenn man Sondertilgung ganz oder teilweise. Bei unserem Programm ist es so, dass wir Sondertilgung komplett kostenlos haben, egal in welcher Höhe. Mindestens eine Rate muss es sein, aber nach oben hin keine Grenzen. Und wenn ich es komplett ablösen will, ist es ebenfalls komplett kostenlos möglich. Ich habe keine Grundschuldeintragung für diesen Kredit. Wir machen nur eine reine ja, Belastungsprobe des Objektes. Das heißt, gucken nur, wie hoch ist es belastet und schauen uns das Verhältnis dann einfach nur an. Wollen aber, wenn wir es auskennen, keine Grundschuldeintragung haben. Die einzige Bedingung ist, dass ich selbst Eigentümer sein muss. Das heißt, mir muss die Immobilie gehören. Es darf nicht schon an den Sohn oder Tochter oder so etwas verschenkt worden sein und ich habe nur ein Mietrecht oder so etwas, hier Wohnrecht. Das wäre dann nicht erlaubt für diese Kategorie. Also ich muss selbst Eigentümer im Grundbuch sein und das muss ich nachweisen. Dann passt das soweit. Also das wäre so ein Programm, um ja, kleinere Bereiche sicherstellen zu können, einzelne Maßnahmen machen zu können. Muss ja nicht 50.000 sein, geht auch mit 10.000. Ab 5.000 würde es losgehen, um dort finanzielle Mittel zu bekommen. Ich habe auch einmal Beispiele mitgebracht, wie es denn aussehen könnte. Und zwar, wenn ich jetzt mal das Maximale nehmen würde, mit 50.000 Euro würde es über maximale Laufzeit strecken. Mit dem Zins wäre ich bei 550 Euro Rate, die ich aufwenden müsste und hätte dann einen Gesamtkostenbereich, wo ich Zinsen und Gebühren, also Gebühren würden keine anfallen, nur Zinsen von 15.981 Euro, also würde 5, oder knapp 66.000 Euro zurückzahlen. Und als zweites Beispiel habe ich einfach mal die Hälfte genommen. Oh Wunder, kommen wir auch ungefähr bei der Hälfte der Rate raus. Wären das dann so 275 Euro. Das ist auch das, was mein Kollege schon so ein bisschen hergerechnet hatte, mit 250 Euro. Zinssatz war da ein bisschen weniger, war ein bisschen, das war dann auch grundbuchlich bedingt. Komme ich gleich nochmal ein, zwei Worte zu. Hier wäre es eben grundbuchfrei. Das heißt, man würde sich auch dann Gebühren sparen beim Notar für die Grundbucheintragung etc. oder Abtretung oder so etwas. Wäre man hier sehr, sehr flexibel und noch in der Entscheidungsgewalt, dadurch, dass wir keine grundbuchlichen Themen haben oder so etwas, ist es auch, bin von ja, 24 bis 48 Stunden ausgezahlt, das Ganze. Und hier hätte ich eben eine Rückzahlung von knapp 33.000 Euro, mal so, um ein Gefühl einfach dafür zu bekommen, mit echten Zahlen, das ist ein echtes Programm, was bei uns dahinter steht. Das heißt, wenn Sie jetzt morgen ankommen würden, würden Sie genau diesen Zinssatz bekommen. Auch das bonitätsunabhängig, das heißt, egal, ob man jetzt eine Rente hat von 2.000, 3.000, 4.000 Euro. Es muss halt nur monatlich passen und die Vermögensrechnung, wie ich eingangs schon gesagt hatte, muss ebenfalls einmal passen. Genau, das einmal so die Möglichkeit, bei uns im Hause das Gesamte sicherzustellen. Wir haben jetzt schon ein bisschen was über KfW auch mitgehört, auch größere Projekte. Hier bin ich erstmal bewusst in Einzelprojektbereiche gegangen, um wie wir das begleiten können. Darüber hinaus sagte ich eben auch schon, dass wir kleinere Projekte auch über die KfW mit abwickeln können. Das machen wir mit unserem Partner, der IBSH. Da gibt es einmal eine Online-Variante, also jetzt bis 50.000 Euro einmal gesprochen, ist es über das Finanzass, über die Homepage, die hier oben abgebildet ist. Und auch das hier wird zur Verfügung gestellt, also das heißt, das wird dann auch online irgendwo veröffentlicht, für Beträge bis 50.000 Euro. Dort gibt es dann extra Ansprechpartner, die entweder macht man es komplett online oder man begleitet, lässt sich telefonisch mit begleiten, um ja auch an die KfW vergünstigten Zinssätze zu kommen. Machen wir das mit der IBSH zur Abwicklung. Und bei Beträgen größer 50.000 Euro, das heißt, jetzt war ja hier auch genannt, wenn ich mir ein älteres Haus kaufe und das energetisch sanieren möchte als Beispiel oder aber auch nur wirklich eine energetische Sanierung machen möchte mit dem Programm, was wir eben auch schon gehört haben, dann machen wir das auch, wickeln wir das selbst ab. Ich habe schon gesagt, wir sind Partner der KfW und machen die Kreditantragstellung etc. dort selbst. Und das wären dann aber auch Programme, die dann grundbuchlich abgesichert werden. Wir reden dann natürlich auch über größere Projekte, das heißt, wo freie Grundschuldteile da sein müssen. Das ist nichts anderes auch als eine Vermögensrechnung auf die Immobilie gesehen. Man muss aber dann eben einfach nur schauen, dass das entsprechend auch damit reinpasst und auch grundbuchlich dann besichert werden muss. Da wären wir bei Beträgen größer 50.000 Euro. Wie gesagt, das machen wir dann, wickeln wir dann dementsprechend auch selbst ab, wo wir dann die Zinssätze, die bei KfW veröffentlicht sind, die wir dann 1:1 quasi weiterreichen. Das heißt, wir machen die gesamte Kreditprüfung, geben das einfach nur weiter an die KfW, wo die Kondition gestellt wird. Da sind die Bearbeitungszeiten noch einen Tick länger, weil wir das eben bei der KfW auch noch mal ein bisschen mit einreichen müssen. Nicht so schnell wie bei dem flexiblen Kredit, den ich gerade eben einmal mit vorgestellt habe. Aber auch größere Projekte sind möglich. Auch dort vom Alter her, den Mythos auch da wieder untergraben, ist es mit möglich. Ab einem gewissen Alter ist es vielleicht sinnvoll, nachfolgende Generationen mit einzubinden in die Projekte, weil man dann auch es einfach sinnvoll ist, wenn da die Kinder mit im Boot sind, was die Eltern vorhaben, damit da einfach Klarheit herrscht, wie das weitergeführt werden kann. Für alle Beteiligten macht es da dahingehend nur Sinn. Genau, das ist einmal so der Abriss von den Finanzierungsbereichen. Wollte jetzt nicht die Wiederholung nehmen aus Haushaltsrechnung etc., was wir schon gehört haben. Das wären jetzt eine Doppelung. Von daher wäre das schon so mein Part von den Beträgen. Einmal bis 50.000, ab 50.000 Euro. Sag herzlichen Dank für die Aufmerksamkeit und freue mich auf Fragen, wenn da irgendetwas vorhanden sein sollte.

Das Umweltmagazin begleitet die Veranstaltungsreihe Fokus Wärme und wir haben hier schon zahlreiche interessante Vorträge gesendet, sofern diese radiotauglich sind. Die Vortragenden werfen dabei einen unabhängigen Blick auf zahlreiche Aspekte zu den Themen Wärmeversorgung und energetische Gebäudesanierung. Fokus Wärme findet regelmäßig statt und es sind mittlerweile so viele Vorträge in der Pipeline, dass diese kaum mehr im regulären Umweltmagazin untergebracht werden können. Deshalb gibt es jetzt auch Sonderausgaben des Umweltmagazins, in denen die Vorträge zu hören sind. Diese Sonderausgaben werden am ersten Montag des Monats um 21 Uhr ausgestrahlt und anschließend sind sie auch unbefristet in unserer Audiothek zu finden. Und nun haben wir noch zwei Veranstaltungstipps für euch. Erstens, Stadtradeln nach Münster fährt für ein besseres Klima mit dem Rad. Vom 1. bis zum 21. Mai geht es mit Rückenwind in Richtung Klimaschutz, wenn es heißt, Auto stehen lassen, Fahrrad fahren und gemeinsam möglichst viele Kilometer sammeln. Denn das Stadtradeln findet statt und Neumünster ist zum 10. Mal dabei. Oberbürgermeister Tobias Bergmann lädt alle Bürgerinnen und Bürger sowie Vertreterinnen und Vertreter der Stadt Neumünster zur Teilnahme ein. Damit verbunden fand der Radaktionsplan am 2. Mai auf dem Großflecken statt. Im Laufe der nächsten 3 Wochen finden noch zahlreiche Radtouren statt und einige Sonderveranstaltungen, wie zum Beispiel am 18.05. um 14 Uhr, da gibt es ein Fahrradsicherheitstraining für Rad und E-Bike. Ja, Radfahren liegt im Trend und hält fit. Dank E-Bikes ist es heute für nahezu alle zugänglich. Das Fahrsicherheitstraining Fit mit dem Rad vermittelt praxisnah den sicheren Umgang mit Fahrrad, E-Bike oder Pedelec. Der Fokus liegt auf praktische Übung. Es dauert etwa 3 Stunden. Bitte ein eigenes Fahrrad und Helm mitbringen. Teilnahme auf eigene Gefahr, Kosten 10 Euro. Anmeldung bitte unter radfahrschule-neumünster@adfc-sh.de oder Telefon 0176 977 14 670 oder unter der Telefonnummer 0162 943 0010. Die Teilnehmerzahl ist übrigens begrenzt. Ja, dann findet auch noch am 18.05. um 14.30 Uhr Warnwesten gestalten und Klingeln bemalen statt. Eine fröhliche Mitmachaktion für Kinder von 3 bis 9 Jahren unter 7 Uhr in Begleitung lädt zum kreativen Gestalten ein. Warnwesten und Fahrradklingeln können mit Farben, Mustern und Namen individuell verschönert werden. Außerdem findet ein zusätzlicher Fahrradcheck im AJZ statt. Ja, das Ganze findet eben am 18.05. 14.30 Uhr im AJZ statt, im Vizidinviertel. Und in der Presseerklärung der Stadt Neumünster zum Stadtradeln heißt es weiter, jeder geradelte Kilometer zählt für unsere Umwelt und für unsere Gesundheit. Das Stadtradeln ist eine tolle Gelegenheit, gemeinsam aktiv zu werden und unsere Stadt aus einer neuen Perspektive zu erleben, so Tobias Bergmann. Der Oberbürgermeister freut sich über das große Engagement der Bürgerinnen und Bürger und ermuntert alle zur Teilnahme. Zitat, schließlich wollen wir auch wieder in den Top 3 landen, ergänzt Tobias Bergmann mit einem Augenzwinkern. Kinder sollen in Neumünster sicher und selbstständig zur Schule kommen können, egal ob sie aktiv mit dem Fahrrad fahren, zu Fuß gehen oder den Bus nehmen, findet Katja Schulz. Die Sprecherin der VCD-Ortsgruppe Neumünster sagt daher, Zitat, deshalb veranstalten wir am 2. Mai die bunte Kinderfahrraddemonstration vom Großflecken. Starten wir um 12 Uhr mit viel Spaß und Polizeibegleitung eine Runde. Wir freuen uns auf Teilnehmer.

einfach nur Spaß haben und in der Klassengemeinschaft aktiv zu sein, sagt Heike Dörner. Das Schulamt Neumünster hat als zusätzlichen Anreiz einen Schulwettbewerb initiiert, bei dem teilnehmende Klassen oder Schulmannschaften Geldpreise gewinnen können. Diese werden seit nunmehr 10 Jahren von der Sparkasse Südholstein gesponsert. Zitat: Auch in diesem Jahr sind wieder Akteurinnen und Akteure im Vizilinviertel durch Creativo und Dance with the Lions vertreten. Gemeinsam möchten wir mit Kindern und Familien für mehr Sicherheit und Freude am Fahrradfahren einstehen, so Katharina Janikova-Grotkopp, Vorsitzende des Fördervereins im Vizilinviertel. Kinder können unter Anleitung ihre Sicherheitswesten kreativ gestalten und Fahrradklingen bunt bemalen. Die Dance with the Lions sorgen mit fröhlicher Musik für gute Stimmung. Mit dem Start des diesjährigen Stadtradelns sind alle Bürgerinnen und Bürger aufgerufen, 21 Tage lang möglichst viele Alltagswege mit dem Rad zu fahren und dabei Kilometer für die Kommune zu sammeln. Geradelt wird in Teams für mehr Klimaschutz und eine bessere Radförderung. Unter allen Teilnehmenden warten zudem verschiedene Preise. Anmeldung und weitere Informationen unter www.stadtradeln.de/Neumünster. Noch lohnt sich die Registrierung. Und eine weitere Veranstaltung: Tipps für die klimagerechte Balkon- und Gartengestaltung. Ein Angebot der Ausstellung Grün statt Grau im Museum Tuch und Technik. Auch in Neumünster sind die Folgen des Klimawandels bereits spürbar. Längere Hitze- und Dürreperioden werden häufiger, die Pflanzen vertrocknen und der Grundwasserspiegel sinkt. Aber auch plötzlicher Starkregen überflutet Keller und Straßen. In unseren Gärten und auf unseren Balkonen bieten sich jedoch viele Möglichkeiten, die Folgen von Hitze und Starkregen abzumildern. Aber nicht nur wir Menschen spüren die Klimafolgen. Auch unsere Tierwelt machen die steigenden Temperaturen und der Verlust ihres Lebensraums zu schaffen. Viele Flächen sind mit Gebäuden und Straßen versiegelt oder werden intensiv landwirtschaftlich genutzt. Dadurch verlieren heimische Wildtiere ihren Lebensraum und sind vom Aussterben bedroht. Balkone und Gärten können einen wertvollen Beitrag zur Artenvielfalt leisten und Trittsteine in eine Mosaik von naturnahen Flächen bilden. Die Pflanzen reinigen zudem die Luft, mindern Lärm und sorgen an heißen Tagen für ein angenehmeres Stadtklima. Im Rahmen zur Ausstellung Grün statt Grau – Nachhaltige Stadtlandschaften geben Beate Ödekoven von der Verbraucherzentrale SH und Anja Schubring von der Unteren Naturschutzbehörde Neumünster Tipps, wie die Neumünsteranerinnen und Neumünsteraner ihre Stadt durch eine klimagerechte Balkon- und Gartengestaltung klimafit machen können. Ja, Termin ist dann der 12. Mai um 18 Uhr im Museum Tuch und Technik Kleinflecken 1 in Neumünster. Eintritt frei. Es wird aber um eine Anmeldung unter klimaschutz@neumünster.de gebeten.

Das war das Umweltmagazin im Freien Radio Neumünster. Wenn ihr mögt, hören wir uns am Montag, den 1. 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

Herzlich willkommen zu Sexy Kapitalismus oder Pop ist eine Pizzaschachtel. 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
1: Tja, fast out. Das war's jetzt auch mit Sexy Kapitalismus oder Pop ist eine Pizzaschachtel beim Freien Radio für Stuttgart auf 99,2, beim Querfunk in Karlsruhe, beim Mermuderfunk in Mannheim, Heidelberg, bei Radio Kurax in Halle und beim Freien Radio Neumünster und natürlich auch beim FSK in Hamburg. Wir wünschen euch einen guten Start ins neue Jahr und viel Spaß mit Punk.

0: Hallo Leute, hier ist wieder das Umweltmagazin mit einer Extra-Ausgabe zur Veranstaltungsreihe Fokus Wärme. Die Stabsstelle Klima- und Umweltqualität der Stadt Neumünster lädt die BürgerInnen in der Veranstaltungsreihe Fokus Wärme zu interessanten Vorträgen und Diskussionen ein. Das Umweltmagazin begleitet die Veranstaltungsreihe Fokus Wärme und wir haben hier schon zahlreiche interessante Vorträge gesendet, sofern diese radiotauglich waren. Die Vortragenden werfen dabei einen unabhängigen Blick auf zahlreiche Aspekte zu den Themen Wärmeversorgung und energetische Gebäudesanierung. Fokus Wärme findet regelmäßig statt und es sind mittlerweile so viele Vorträge in der Pipeline, dass diese kaum mehr im regulären Umweltmagazin untergebracht werden können. Deshalb gibt es jetzt auch extra Ausgaben des Umweltmagazins, in denen die Vorträge zu hören sind. Und hier ist die erste Extra-Ausgabe. Welche Heizungsentscheidung ist für meinen Geldbeutel die richtige? Welche Entwicklungen der Energiepreise sind wahrscheinlich? Was kann ich als Hauseigentümerin oder Hauseigentümer aus der aktuellen Energiepolitik der Bundesregierung ableiten? Aus der Veranstaltung mit dem Titel Fokus Wärme, Energiepolitik und Preisentwicklung hören wir jetzt den Vortrag von Energieberater Ralf Lüth von der Verbraucherzentrale Schleswig-Holstein. Der Vortrag hat den Titel Welche Heizung wäre die richtige für mein Haus? Und es werden verschiedene klimafreundliche Heizungslösungen für HauseigentümerInnen vorgestellt.
1: So, ja, schönen guten Abend. Auch im Namen der Verbraucherzentrale Schleswig-Holstein. Mein Name ist Ralf Lüth. Ich bin Energieberater bei der Verbraucherzentrale Schleswig-Holstein. Bin qualifizierter Energieberater des Landes Schleswig-Holstein und Gebäudeenergieberater des Handwerks seit fast 40 Jahren mittlerweile. Und zu allem Überfluss auch noch bevollmächtigter Bezirksschornsteinfegermeister, also mit eigenem Kirbezirk im Kreis Stormann. Also wie man sieht, für dieses Thema durchaus prädestiniert. Wir haben hier mal so ein bisschen ketzerisch einen alten Kessel aufgemalt, sag ich mal. Ein bisschen link, ehrlich gesagt, weil die meisten von denen sind nicht so schlimm, wie es dargestellt wird. Ne? Und auch das, was jetzt hier praktisch folgt, das ist immer alles ein bisschen entspannter zu sehen. Also im Moment ist so eine Panik und Torschlusspanik da, sage ich mal, ob das jetzt Fördermittel sind oder ob das tatsächlich die erneuerbaren Energien sind. Wie kann ich das umsetzen? Wann muss ich das machen? Und so weiter. Also Sie werden sehen, ich werde das in dem Vortrag wirklich runterbrechen, so wie es nachher tatsächlich auch wirklich ist letzten Endes. Na? Wir haben hier nochmal aufgeführt, wir sind also 1000 Energiefachkräfte aus verschiedenen Bereichen und mit rund 1000 Beratungseinrichtungen und natürlich auch bei Ihnen zu Hause, auch das hatte ich vorne schon mal angesprochen. Jeder Kunde, der das möchte, kann tatsächlich eine Energieberatung nach Hause bekommen. Das heißt, dann kommt einer unserer Kollegen vorbei. Das wird entsprechend vom Gesetzgeber bezuschusst, sodass Sie einen Eigenanteil von maximal 40 Euro haben. Es gibt auch die ein oder andere Kooperation, das heißt, dass Städte und Gemeinden auch diese 40 Euro übernehmen, sage ich mal, dann ist das Ganze sogar kostenlos. Und die meisten Sachen, die wir anbieten, die halt eben in den Stützpunkten sind, ob das Beratungen dort sind, ob das Messe, was auch immer, ist eigentlich kostenlos bei uns. Also unser neuestes Kind, was wir dort haben, das ist tatsächlich die Wärmepumpenüberprüfung. Das heißt, wenn jemand Kostenvoranschläge hat, muss er dazu nicht unbedingt bei uns in die Filiale kommen, sondern er kann das im Internet hochladen. Es guckt sich ein Kollege oder Kollegin an, prüft das auf Inhalt, gar nicht mal unbedingt auf das Geld, weil da gibt es feine Unterschiede, warum das eine oder das andere so teurer ist. Das ist ähnlich wie beim Auto. Ich kann mir eine Grundversion kaufen, die ist relativ günstig und wenn ich da ein bisschen was ausstattungsmäßig reinpacke, dann kostet das Ding auf einmal das Doppelte. Stellt sich immer nur die Frage, brauche ich das oder brauche ich das nicht? Und das ist auch so ein bisschen im Moment das große Problem, was wir haben draußen. Es wird im Moment viel zu viel Anlagentechnik angeboten und auch verkauft, was die meisten Kunden eigentlich gar nicht benötigen. Also da ist eigentlich tatsächlich viel mehr Beratungsbedarf, als den Kunden jetzt zu sagen, was er tun oder lassen sollte, machen wir sowieso nicht. Also wir empfehlen bestenfalls und bei vielen oder die meisten sind dann immer überrascht, wenn in unseren Kurzberichten, die so meistens so um die 12 bis 14 DIN A4 Seiten umfassen, dann kein aktueller Handlungsbedarf, eigentlich gar nichts machen, drinne steht. Da steht dann zwar noch ein bisschen mehr, aber sinngemäß halt eben. Also das, deshalb sage ich immer, es ist längst nicht so schlimm, wie man sich das alles vorstellt. Vortragsinhalt, also die Gründe für eine Heizungserneuerung, die Pflichten nach dem Gebäudeenergiegesetz oder dem Energiewende-Klimagesetz Schleswig-Holstein hier, Heizungstauschplan, Hilfestellung und Beratung, Abnahme der neuen Heizungsanlage, Na, also hier haben wir nochmal, was zum Beispiel ausschlaggebend sein könnte dafür, Anteil der regenerativen Energien erhöhen. Klar, das gibt der Gesetzgeber schon vor. Wir hatten das ja schon eben gesehen. Hier in Schleswig-Holstein müssen wir mit 65% bis 2040 dabei sein. Das geht immer nur in Steps. Bei Neubauten, das zeige ich auch gleich nochmal, ist es sofort an mit 65%, wo ich immer sagen kann, ich habe noch keinen Neubau gesehen, der mit 65% anfängt oder endet, sondern die machen logischerweise meistens gleich 100. Ne? Was haben wir hier? Hohe Heizkosten, hohe Reparaturkosten, hoher Abgasverlust, Überschreitung von Emissionsgrenzwerten, fehlende Regelmöglichkeiten, Funktionsstörungen oder offensichtliche Schäden. Sind natürlich alles Gründe für eine Heizungserneuerung. Da hängt natürlich auch immer so ein bisschen der Preis dran, was es nachher letzten Endes kosten soll. Verschleißteile wie Pumpen, Druckerneuerung, also Überlaufventile, also das sind alles Kleinigkeiten, das kann man immer und jederzeit machen dort, aber richtig viel Geld drin reinstecken in bestehende Anlagen macht meistens nicht allzu viel Sinn, erfahrungsgemäß, wenn man dort beigeht und irgendetwas bei 20, 25 oder 30 Jahre alten Heizungen, ich sag mal, so eine Operation am offenen Herzen macht, das mögen die alle gar nicht. Also die Lebenserwartung ist da nicht allzu hoch dann. Ne? Ja, das war das, was ich eben schon ansprach. Ab 24 müssen wir neu eingebaute Heizungsanlagen mit 65 bis zu 65% betrieben werden. In Neubaugebieten ab 1. Januar. Gibt halt eben Übergangsfristen auch noch. Holzheizungen sind im Altbau und im Neubau erlaubt. War, glaube ich, eben Scheitholz- oder Hackschnitzelanlage. Klar, wer die Möglichkeiten dafür hat, warum nicht? Also es sind 100% erneuerbare Energien und das kann man jederzeit machen. Ist aber tendenziell eher weniger im Ein- oder Zweifamilienhaussektor anzufinden, weil dafür müsste man ja auch irgendwie einen Knick oder Knicks haben, die man regelmäßig entsprechend verarbeiten kann. Das ist also meistens nur in gewerblichen Betrieben der Fall. Aber grundsätzlich auf jeden Fall günstig in der Anschaffung, dauerhaft, also hält auch sehr, sehr lange, also von daher gesehen. Und wie gesagt, 100% erneuerbare Energien, schlagartig. Bestandsgebäuden, also hier nochmal, was das eigentlich überhaupt heißt. Die Regelung nach dem Gebäudeenergiegesetz, die Heizung funktioniert oder lässt sich reparieren, kein Heizungstausch notwendig. Das ist das, was ich immer sage. Viele haben da auch Panik- und Kurzschlusssituationen. Also was ich eben schon gesehen habe, das Kopfschlüsseln konnte ich gar nicht einkriegen. Eine 6 Jahre alte Gasheizung gegen eine Wärmepumpe austauschen, mit Sicherheit nein. Auch wenn wir jetzt natürlich nicht genau wissen, was kostenmäßig auf einen zukommt, das ist praktisch auch die Frage, die dort ja mit drin stand. Wir wissen, dass bis 2026 die Erhöhung roundabout zwischen 100 und 120 Euro im Jahr sein wird. Das ist für ein Familienhaus im Monat ungefähr ein Zehner. Brauchen wir, glaube ich, nicht drüber reden. Das ist eine Sache, dafür lohnt sich kein Heizungstausch. Was ab 27 kommt, da geht die Gerüchteküche, wer weiß wie, durcheinander. Also bis zu 600% mehr sind da im Pott drin. Also können wir auch nicht sagen. Wissen wir auch nicht, wo das hingeht, aber ich stelle es mir ehrlich gesagt nicht so dramatisch vor. Ich glaube, der ein oder andere geht da heute auch nochmal auf den Vortrag drauf ein. Und das deckt sich so auch mit dem, was wir von der Verbraucherzentrale wissen. Also so dramatisch wird das alles nicht werden. Übergangsfristen haben wir hier nochmal von 5 Jahren bei Gasetagenheizungen bis zu 13 Jahre. Das sind zum Beispiel Eigentümergemeinschaften. Das ist auch so eine Geschichte. Da muss man auch immer sagen, Eigentümergemeinschaften, da sind noch ein paar andere Richtwerte oder auch Eigentümergemeinschaften im Allgemeinen mit den Anteilen. Das heißt also, wir reden ja hier, dass der Kunde bis zu 70% der erneuerbaren Energien gefördert bekommen kann. Wenn ein Mehrfamilienhaus da ist, wo mehrere Eigentümer mit Anteilen drin sind, geht das, wer weiß wie weit, noch nach oben. Also da gibt es noch wesentlich höhere Förderung. Das sind aber auch immer so die Einzelfallbetrachtungen. Auch hier diesen Vorteil habe ich darauf ausgelegt, dass maximal 2 Familienhäuser betroffen sind. Und er ist richtig, also das ist wirklich nur das Kratzen an der Oberfläche, weil da läuft einem schon die Zeit hier aus dem Rahmen. Also da muss man halt eben ein bisschen zusammenstauchen, die Geschichte. Wenn Anschluss an ein Wärmenetz absehbar ist, gilt eine Übergangsfrist von 10 bis 14 Jahre. Auch das ist zwar korrekt, aber mein Wissensstand ist, zumindest bei den Wasserstoffteilen, wenn sich das nicht umsetzen lässt, und davon kann man mal locker ausgehen, dann hat man nur 3 Jahre Zeit. Na, vorübergehend darf auch eine gebrauchte, mit fossilen Brennstoffen betriebene Heizung eingebaut werden. Auch das ist brandneu in Schleswig-Holstein. Wie gesagt, ich bin seit über 40 Jahren Schornsteinfeger und das ist das erste Mal, dass ich sowas überhaupt gehört habe, dass das gemacht wird. Macht aber durchaus Sinn, weil tatsächlich auch jetzt im Moment Heizungen auf den Markt kommen. Also wir hatten ja schon die Anfrage mit 6 Jahren. Also ich hatte das jetzt tatsächlich in Bachterheide, wo ein Kunde beigegangen ist, eine 10 Jahre alte Heizung rausgeschmissen hat. Ich habe auch gesagt, ich hoffe, die haben sie nicht noch teuer entsorgen lassen, weil die können sie nämlich verkaufen. Das heißt, wenn jemand plant, weil er ein Haus erbt oder gekauft hat, erstmal beizugehen an die Wärmedämmung. Das heißt also erstmal möglichst viel dämmen am Haus, dass ich nachher eine niedrige Heizlast habe. Dann brauche ich nämlich auch wesentlich weniger an Anlagentechnik, die dann ja auch in der Summe nachher wesentlich günstiger ist. Aber für diese Übergangszeit tatsächlich eine gebrauchte Heizungsanlage einzubauen, wirklich ideal, gar keine Frage. Na? Also die Dinger werden auch wirklich gesucht. Bei dem 10-Jährigen, um das nochmal auszuführen, das hatte er mir bei einer Beratung im Rathaus dort auf den Tisch geknallt. Und ich habe den Preis gesehen für die Wärmepumpe, die er dort haben wollte, mit allem Zip und Zap. Das war nichts, was da was fehlte oder sonst was in der Richtung. Und dadurch, dass er halt eben keine 20 Jahre oder also über 20 Jahre alte Gasheizungsanlage hatte, kam der natürlich auch nicht auf seine bis zu 70% erneuerbaren Energien, sondern in dem Fall tatsächlich nur auf 30% plus 5% für das Propan-Butan als Kältemittel. Und trotzdem habe ich Ihnen die Empfehlung gegeben, machen Sie das. Also das war ein derartiges spottbilliges Angebot, wo ich gesagt habe, so, da muss doch irgendwo ein Haken sein oder sonst was. Und das war für mich tatsächlich schon, und das habe ich in den letzten Wochen jetzt auch hier in Schleswig-Holstein, wo ich rumfahre und Beratungen durchführe und auch Kostenvoranschläge prüfe. Es kommen also immer mehr Firmen auf den Markt, die tatsächlich beigehen und die Preise ganz stark unterbieten. Und das ist nicht, weil die schlechte Qualität oder sowas haben, sondern weil die einfach sagen, das tut nicht Not. Also ich sage mal, heute Wärmepumpensysteme, Kostenvoranschläge zwischen 36 und 44.000 ist da ganz normal, ohne irgendetwas, nur die reine nackte Wärmepumpe. Da muss man ganz klar sagen, das ist nicht im Sinne des Erfinders gewesen. Also der hatte sich so gedacht als Gesetzgeber, naja, wir werden so ungefähr bei 20 liegen, vielleicht 25. Dann machen wir mal bis zu 55% ist die, ich sag mal, zwischen 80% und 90% der Kunden liegen in diesem Segment. Einige halt eben auch bei 70, aber dann liegt man ungefähr zwischen 3.000 und 5.000 Euro über dem, was eine normale Gasheizung kosten würde. Und dann wird ein Schuh draus. So ist es eigentlich geplant. Stattdessen werden die Preise so hochgezogen und auch die Fördermittel darauf geballert, sodass jetzt so eine Goldgräberstimmung herrscht. Aber die Lunte brennt an beiden Enden. A, sind die Kunden glücklicherweise sehr zurückhaltend, obwohl das erste Halbjahr gegenüber dem gesamten letzten Jahr haben wir einen Zuwachs von 38,6% an Wärmepumpen gehabt. Das drehte sich aber eher weniger darum, zu sagen, ich muss das jetzt machen, sondern einfach die Angst davor, und das ist das, was ich eingangs erwähnte, die Panik, dann sind die Fördermittel weg. Das ist gar nicht so dramatisch, denn sind die Fördermittel eben weg. Die Lager sind voll bis zum geht nicht mehr. Die haben den Druck, die loszuwerden. Und wir haben das bei den Autos gesehen, wo die Förderungen weg waren, da brach der Markt komplett ein. Es ist einfach so, der war weg. Die Kunden haben gesagt, dann eben nicht, dann machen wir das eben nicht. Und irgendwann fängt natürlich an. Die Produktion wird nicht eingestellt, sondern die laufen weiter und irgendwann müssen sie loswerden. Und dann reguliert sich der Preis selber. Und da fangen jetzt, wie gesagt, schon einige an, wo die sagen, nö, da steigen wir jetzt schon mal mit ein mit solchen Sachen und versorgen die Kunden mit solchen guten Sachen auch. Also das habe ich jetzt wirklich schon des Öfteren gesehen. Regelung aus dem GEG, das war das, was wir haben. Eine Sache, die ich immer gleich mit anführen müsste, dieses 2029 mindestens 15%. Auch das wird immer wieder falsch dargestellt. Man muss dazu wissen, wenn Sie als Hauseigentümer beigehen und sich eine neue Heizungsanlage einbauen lassen mit fossilen Brennstoffen, dann sind Sie als Hauseigentümer verpflichtet, Ihrem Bezirksschornsteinfegermeister vor Baubeginn, ganz wichtig, Landesbauordnung Schleswig-Holstein, darüber eine Anzeige zu schicken. Das nennt sich Erfüllungsoption. Diese Erfüllungsoption, da müssen Sie halt eben nachweisen, wie Sie gedenken, diese 65% erneuerbare Energien bis 2040 sicherzustellen. Und damit das nicht in die Hose geht, hat der Gesetzgeber verpflichtend dafür eine Energieberatung vorgeschrieben. Er hat sie jetzt nicht vorgeschrieben, dass man sagen kann, die muss jetzt in schriftlicher Form oder sonst irgendwas. Selbst das hier gilt hier heute, was ich hier mache, schon als Energieberatung. Das heißt, ich bringe alle Themen damit rein, die sie dafür wissen müssen, um zu sagen, dass sie sich nachher für das entscheiden, was sie auch wirklich wollen letzten Endes. Es wird aber immer suggeriert, es reichen 15%. Ja, die reichen erstmal. Und zwar 5 Jahre lang. Und dann kommt der Bezirksschornsteinfegermeister wieder an nach 5 Jahren und sagt, wir brauchen nochmal 15%. Wie? Ja, wir wollen ja hier auf 2,35, wir sind schon bei 30%. Weil wir müssen ja alles, was nach 1.1.24 muss die 65 erfüllen. Und das geht in diesen 5-Jahres-Steps. Beim ersten kriegen wir das im Regelfall mit dem Biogasvertrag weggedrückt. Das ist kein Problem, die 15. Wenn ich dann noch glücklicherweise einen Kaminofen im Wohnzimmer zum Beispiel stehen habe, der die Stufe 2 der Bundesemissionsschutzverordnung einhält, umso besser, kriege ich nochmal 15%. Aber dann kommt dieser Sprung mit den 35%. Und das ist so dieses Teil, da hängt es, weil dann müssen wir über die Anlagentechnik da rein. Das heißt, der Kunde hat dann nicht nur die Heizungsanlage, die ja dann schon 10 Jahre alt ist, eigentlich zum Wegschmeißen viel zu schade, gar keine Frage. Dann hat er den Biogasvertrag, der sowieso schon teurer ist, und jetzt muss er nochmal 35% nachbringen. Geht alles, das ist kein Problem, man kriegt das auch hin. Aber dann stellt sich natürlich wirklich die Frage, hole ich mir jetzt eine Wärmepumpe, die zum Beispiel 35% macht, und ein paar Jahre später ist die Gasheizung weg und dann komme ich mit meiner Wärmepumpe aber nicht hin. Das sind alles so Fragen, die man sich wirklich bei so einer Energieberatung dann auch wirklich stellen sollte. Und diese Fragen beantworten wir tatsächlich auch in unseren Berichten. Das heißt, ich sag mal, ein so ein Klassiker ist zum Beispiel, dass ich wirklich beige und sage, man könnte auch das Warmwasser übers Dach zum Beispiel nehmen. Das heißt also keine PV, sondern eine Solaranlage und. Also da gibt es Mittel und Wege, um sowas hinzubekommen, dass man nachher das, was man an Anlagentechnik sich zusätzlich kaufen muss, auch tatsächlich mit einer Wärmepumpe nutzen kann. Das ist so das Maß aller Dinge. Und nicht alles wegschmeißen muss, um wieder von vorne anzufangen. Weil das wäre dann kontraproduktiv. So, das Blöde ist, das erzählt Ihnen aber kein Mensch. Sondern es wird Ihnen immer nur diese 15% erzählt. Und damit war es das. Also die böse Überraschung nach 5 Jahren in 2035. Ja, da bin ich schon im Ruhestand, Gott sei Dank. Ja, da mache ich gar nicht drüber nach. Ja, aber meine Kunden werden da richtig aufgeklärt. Also ich lege da immer entsprechende Flyer zu. Na? So, die Ablauf nach den Fristen, also sind zulässig mit 65%, bei Umstellung des Gases auf Wasserstoff bis zu 100%. Wasserstoff muss ich, glaube ich, nichts weiter zu sagen. Das ist eine tolle Sache. Das sind auch gerade die Hersteller von den Anlagen, haben sich das auch besonders toll vorgestellt, dass sie sagen, oh, unsere Heizungsanlage, wenn sie die kaufen, die ist jetzt 100% Wasserstoff-ready. Das heißt, wenn das hier durch die Leitung läuft, dann ist das alles gut. Durch die Leitung läuft das nicht, weil die Gasleitungen werden zurückgebaut und da läuft überhaupt nichts durch. Das würden die von den Drücken her gar nicht aushalten. Also da passiert erstmal so von der Sache her gar nichts. Und das war tatsächlich auch einer der Gründe, die praktisch mit der kommunalen Wärmenetzplanung gewesen sind, wo man gesagt hat, okay, wenn das bei der kommunalen Wärmenetzplanung bis zu 13 Jahre sein, können wir es auch bei Wasserstoff machen. Das haben die jetzt runtergesehen, weil die gesagt haben, das macht überhaupt keinen Sinn. Also ich sag mal, Wasserstoff ist der Champagner unter den Brennstoffen. Den werden wir mit Sicherheit nicht durch die Leitung jagen und dann verbrennen. Also jedenfalls nicht für diese Sachen. Genau, da steht es ja auch. Anschluss wird 3 Jahren umgerüstet, mindestens 65, muss dann tatsächlich. Dann sind wir wieder bei der alten Leier. Das heißt, ich habe mir die Gasheizung angeschaut, weil ich darauf gebaut habe, dass ich halt eben die mit Wasserstoff nachrüsten kann. Das ist auch dann so ein Griff in das Besagte. Pflichtberatung, das war das, was ich eben schon angesprochen habe. Entsprechend, wer die Befugnis dafür hat. Prüfungs- und Optimierungsanforderungen für Wärmepumpen und Heizungsanlagen für Gebäude ab 6 Wohneinheiten. Auch das machen wir jetzt seit kurzem. Ich habe gerade heute Bescheid bekommen, dass wir jetzt in Schleswig-Holstein so weit sind, dass wir auch Eigentümergemeinschaften dahingehend beraten. Ich weiß noch nicht, wann es veröffentlicht wird, aber wir haben es schon auf den Tisch bekommen. Also von daher, das geht jetzt in allernächster Zeit los. Kostenverteilung Mieter und Vermieter. Also die Kosten müssen, also die höheren Kosten müssen tatsächlich die Mieter alleine tragen in dem Fall. Und 10% der Kosten für eine neue Heizungsanlage dürfen umgelegt werden, jedoch nur bis zu 50 Cent pro Quadratmeter und Monat. Austauschpflichten, auch das haben wir schon. Ausnahmen sind Niedertemperatur, Heizkessel und Brennwertgeräte. Auch das hätte Ihnen Ihr Schornsteinfeger sonst mit Sicherheit schon längst mitgeteilt. Davon gibt es auch nur noch ganz wenige auf dem Markt, die keine NT-Kessel sind. Also die ersten Niedertemperaturkessel sind tatsächlich schon 1977 auf den Markt gekommen, die tatsächlich die Zulassung als NT-Kessel haben. Also auch da sieht man mal von 77 bis heute, wie lange die Zeit da schon ist. Ab 26 darf man die Heizkessel mit Öl oder fossilen Brennstoffen beschickt werden, nur in Ausnahmefällen einbauen oder installieren und ab 2045 eben keine Heizung mehr mit Erdgas oder mit Heizöl betrieben werden. Auch das war das, was ich schon gesagt habe. Ich habe das, wie gesagt, letzte Woche von einem gehört. Fand ich immer ganz spannend und so Unrecht hat er nicht. Er sagt, wenn nachher alle vom Gas weg sind, dann wird nur noch diese einzelne oder die einzelne Person, die da dranhängt, den Rest der Zeche zahlen. Also es wird nicht billiger werden. Darüber muss man sich einfach im Klaren werden. Nichtsdestotrotz reden wir immer noch von 2 Jahrzehnten. Nicht von morgen, nicht von übermorgen oder sonst was in der Richtung. Und ich sag mal, eine mit der Überlegung, und das ist das auch, was ich tatsächlich auch bei den Beratungen vor Ort immer mit abfrage, was soll mit dem Haus passieren? Wie soll das wirklich weitergehen nachher mit der Geschichte? Wird es weiter vererbt? Sonst was in der Richtung? Wollen Sie es verkaufen? Eigentum erwerben? Und. Auch da habe ich jetzt im Moment tatsächlich das große Problem, die vor 2 oder 3 Jahren dann irgendwann verkauft haben, haben sich eine schöne Zwei-Zimmer-Wohnung geholt, Erdgeschoss, mit allem Zip und Zap, was dazugehört. Und jetzt kriegen sie im zweiten Jahr die volle Abrechnung und dann sitzen sie bei mir in der Filiale und können die Nebenkosten nicht mehr zahlen. Also das ist auch so ein Teil, wenn man immer sagt, einfach verkaufen und dann bin ich damit durch, ist auch nicht so einfach. Also wenn ich das, was ich dadurch verdiene, an Miete nachher umlege und damit meinen Lebensabend bestreite, dann kann das sicherlich sich ausgehen, aber das kann auch böse nach hinten losgehen. Also wenn es irgendwie geht, und das ist zumindest bei mir und meiner Frau so geklärt, wir werden beide mit den Füßen voran da rausgetragen, weil im Moment günstiger kann man eigentlich nicht wohnen. Auch wenn es für den Hauseigentümer immer ein bisschen übel klingt. Ich sage immer, machen Sie einfach die Rechnung auf, der Gesetzgeber beteiligt sich so oder so nicht an Ihrer Heizung. Hat er nicht, wird er nicht, macht er nicht. Das ist einfach so. Das heißt, wenn Ihre Gasheizung kaputt geht, hätten Sie sich sowieso Kosten, eine neue Heizungsanlage anschaffen müssen. So, und das rechne ich im Prinzip gegen, was mich nachher das Neue kostet mit den Fördermitteln, falls sie dann noch da sind. Und selbst wenn nicht, wie gesagt, der Markt wird sich da sicherlich selbst regenerieren. Ja, Erfüllungsoption, das war das, was ich eben gesagt hatte, dieses nette Schreiben, was Sie Ihren Bezirksschornsteinfegermeister schreiben. Das ist einfach ankreuzen, Quadratmeterzahl, Baujahr, Unterschrift, raus damit. Der nimmt das nur, scannt das ein, packt das in seine Statistik mit rein und das war's. Das heißt, wir stellen ja praktisch für die kommunale Wärmenetzplanung, für die Gemeinden, für die Kommunen, die Städte, das zur Verfügung. Das ist stark anonymisiert. Also die sind auch schon alle raus. Also bei mir im Kibbelzig, die ganzen Orte und Gemeinden, die ich dort betreue, die sind schon alle raus. Sehr zum Leidwesen für die Planer, weil die blöderweise nicht das gekriegt haben, was sie vermutet haben, weil die Datenschützer da natürlich entsprechend ihr Veto eingelegt haben und haben gesagt, ja, nee, das wollen wir also nicht. Also das wird so, was weiß ich, Straße XY, so und so viel Häuser, so und so viel Gasheizung. Kein Namen, keine Dings, kein gar nichts, keine Baujahre, nothing. Das ist da alles nicht mit drin. Nur, dass man es weiß, also wir geben da logischerweise keine Daten raus, die in irgendeiner Form und Weise für irgendwas nutzbar sind, außer für so eine kommunale Wärmenetzplanung. Heizungstauschplan, Ausgangssituation eben, heizt man noch mit fossilen Brennstoffen, ist die Heizung schon älter als 20 Jahre. Das gilt für die Fördermittel, natürlich halt eben tatsächlich auch für die Gasheizung. Bei Öl ist es tatsächlich so, da ist es ziemlich egal, wie alt die Heizungsanlage ist. Treten regelmäßig Störungen auf, sehr lästig, weil sie dann immer auftreten, wenn man sie am wenigsten braucht natürlich. Daraus ergibt sich natürlich, sind Sie mit der Heizungsanlage noch zufrieden? Ist der Heizungsraum spürbar warm? Also praktisch die Dämmung oder die Abstrahlungswärme oder wie sich das genau nennt, die Betriebsbereitschaftsverluste, Stillstandsverluste, Leitungsverluste, Strahlungsverluste halt eben zu minimieren. Ist Ihr Jahresverbrauch gestiegen? Fehlt eine witterungs- und zeitgeführte Regelungsanlage? Ich hoffe nicht, weil dann macht der Bezirksschornsteinfegermeister seine Arbeit nicht richtig, weil er das bei der Feuerstättenschau entsprechend überprüfen muss und den Kunden darauf hinweisen muss, dass diese Anlagen so gesteuert und geregelt werden müssen. Ja, Heizungstauschplan, was sind die Auswahlkriterien? Ist ein Anschluss an die Fernwärme möglich? Der Energieträger soll sehr sich ändern? Welches Budget ist überhaupt möglich und geplant? Kann man gleich dahinter schreiben, so wenig wie möglich natürlich. Sind Sanierungsmaßnahmen an der Gebäudehülle absehbar? Das ist tatsächlich elementar eine ganz, ganz wichtige Frage, die also grundsätzlich jeder Energieberater immer bei solchen, für die Anlagentechnik mit Fragen und stellen sollte tatsächlich, weil das muss man immer dazu sagen, wenn jemand tatsächlich plant, seine Gebäudehülle oder sein Gebäude massiv zu dämmen und vorher freundlicherweise noch eine super Wärmepumpe dort einbaut und dann nachher nur noch ein Drittel der Heizlast hat, dann macht diese Wärmepumpe mit Sicherheit innerhalb der nächsten 5 Jahre einen Abgang und dann war es das mit der. Also da muss man dann wirklich beigehen und da sind wir wieder bei den gebrauchten Heizungsanlagen, dann lieber überbrücken mit solchen Sachen als beizugehen, weil ich brauche ja auch eine wesentlich größere Anlage, die ja wesentlich teurer ist. Also macht eben das Dämmen und die Wärmedämmung im Allgemeinen wesentlich mehr Sinn. Und das ist auch genau der Punkt, wo ich immer sage, wenn so eine Frage auftaucht, soll ich meine Heizungsanlage nach 6 Jahren rausschmeißen? Eigentlich nicht, sondern ich setze mich eigentlich eher tendenziell mal hin und sage, welchen Wärmebedarf habe ich eigentlich im Gebäude, weil ich vielleicht oder ziemlich sicher in den nächsten Jahrzehnten mit Strom heizen muss. Und damit ich möglichst wenig Anlagentechnik habe, mache ich mir Gedanken, wie ich jetzt schon mal mein Haus entsprechend runterdämmen kann. Ne? Ja, wie soll die Wasserbereitung erfolgen? Derzeit mit PV, Solar oder auch Heizstab möglich. Also da gibt es auch verschiedene Möglichkeiten, Durchlaufwasserheizer, Strom. Ich sag mal, auch da gibt es halt eben die Möglichkeiten, sowas heute schon in den Armaturen drin zu haben. Also Warmwasser tatsächlich muss man heute nicht mehr in großen Mengen vorrätig halten. neues Heizungskonzept, überwiegend mit erneuerbaren Energien. Ne? Wie kann man die nutzen? Wie kann man den Strom für die Sonne mit einbinden? Ist die Bohrung für das Verlegen von Erdkollektoren auf dem Grundstück möglich? Oder gibt es geeignete Aufstellorte überhaupt für die Luftwärmepumpe? Kann Lagerraum eingerichtet werden für Holzpellets? Das ist fast immer bei Ölheizungsanlagen der Fall. Das klappt eigentlich fast immer, weil da müssen heute keine aufwendigen Lager mehr gebaut werden. Das war in der Anfangszeit. Da gibt es heute Sacklager, die werden da reingestellt. Die stehen innerhalb von einem Tag dort. Also das ist gar kein Problem. Kurze Wege auch nachher mit der Förderschnecke nachher zur Anlage hin. Also eine richtig gute Sache auch. Angebote einholen und vergleichen, also auch mehrere Heizungsangebote vergleichen. Auch da muss man natürlich gucken, dass man möglichst immer Gleiches mit Gleichem vergleicht, weil sonst kommen natürlich Kosten auseinander, wo man wirklich sagen kann, also zwischen 10.000 und 15.000 Euro sind da völlig normal. Das liegt dann halt eben einfach daran, dass man eben Premium-Gerät mit relativ einfachen vergleicht oder sonst was dort in der Richtung. Und das hat nichts damit zu tun, dass günstigere definitiv irgendwie schlechter sind. Das ist einfach so. Also da muss man sich nicht von leiten lassen. Das erlebe ich auch immer wieder, dass man sagt, ja, ich habe drei Kostenvoranschläge. Der eine ist viel zu hoch, der andere ist viel zu niedrig. Also der in der Mitte wird es sein. Das ist mitunter nicht der Fall. Ne? Also ich habe sogar aktuell bei einer Wärmedämmung von der obersten Geschossdecke Kostenvoranschläge von 2.500 bis 15.000 Euro gehabt. Und der Kunde wirklich direkt vor Ort sagte, Mensch, wen würden Sie jetzt nehmen, jetzt mal so ad hoc da raus? Ich sage, den für 2.500. Ja, Geld spielt ja keine Rolle. Ich sage, nee, darum dreht sich's auch gar nicht. Sondern der hat alles reingeschrieben. Welche Wärmeleitgruppe, wie er das machen will, das haben die reingeschrieben. Und der für 15.000 hat sogar die Frechheit besessen, auf Seite 3 irgendwie reinzuschreiben, wir führen derzeit keine Arbeiten nach geltendem Stand der Technik aus. Das ist sogar streng verboten, das ist sogar strafbar. Also wo ich dann sage, entweder wollte der den Auftrag ganz bewusst nicht haben, anstatt abzusagen, schreibt er da so einen Müll rein. Also da geht mir dann wirklich die Hutschnur hoch. Und der Vorteil war tatsächlich auch von dem, mit diesen 2.5, der wohnt auch noch Luftlinie 100 Meter von seinem Nachbarn entfernt. Also den habe ich jederzeit an der Büchse, wenn der da irgendwas baut, was da nicht reingehört. Also günstig ist nicht immer schlecht, also überhaupt nicht, in keinster Weise. Ja, genau. Na, ist das Angebot förderfähig? Natürlich, klar. Wird ein Wartungsvertrag angeboten? Angebotszeitraum beachten? Auch das sind immer diese Sachen, das größte Problem, was ich immer höre, auch ja, und wie ist das jetzt eigentlich? Und wenn man da jetzt beigeht und mit der KfW und die Fördermittel da beantragen, das ist heute relativ simpel und einfach. Im Regelfall macht es der Fachunternehmer tatsächlich. Man muss sich mit dem schon einig sein, weil entgegen den vorherigen, also wie ich vor Jahren solche Anträge noch gestellt habe, durften die nicht unterschrieben sein, da durften die noch gar nicht miteinander gesprochen haben. Das wandelte gleich in Schredder. Heute muss der Vertrag schon unterschrieben sein. Das muss also rechtskräftig schon sein, die ganze Geschichte. Und die meisten Fachunternehmer weisen auch darauf hin, dass sie sagen, also wenn Sie jetzt bei uns abschließen, dann ist es tatsächlich so, wenn der Zuwendungsbescheid oder der Fördermittelbescheid nicht so ausfällt, wie wir das jetzt besprochen haben oder im Kostenvoranschlag drin ist, dann ist das Ganze hinfällig. Also da sind wir ganz kulant. Gesetzliche Vorgabe, das müssen Sie, da kommen Sie gar nicht raus aus der Nummer. Ne? Also auch, dass man das hört, wenn tatsächlich das so ist, dann kommt er einfach gar nicht zustande. Wie ist das eigentlich? Er reicht es praktisch ein, trägt seine Daten dort ein bei der KfW, übergibt Ihnen den Account, Sie vervollständigen diese ganzen Geschichte und drücken auf Absenden. Und im selben Moment ploppt oben in dem virtuellen Briefkasten schon der Zuwendungsbescheid auf. Das dauert einen Bruchteil von einer Sekunde. Also es ist nichts mehr mit halbes Jahr Wartezeit und so weiter und so fort. Vorteil ist natürlich auch, bei möglichen Haushaltssperren danach ist man schon mal mit drinne. Das muss man auch ganz klar sagen. Also das geht heute auch relativ zügig, das ist sehr verbraucherfreundlich geworden. Also im Übrigen kann man da natürlich auch beigehen, wenn man vorher schon Fragen hat und sagt, Mensch, wie ist das denn mit den Fördermitteln bei uns, ganz spezielle Wohnsituation oder wie auch immer. In Kiel die Förderlotsen, die geben da also auch recht gerne Auskunft, dafür sind die nämlich mal eingerichtet worden. Also das kann man kostenlos auch jederzeit vorher abfragen. Fragen vor der Beauftragung, welche Erfahrungen hat der ausführende Betrieb mit der gewünschten Heizungssystem? Da muss man klar sagen, die wenigsten kommen heute rein und sagen, sowas habe ich noch nie eingebaut. Es sei denn, sie bauen das bei Herrn Lüth ein, der hat sich einen ausgesucht, der das noch nie eingebaut hat. Und das fand ich sogar ganz toll, weil der musste tatsächlich mit Werksmonteuren über Internet zusammenarbeiten, also die konnten es gar nicht falsch installieren. Haben sie auch super gemacht, ging also hervorragend. Wann ist ein guter Zeitpunkt zum Heizungstausch? Wenn man keinen Druck hat. Also das heißt, wenn man das überlegt hat, wenn man sich Gedanken gemacht hat, wenn man vielleicht Messebesuche durchgeführt hat, wenn man also für sich im Reinen ist zu sagen, jetzt möchte ich das machen, weil jetzt ist der Zeitpunkt einfach dafür da. Das Schlimmste ist eigentlich immer tatsächlich, die Heizung funktioniert nicht mehr. Man kann einfach nichts mehr machen. Draußen haben wir minus 10 Grad und spätestens nach einer Woche ist man so durchgekühlt, dass man sich alles reinbaut. Hauptsache, man hat Wärme drin. Das ist so der schlechteste Zeitpunkt eigentlich. Was wir immer noch empfehlen, sind die Kosten für den eventuellen Rückbau der Gasleitung. Also zwischen 500 und 7.000 Euro ist da alles bei. Muss ich auch sagen, kann ich im Moment nicht so ganz nachvollziehen. Also warum das so ist, weil die Argumentation, die da auf dem Tisch liegt, heißt halt eben, dass die Versorgungsleitung von der Hauptleitung, die ins Haus reingeht, unter Druck steht. Okay, da bin ich dabei. Aber wenn ich mir dann angucke, wie das auch bei mir zu Hause zugemacht wurde, da ist ein dicker, fetter Proppen, der wurde eingehabt, der wurde zugedreht, da wird im Leben nichts mehr rauskommen. Da ist eher die Gasheizung der Schwachpunkt gewesen. So, also wo soll da irgendetwas passieren? Und ich sag mal, die Damen und Herren, die irgendwie mit der Feuerwehr zu tun haben, die wissen das auch, wenn so ein Haus in Flammen steht, die rennen da nicht rein und machen drin den Gashahn zu. Das können sie alles von der Straße, also sind überall die Schieber drin. Also von daher gesehen sehe ich da jetzt nicht die große Gefahr. Zumal hier bei den Sachen auch natürlich immense Flurschäden auftreten können noch. Ne? Das darf man auch nicht unterschätzen. Wer wartet und wer fährt oder Störungen und Reparaturen? Ne, auch da sind so die Sachen, wo man sagen kann, was viele überhaupt nicht auf dem Schirm haben, der Innungsbereich Lübeck mit seinen Schornsteinfeger hat einen Großteil an Wärmepumpentechniker mittlerweile. Also auch da mischen wir nachher bei Bedarf ohne weiteres mit. Also man kann uns loswerden, muss man aber nicht. Abnahme der neuen Heizungsanlage, ja, ganz toll. Förmliche Abnahme sollte zur Sicherheit, wobei hier keine Vorgehensweise oder ein Formular festgeschrieben ist. Das sind halt eben so Sachen immer nach dem Vier-Augen-Prinzip, das Gewerk, die Leistung. Also wir haben immer Garantie. Also grundsätzlich hat der Kunde immer Garantie auf der ganzen Geschichte. Man muss immer dazu sagen, wenn eine neue Heizung oder Ölheizung oder Gasheizung eingebaut werden muss, dann guckt natürlich sich der Schornsteinfeger das an, weil der das tatsächlich abnehmen muss. Ich mache mir trotzdem auch immer noch die Mühe, weil ich das des Öfteren erlebt habe, ich bekomme eine Erfüllungsoption, da ist Wärmepumpe angegeben, aber die alte Heizung steht da noch und ist im System mit eingebunden. Ist zwar nicht an, aber sie steht unter Gas, sie kann jederzeit eingeschaltet, sie ist also praktisch eine Hybridanlage. Und dann wird die auch ganz normal weiter gemessen und überprüft, wie sonst auch immer. Ne? Also darüber muss man sich im Klaren sein, entweder ganz oder gar nicht. Oder man hat ganz bewusst so ein System gewählt. Das geht natürlich auch, gar keine Frage. Das ist dann aber alles neu halt eben. Die Unterstützung, Hilfe und Beratung finden Sie halt eben bei uns bei der Verbraucherzentrale, auch bei den Heizungsinstallateuren vor Ort. Auch da, wenn man jetzt sagen kann, Mensch, wie kriege ich jetzt vielleicht den raus, wo ich sagen kann, mein Heizungsmonteur, der macht das gar nicht. Einfach sich an die Innungen zum Beispiel wenden. Also die haben da auch ihre Auskünfte, wo sie sagen, der macht das seit ewigen Zeiten und solche Sachen dort. Also da kriegt man auch genügend hin. Na? Bestandsgebäude, Nutzung für geförderte Sanierungsfahrpläne oder Neubauten bei der Planung des Hauses, Bauberatung. Jetzt haben wir hier nochmal, welches Haus ist die richtige oder welche Heizung ist die richtige. Also Sie sehen, es gibt genau genommen nicht falsch oder richtig, sondern es ist wirklich eine Betrachtung der einzelnen Situation. Wir haben Kombinationen, wir haben Hybridanlagen und der Wärmebedarf in Abhängigkeit der Nutzung des Gebäudes dort. Das war das, was ich eben schon sagte. Wenn ich halt eben plane, da wer weiß, was neu zu machen oder wer weiß, wie zu dämmen, dann muss man halt eben auch gucken, wie ich das Wärmesystem dort anpasse. Was sollte ich bei der für eine Beratung vor Ort, also wenn wir dort kommen, tatsächlich die jährlichen Abrechnungen über Brennstoff, Stromabrechnung, Wasserabrechnung, das ist ganz sinnvoll. Wann sollte ich die ernennen? Am besten so früh wie möglich natürlich, weil das ist das, was ich eben schon sagte, solange kein Druck und kein Ding, dann ist man einfach mit Sinn und Verstand dabei. Das Schlimmste ist, wenn wirklich so der Tag X einkommt und man hat sich überhaupt nicht irgendwie darum gekümmert, dann wird es meistens immer eine teure Nummer. Das ist aber nicht nur bei Heizung so, das ist grundsätzlich so. Was wird aktuell gefördert? Also hier der Umstieg, das hatte ich ja schon mehrfach angesprochen, mit bis zu 70%. Hier ist es natürlich von der Einkommensgrenze abhängig und der Anschaffungspreis, das heißt also, der ist tatsächlich bei 30.000 Euro gedeckelt. Das heißt, wenn ich einen Kostenvoranschlag von 40.000 und mehr habe, dann wird diese über 30.000 nicht mit berücksichtigt. Da ist das definitiv gedeckelt. Die Fördermittel werden in den Kurzberichten bei uns zum Beispiel genau ausgewiesen. Das heißt also, wenn wir, ich sag mal, bis zu 10 verschiedene Möglichkeiten dort aufführen, schreiben wir exakt, wie hoch die Fördermittel derzeit sind. Dabei berücksichtigen wir aber nur den Grund- und den Schnellbonus und nicht die Einkommensabhängigen, weil das ist Datenschutz, da halten wir uns raus. Ne? Hier haben wir das nochmal so ein bisschen aufgelistet. Nicht? Unten die Inanspruchnahme der Förderlotsen in Kiel, auch immer eine tolle Sache, weil, wie gesagt, das ist für jeden immer wichtig zu wissen, wie viel kann ich wirklich bekommen. Und obwohl ich das auch selber ausgerechnet habe und wollte ich das auch im Kostenvoranteil, habe ich die auch angerufen und trotzdem nochmal nachgehakt. Also da gehe ich dann auch lieber auf Nummer sicher. Ne? Das ist jetzt das, was wir angesprochen haben oder was ich schon mal gesagt habe. Das ist jetzt praktisch das Neueste, was wir haben. Das kann man jederzeit machen. Kostet halt eben tatsächlich für Wärmepumpen nichts. Ja, und dann bin ich damit auch schon durch mit der ganzen Geschichte. Ne?
0: 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Wir hören hier ausgewählte Vorträge aus der Veranstaltungsreihe Fokus Wärme, die von der Stabsstelle Klima- und Umweltqualität der Stadt Neumünster organisiert wird. An einem Abend ging es um Wärmepumpen und Alternativen. Wir hören jetzt dazu einen Vortrag von Energieberater Jörg Faltin von der Verbraucherzentrale Schleswig-Holstein. Der Titel des Vortrages lautet »So klappt es mit der Wärmepumpe«. Wann ist eine Wärmepumpe sinnvoll? Welche verschiedenen Arten von Wärmepumpen gibt es und welche Planungsschritte sind notwendig? Hören wir mal rein.
2: Mein Name ist Jörg Faltin, ich bin Architekt und Energieberater, letzteres in der Hauptsache und seit 2018 auch für die Verbraucherzentrale tätig. Es gibt mittlerweile, ich glaube, über 40 Energieberater, die für die Verbraucherzentrale in Schleswig-Holstein allein tätig sind. Wir sind alles Honorarkräfte und die meisten arbeiten eben auch hauptberuflich in dem Bereich. Wenn man das genauer wissen will, kann man in die Energieberaterliste gucken. Da sind viele gelistet, die allermeisten. Wir haben mittlerweile auch Bezirksschornsteinfegermeister dabei. Das war so ganz spannend. Da kamen da so 3, 4 auf einmal dazu. Da war am Anfang ja auch eine Unsicherheit. Kommt jetzt nochmal der Schwung mit den Verbrennern? Aber nein, da sind so viele junge Leute dabei, die sehen, dass die Technik verändert sich, entwickelt sich weiter und die beraten dann auch ganz objektiv alles, was ich kennengelernt habe. Ja, so ist die Verbraucherzentrale aufgestellt. In etwa vielleicht mal die nächste Folie. Genau. Wer war schon mal bei der Energieberatung der Verbraucherzentrale? 1, 2, 3, 4, 5, 6, genau. Das Einfachste, was, wenn Sie sich eine Sache merken wollen, reicht das, glaube ich, für alle Fälle. Einfach die Telefonnummer oder einfach anrufen, wenn man ein Anliegen hat. Der Rest, der ruckelt sich dann zurecht. Empfohlen wird in der Regel zuerst einmal in die Beratungsstelle zu kommen. Irgendwo in Neumünster im Rathaus, glaube ich, kann man da persönlich hingehen. Das wissen aber die Herrschaften am Telefon dann auch, wo man mit der Postleitzahl finden die das raus, wo ist die nächste Möglichkeit. Und das ist in vielen Fragen ein guter erster Anlaufpunkt, so eine stationäre Beratung wahrzunehmen, geht auch telefonisch. Wir sind auf Vorträgen, auf Messen. Vorgestern am Dienstag war ich in Kiel, drittes Kieler Wärmeforum, eigentlich eine ganz ähnliche Veranstaltung, auch sehr interessant gewesen, genau. Und dann gibt es auch Beratungsmöglichkeiten bei Ihnen zu Hause, da wägen wir immer ab, ist das wirklich erforderlich, einen Termin bei Ihnen vor Ort zu machen, das ist zum Beispiel für mich immer erforderlich, wenn es irgendwie Themen mit Feuchtigkeit gibt. Man hat feuchte Stellen oder so. Das muss man in der Regel vorher sehen. Das ist so, oder vor Ort sehen. Das ist so ein Grenzbereich mit der Energieberatung. Wenn man ein Haus warm einpackt von außen, dann gibt es theoretisch keinen Schimmel oder sowas. Aber wir haben ja viele alte Häuser, die kann man gar nicht alle warm einpacken oder es ist zu teuer oder sowas. Und genau, das wäre so ein Thema, das guckt man sich vor Ort an. Da gibt es einen sogenannten Detailcheck, wird das vor Ort besprochen und es gibt dann immer einen schriftlichen Bericht. Und das kostet maximal 40 Euro Eigenanteil. Für Sie. Der Rest wird durch Steuergelder bezahlt, genauso wie meine Tätigkeit heute Abend als für diesen Vortrag. Und dafür ist eben auch die Teilnehmerliste da, dass eben der Fördergeldgeber das statistisch auswerten kann. Und da haben wir einen super Schnitt heute Abend. So viele Interessenten, das ist sehr lohnenswert. Dann machen wir mal weiter. Oder auch noch der Hinweis auf die Internetseite Verbraucherzentrale-Energieberatung. Da kann ich schon mal sagen, weil das, glaube ich, mit der Folie nicht vorkommt. Wer nachher ein Angebot haben sollte für eine Wärmepumpe, kann tatsächlich einen kostenlosen Wärmepumpen-Angebotscheck machen lassen. Das sind ein paar wenige Energieberater, die dann gesagt haben, ja, da mache ich mit. Ich mache das zum Beispiel nicht, habe mich da nicht angemeldet, aber ein paar, die da noch spezialisiert versierter sind als ich, die checken dann die Angebote und dann kriegt man da irgendwas Schriftliches. Genau, muss man einmal seine Kontaktdaten eingeben, das Angebot elektronisch hochladen auf der Seite, kostenlose Angebotsbewertung von der Verbraucherzentrale. Ja, warum überhaupt Heizungserneuerung? Wobei ich ja gerne noch antworten möchte auf Ihre Frage mit den 65%, die ja jetzt vorgeschrieben sind, weil ja die kommunale Wärmeplanung auch vorliegt. Und naja, es läuft schon fast immer auf die Wärmepumpe raus. Deswegen war die wirklich sehr, sehr treffend von Ihnen, die Frage. Aber eine echte Alternative ist ja die Holzpelletheizung, insbesondere bei Altbauten, wo man Schwierigkeiten hat, das Heizungssystem auf niedrige Temperaturen zu kriegen. Oder manch einer mag einfach keine Wärmepumpen, das alles mit Strom zu machen. Und dann ist das auch in Ordnung. Deswegen so ein bisschen Technologieoffenheit gibt es dann in der Wirklichkeit auch. Aber ich stelle es auch bei mir selber fest, das läuft fast immer auf Wärmepumpe hinaus. Weil, wie ich finde, die Anlagen sehr viel effizienter geworden sind. Als ich vor über 30 Jahren angefangen habe mit Energieberatung, kannten wir auch schon Wärmepumpen. Hatte ich immer relativ wenig mit zu tun, weil das dann ein Thema für Neubau war. Aber auch diese Aussage, um das vielleicht einmal vorwegzunehmen, da muss man ein gut gedämmtes Haus haben und Fußbodenheizung, sonst funktioniert das nicht vernünftig, ist komplett falsch. Das darf man heute nicht mehr so sagen. Der Satz hat viele Jahre funktioniert, ja, aber das ist nicht mehr so. Ne, die Geräte sind wirklich sehr effizient geworden und worauf man achten muss, stelle ich gleich vor. Ja, gibt verschiedenste Punkte, ihr habt das wahrscheinlich alles schon gelesen. Und den untersten Punkt wollte ich nochmal erwähnen. Also, wenn der Wärmeerzeuger 30 Jahre alt ist, dann kann man auch sagen, ja, ich tausche den jetzt einfach aus. Gut, wer dann so einen guten Buderus-Ölkessel hat oder so oder irgendeinen anderen Hersteller, die halten vielleicht auch 40 Jahre, 50 Jahre. Aber das sind dann immer Einzelfälle, wo man dann drüber redet, sollen wir den jetzt austauschen oder nicht. Dann geht es ja auch um Wirtschaftlichkeit oder um Unabhängigkeit, um Zuverlässigkeit. Aber so im Großen und Ganzen, wenn die ihre 30 Jahre erreicht haben, das ist zum Teil ja auch gesetzlich vorgesehen, dann, dass sie ausgetauscht werden müssen. Und ja, da gibt es bestimmte Regelungen, dass man die nochmal reparieren kann. Man darf auch gebrauchte Geräte einbauen. Ich glaube, das durfte man vorher auch schon, aber jetzt steht es auch im Gebäudeenergiegesetz tatsächlich drin. Dann gibt es noch Übergangsfristen. Und rein praktisch ist das eine gewisse Schwierigkeit im Alltag. Ich sage das jetzt schon mindestens 2-3 Jahre, dass das eben auch mit einem gebrauchten Gasheizgerät eben zulässig ist. Aber die meisten Installateure wollen das natürlich nicht. Andererseits, eine neue Gastherme einzubauen, also da hebe ich natürlich jetzt auch warnend den Finger, weil das mit dem Erdgas ja teurer wird. Flüssiggas ist vielleicht nochmal ein Sonderfall, aber unter Fachleuten hört man immer wieder diese 5-10 Jahre. Also das glaube ich schon, dass man mit einer Gasheizung die nächsten 5 Jahre noch wirtschaftlich heizen kann, aber dann fängt das, glaube ich, mit Sicherheit ist das dann schon weiter fortgeschritten, dass immer mehr Gasheizungsbetreiber, wie ja auch viele von Ihnen, wir haben das ja eben gehört in dieser großartigen Umfrage, ja, so in den nächsten 1-2 Jahren würden Sie die Gasheizung doch mal austauschen. Ne? Wohin ist noch nicht entschieden, aber es werden immer mehr Gasnutzer eben vom Netz gehen. So, das heißt, die ganzen Netzkosten werden auf viel weniger Nutzer umgelegt. Das ist der eine Punkt. So, und das mit den CO2-Abgaben wird auch steigen, auch wenn das jetzt mit dem EU-Handelssystem vielleicht doch noch mal ein Jahr später kommt oder so. Aber deswegen 5 Jahre funktioniert das bestimmt noch wirtschaftlich. 10 Jahre weiß ich schon nicht mehr so genau. Und ja, jetzt weiß jeder, so ein Gaskessel, naja, da technisch wirtschaftlich, wenn wir was rechnen als Energieberater, gehen wir immer 15 Jahre. So, und dann stand ja auch schon da 2045, beziehungsweise hier schon 2040, darf man eine vorhandene Gasheizung nicht mehr mit Erdgas betreiben. Das hat bei mir am Anfang relativ lange gedauert, bis ich das verinnerlicht hatte, aber genau so ist es, gell? Das sind 15 Jahre, dann dürfen Sie es gar nicht mehr benutzen. So, und deswegen ist das wirtschaftlich schon angezählt, jetzt einen neuen Gaskessel einzubauen. Da wird man wahrscheinlich kostenmäßig nicht mehr so richtig glücklich werden nachher im Betrieb. Und ja, dennoch sei darauf hingewiesen, bis 2009, 2025 dürfte man einen Gaskessel einbauen. Müsste man sowieso immer schon mit erneuerbaren Energien machen in Schleswig-Holstein seit 2022. Und dieser Anteil steigt. Noch kann man das vielleicht auch mit Biogasverträgen machen. Das wäre noch eine Variante. Ja, aber ich rate so ein bisschen davon ab, jetzt noch auf Gas zu setzen, wirklich. Ich glaube, können wir jetzt die nächste Folie machen. Ja, und mit dem Wasserstoffnetz bin ich einerseits nicht der Spezialist für Wasserstoffnetze, aber wenn ich das richtig verstanden habe, ist das ziemlich unwahrscheinlich, dass Wasserstoff in großen Mengen in die Netze reinkommt. Vielleicht gibt es da Beimischungen. Ich glaube, Wasserstoff ist schon wirklich wichtig, das weiterzuentwickeln, wird auch funktionieren in bestimmten Bereichen, aber nicht als erstes im leitungsgebundenen Gasnetz. Das ist für mich technisch nicht in Sicht. Und deswegen würde ich da auch nicht drauf spekulieren. Die meisten Gas-Wärmeerzeuger, die man heute einbaut, die haben da schon eine Eignung. Ja, ist Wasserstoff geeignet, wenn man genauer hinguckt, bis zu 7% Beimischung oder andere Zahlen. Ja, genau. Das ist nicht nennenswert, das Thema. Also ich weiß nicht, ich glaube nicht, dass wir in 5 bis 10 Jahren diese Gasgeräte oder neuere Gasgeräte mit 100% Wasserstoff betreiben können. Das glaube ich nicht. Da würde ich jetzt kurzfristig nicht mit spekulieren, auf jeden Fall. Mal weitermachen. Ja. Genau, im Gebäudeenergiegesetz oder Heizungsgesetz gibt es dann so eine Pflichtberatung, wenn ein neuer Wärmeerzeuger eingebaut wird. Und einige haben das ja schon wahrgenommen. Ich weiß nicht, ob das heute als Pflichtberatung zählt. Die lassen sich ja im gewissen Sinne auch schon beraten, wie das mit dem neuen Wärmeerzeuger ist. Der Vortrag ist da ziemlich drauf abgestellt. Es gibt Optimierungsanforderungen für Heizungsanlagen, vor allen Dingen in Mehrfamilienhäusern mit Gasheizung. Das wurde meines Wissens auch nicht immer gemacht. Das sehe ich immer wieder in den Beratungen. Wenn ich bei der Verbraucherzentrale Heizkostenabrechnungen kriege, dann kommt das manchmal heraus, dass ich sage, ja, lassen Sie sich doch vom Vermieter mal nachweisen, dass eben diese ENSI-MIMAF oder ENSI-QMAF, diese Energie-Kurzfristige Maßnahmensicherungsgesetz, wie auch immer, dass da so ein hydraulischer Abgleich gemacht wurde, beziehungsweise Optimierung der bestehenden Heizungsanlage. Damit kann man schon mal 10-15% einsparen. Einfach nur, weil die Regelung, die Einstellung überprüft wurde, vielleicht tatsächlich mal was nachgerechnet wurde. Das betrifft Mehrfamilienhäuser, ab 6 oder 10 Wohneinheiten. Die Fristen sind alle abgelaufen, das muss überall gemacht worden sein. Und ab und zu wird mal Widerspruch eingelegt gegen eine Heizkostenabrechnung, eben wirklich auch mit der konkreten Aufforderung, dass der Vermieter das mal vorlegen soll. Das ist mit dieser Optimierung von älteren Heizungsanlagen gemeint. Ja, es gibt auch eine Austauschpflicht, also Heizkessel, die über 30 Jahre alt sind, müssen ausgetauscht werden, außer man wohnt seit 2002 selber in dem Haus. Aber auch wenn man es an die Kinder weitergibt, dann ist das ein rechtlich neuer Eigentümer und die meisten Schornsteinfeger bestehen dann schon auch darauf, dass dann diese Frist greift. Das ist so ein interessanter Punkt, der immer mal wieder auftaucht. Liegt dann hauptsächlich an den Schornsteinfeger, ob sie es auch einfordern. Das machen die meisten aber. Genau, mit dem Eigentümerwechsel. Und das betrifft eben tatsächlich auch, wenn es innerhalb der Familie weitergegeben wird. Ja, welche Möglichkeiten haben wir? Diese sogenannte Technologieoffenheit. Wenn das mit dem ersten Punkt, aus welchen Gründen auch immer, nicht sein soll oder nicht sein kann, tja, kommen Wärmepumpen in verschiedenen Kombinationen oder Biomasseheizung. Der besondere Fall mit der Stromdirektheizung wird ab und zu nachgefragt. Das kann man immer schön rechnen, wie viel Kilowattstunden da verbraucht werden, was das kostet. Beim Neubau kann man das schon mal machen. Neue Einfamilienhäuser brauchen vielleicht 3.000, 4.000, 5.000 Kilowattstunden zum Heizen. Wenn man sich dann komplett so ein Heizungssystem spart und nur elektrisch heizt. Aber das ist ein Spezial-Einzelfall, würde ich mal sagen. Ja, Heizung auf Basis von Solarthermie in Kombination mit einer Gasheizung oder einer Ölheizung kann ich fast nicht zu 65% rechnen. Ich bin seit Jahrzehnten davon ein bekennender Fan von Solarthermie, der direkten Wärmenutzung, wenn die Sonne scheint, weil der Wirkungsgrad immer noch ungefähr doppelt so groß ist wie bei Solarstrom. Und dennoch rate ich meistens davon ab, weil ja immer mehr mit Strom gemacht wird. Und dann ist es auch einfacher, man hat wirklich nur Solarstromzellen auf dem Dach und nicht noch eine zweite Technologie, die ja mit Rohrleitungen und Pumpe und Druck und Frostsicherheit viel mehr Anforderungen erfüllen muss. Aber es gibt nach wie vor tatsächlich immer wieder sinnvolle Anwendungen mit Solarthermie. Zu einer speziellen komme ich nachher noch. Aber 65% nur mit der Sonne, also es gibt ja Passivhäuser, hat vielleicht schon mal jemand gehört. Ein paar Jahre später kamen die Sonnenhäuser auf, das ist, glaube ich, ein bisschen weiter in Süddeutschland verbreitet, aber gibt es auch in Rendsburg, in Schleswig. Ein Sonnenhaus ist, gibt es einen Sonnenhausverein, der hat halt gesagt, wenn ich mein Haus mit über 50% direkt von der Sonne heize, dann darf es sich Sonnenhaus nennen und da gibt es einige von. Ganz typisch ist es, dass man halt sehr viel Solarthermikollektoren hat, meistens nach Süden, einigermaßen wenigstens, und sehr großes Volumen. Also da hat man schon mal 5000 Liter oder in Mehrfamilienhäusern auch mal 30.000 Liter Wärmespeicher. Das wäre so die Besonderheit, das lässt sich im Bestand ein bisschen schwer nachrüsten, in Einfamilienhäuser am schlechtesten. Sonnenhäuser, genau, habe ich auch fachlich schon begleitet, das kann man schon machen. Ja. Gut, dann machen wir mit der nächsten Folie weiter. Heizungstauschplan. Jetzt kommt da so ein bisschen die Fragen, genau, womit heizt man jetzt? Wie alt ist die Heizung? Gibt es schon Störungen? Wie ist das mit der Regelung? Ist man zufrieden oder eigentlich nicht zufrieden? Das spielt ja auch eine Rolle. Wenn man da super mit zufrieden ist, ist die Motivation geringer, da Geld auszugeben für was Neues. Jahresverbrauch, also da können wir die allermöglichsten Fragen stellen, das einfach mal Bestand erfassen. So, dann machen wir gleich weiter. Was sind die Kriterien? Habe ich mal so ein bisschen fett gemacht. Dann nochmal feststeht da, welches Budget spielt ja auch eine Rolle. Will ich 10, 20 oder 50.000? Ist mir das egal? Meistens ja nicht. Und ein ganz wichtiger Punkt, der mir immer sehr wichtig ist, wie ist das mit der Gebäudehülle? Der energetische Zustand, ist der so? Bleibt der so? Oder gibt es da noch Möglichkeiten, die vielleicht noch nicht gesehen wurden? Der Fünfer im Lotto, so eine Formulierung von mir, wäre ja, wenn man doch noch eine Luftschicht in der Außenwand entdeckt. Das ist halt so. Aber Auswahlkriterien, das ist immer ein bisschen persönlich. Deswegen wird dieser Vortrag relativ allgemein bleiben. Auch diese Frage, die im Vorfeld formuliert wurde, Effizienzunterschied zwischen Erdwärmepumpen und Luftwärmepumpen, kann ich auch was zu sagen. Aber so richtig konkret ist es für mich, am schönsten ist es immer, wenn man die reale Situation beschrieben bekommt. Aber viele allgemeine Sachen kann ich natürlich schon sagen, das tue ich auch. Ja, genau. Ja, das sind so Aspekte, Kriterien, die eben eine Rolle spielen. Und unten habe ich mal gesagt, wenn man noch nicht so richtig weiß, es drängt noch nicht so richtig. Was relativ oft passiert ist, dass eben als die Gaspreise so hoch gingen oder vorher oder nachher oder währenddessen haben viele auch noch tatsächlich neue, effizientere Gasheizung gekauft. Und jetzt plötzlich kommt das Heizungsgesetz mit oder Wärmepumpengesetz, hat man ja gesagt, läuft ja auch sehr viel auf Wärmepumpen raus, weil es auch technisch wirtschaftlich Sinn macht, obwohl die in Deutschland so viel teurer sind als in anderen Ländern. Also das finde ich auch nicht toll. War ja auch die Frage dabei. Vielfach sage ich dann, ja, Gasheizung ist 5 Jahre, ist jetzt dumm. Guck mal, hat man vielleicht sogar schon Solarstrom, dann kann man diesen Wasserspeicher, der nicht so sehr teuer ist, tatsächlich austauschen gegen eine Brauchwasserwärmepumpe. Die kann man sogar mit dem

dass man die Wärmeerzeugung zum Heizen, für die Raumbeheizung und die Warmwassererwärmung, dass man das trennt bei Wärmepumpen. Bei den Herstellern habe ich das so wahrgenommen. Es gibt Hersteller, die machen das, die bieten da zwei Aggregate an oder das einzeln an, aber ganz viele bieten das als Kombigeräte an. Das funktioniert natürlich auch super, aber es ist auch immer wieder, sieht man das eben, dass man das durchaus trennen kann. Und deswegen kann man da getrost mit der Warmwassererwärmung, zum Beispiel mit einer Brauchwasserwärmepumpe, schon mal anfangen. Ja, neues Heizungskonzept. Ja, wie lassen sich diese erneuerbaren Energien nutzen? Kann man Sonnenenergie für Strom oder für Wärme oder für Strom und Wärme vielleicht sogar einbinden? Wie ist das mit der Bohrung oder Verlegen von Erdkollektoren, also eine Tiefenbohrung oder Erdkollektoren, die flach verlegt werden im Grundstück? Ist das eine Option für mich? Oder überhaupt gibt es einen geeigneten Aufstellort für eine Luftwärmepumpe? Oder kann ein Lagerraum eingerichtet werden, wenn ich wirklich ein wunderhübsches altes Haus habe, wo man mit Dämmung gar nicht viel machen kann, dann ist vielleicht tatsächlich ein Verbrenner eine sehr gute Wahl. Und wenn man da weg möchte dann vom Öl, dann ist halt der Klassiker, dass man das durch eine Holzpelletheizung ersetzt. Ich habe sowas auch schon eingebaut. Aber man muss auch wissen, dass man da ein bisschen mehr mit zu tun haben kann. Ne? Da ist mehr Mechanik drin. Das ist einfach so. Gut, machen wir weiter. Ja, Ausschreibung und Vergabe. Holt man Angebote ein und vergleicht die. In der Regel sind es schon mehrere Angebote. Da sind wir ja schon bei einem Punkt, wo wir uns für eine Technologie entschieden haben. Und ich glaube, da ist immer noch viel Gesprächsbedarf oder auf jeden Fall Möglichkeiten, Beratungsmöglichkeiten eben auch, bis sich das rauskristallisiert. Soll das jetzt eine Wärmepumpe werden oder nicht? Oder eine Hybridanlage oder vielleicht doch lieber Holz? Aber wenn man sich dann entschieden hat, holt man in der Regel 2-3 Angebote ein und dann kann man ganz viel vergleichen. Da ganz unten genau kommt so ein Link, also oder nochmal der Hinweis eben zu diesem Angebotsvergleich von der Verbraucherzentrale. Wenn man dann den Zuschuss haben will, dann stellt sich diese Frage, ist das Angebot förderfähig? Man muss heute so ein Angebot beauftragen und voraussichtlichen Einbautermin da reinschreiben, damit man dann bei der KfW in dem Fall einen Antrag stellen darf. Hydraulischer Abgleich. Hat das jeder, wer hört das gerade zum ersten Mal, hydraulischer Abgleich? Oh, einer, gut. Gut informiertes Publikum in Neumünster, sehr schön. Hydraulischer Abgleich ist ein Verfahren, die Heizungswassermenge in den Heizkörpern im ganzen Haus möglichst so zu steuern, dass jeder Heizkörper nur die Heizungswassermenge kriegt, die er auch braucht für den Raum. Und damit man das überhaupt rauskriegt, weil das schon so ein bisschen komplex ist, ist Kernpunkt dieses hydraulischen Abgleichs der erste Punkt. Ich weiß nicht, ob sich jemand was aufschreiben will. Ich glaube, das steht da nicht. VDZ-Formular. Es gibt ja ein Bestätigungsformular dafür, weil das Voraussetzung ist für den Zuschuss. Man muss diesen hydraulischen Abgleich machen und das am Ende auf so einem VDZ-Formular bestätigen. Und auf der Rückseite dieses blau-roten Formulars steht eben dann als erster Punkt, was da als Leistung zu erbringen ist, raumweise Heizlastberechnung. Mein Lieblingsthema. Immer wenn es um Wärmepumpen geht, kommt man irgendwann auf diesen Punkt. Und das ist genau die Grundlage für diesen hydraulischen Abgleich, dieses Verfahren B, dieser genauere Abgleich, dass man erstmal rechnet, wie viel braucht denn jeder Raum. Da gibt es eben zwei Verfahren. Die Installateure machen gerne zur Angebotserstellung, fragen, wie alt ist das Haus. Dann haben die einen Wert von 50, 70, was weiß ich, Watt pro Quadratmetern, fragen vielleicht nochmal nach dem Energieverbrauch und wissen dann ungefähr, wie groß die Wärmepumpe ist, die sie anbieten. Die Angebote sind passender geworden, habe ich so in den letzten 2-3 Jahren gesehen. Das ist natürlich so ein bisschen, bleibt das immer geraten. Und das Schönste wäre wirklich, wenn Sie eben diese raumweise Heizlastberechnung erst haben, bevor Sie zum Installateur gehen. Insbesondere, wenn Sie zu 2 oder 3 Anbietern gehen, weil die dann alle exakt dieselbe Grundlage haben für ihr Angebot. Zweitens, weil die nicht mehr schätzen müssen, keine Sicherheitspuffer mehr drin sind. Die werden also von Anfang an auch ein Stück billiger. Und damit würde ich so ein bisschen Mut machen, weil die kriegt man nicht so an der Straße so einfach. Dann kommt nämlich die Frage, ja, wie komme ich denn dazu? Ja, er wollte es gerade sagen, ja. Also wir können fast nur auf die Energieberaterliste verweisen und dann kann man das mit Postleitzahl, findet man die 10, 20, 30 Energieberater in der Umgebung, da muss man die ein bisschen durchtelefonieren. Das ist die eine Möglichkeit, kostet auch ein paar hundert Euro. Haus und Grund hatte gerade

0: Die preiswerteste Möglichkeit, ich hoffe, dass die nächstes Jahr wiederkommt. Da hat das Land Schleswig-Holstein 1,2 Millionen Euro zum zweiten oder dritten Mal sogar jetzt dieses Jahr gesponsert, damit so Energieberatungen durchgeführt werden, inklusive Heizlastberechnung. Und dann zahlen sie 120, 180 Euro oder was und kriegen tatsächlich diese raumweise Heizlastberechnung. Das ist schon sensationell. Haben sich auch viele Energieberater geärgert, weil das natürlich auch in diesen Markt eingreift. Ja, was soll ich sagen, ich kann es nicht ändern und fühle mich verpflichtet, sie darauf hinzuweisen, weil das tatsächlich ja auch was nützt, wenn viele Menschen einfach diese Heizlastberechnung schon mal haben. Na, das spart ja wirklich auch viel Energie. Ja, genau. Also da war jetzt die Frage, weil wir am Stand vorhin gesprochen hatten, die Verbraucherzentrale bietet ja auch Energiechecks, Energieberatung bei Ihnen zu Hause an, die dann maximal 40 Euro Eigenanteil kosten. Das ist sowas nicht. Ne? Also diese raumweise Heizlastberechnung ist eine richtige Planungsleistung, hat auch jeder Installateur gelernt. Jeder Geselle kennt die DIN 12831 und keiner wendet sie an. Ja, weil es halt ein Rechenverfahren ist. Es ist eine Planung und ich meine, das kann man sich schon vorstellen. Ich bin da ganz neutral. Das sind Praktiker, die bauen die Anlagen ein und die Meister haben auch Besseres zu tun. Also das sind einzelne Heizungsbaufirmen, die machen das selber. Das gibt es schon ab und zu, aber es ist relativ selten. Die meisten bedienen sich dann irgendeines wahrscheinlich Energieberaters. Muss doch nicht mal Energieberater sein. Man kann sich das auch aneignen, anlernen und dann haben die da irgendwelche, die das einen für einen rechnen. Also sie können auch, wenn sie als erstes zufrieden sind mit dem Installateur, mit der Heizungsfirma, die sie betreut bei ihrer jetzigen Heizung, die können sie auch als erstes fragen. Nun, dann sagen sie vielleicht, also vielleicht wird das ja mal eine Wärmepumpe, auf jeden Fall möchte ich den Zuschuss haben und wie komme ich denn zu einer Heizlastberechnung? Macht ihr sowas, bevor ihr mir ein Angebot macht? Ne, das kann man da schon fragen. Das ist jetzt die Frage mit den Wörtern, weiß nicht mal ganz genau. Früher hieß das immer Wärmebedarfsberechnung, da ging es meistens um die U-Werte oder früher K-Werte. Was hat eine Außenwand, was hat ein Fenster? Diese Angaben braucht man alle, aber man wird extrem selten, also ich mache das schon 30 Jahre und ich sehe die Dinger so selten, dass sie eine Raumliste haben, wo die Raumbezeichnungen sind, wo die Quadratmeter angegeben sind und wie viel Watt, mit wie viel Watt, ob der, dieser Raum hat vielleicht 5000 Watt, ihr Wohnzimmer hat vielleicht 2000 Watt und das Kinderzimmer daneben nur 1100 und ein Schlafzimmer hat nur 900, weil dann gedämmtes Dach drüber ist. Da muss man immer die außenliegenden Bauteile mitrechnen. Das ist das genauere Verfahren, was, denke ich mal, jeder Energieberater anwendet. Die Installateure, die das manchmal etwas einfacher machen, da streiten sich so ein bisschen die Leute, ob das in Ordnung ist oder nicht. Wenn man nur die Baualtersklasse nimmt und dann 50 Quadratmeter für jeden Raum annimmt, das ist halt falsch, weil sie haben Eckräume und sie haben auch Räume, die sind dazwischen. Das heißt, die haben nur eine Außenwand und so ein Eckraum hat automatisch erheblich mehr. Also ich habe öfter diese Rechnung gesehen und selber gemacht und das sind oft 100% auseinander. Das heißt, der Mittelraum hat vielleicht 25 Watt und der Eckraum 60 Watt. Das kann dann schon mal eine Rolle spielen. In der Praxis klappt das meistens, glaube ich, doch ziemlich genau. Deswegen habe ich jetzt so die Unterschiede da erklärt und bei minus 8,3 Grad oder ungefähr minus 8 Grad Außentemperatur ist hier das langjährige Mittel, was in der DIN auch hinterlegt ist, sodass eben diese Heizlast gerechnet werden muss, dass diese Wärmepumpe zu 100% das ganze Haus beheizt, eben auf 20 Grad in der Regel. Bäder werden mit höheren Temperaturen angesetzt. Bei einer Normaußentemperatur von minus 8,3 Grad. Das, so will ich das nochmal ergänzen. Das ist ein normiertes Verfahren und zielt da tatsächlich nicht ab auf die Messung vor Ort. Das kenne ich tatsächlich nicht. Ich kenne so Verfahren, aber darf da, glaube ich, nicht angesetzt werden. Ja. Wir machen mal weiter. Das wäre nochmal ein persönliches Gespräch wert gleich. Nächste. Ist schon fertig? Ja, dann kommt, machen Sie ruhig die nächste Folie. Ja, genau, welche Erfahrung hat die immer mehr Betriebe, haben da ja jetzt ihre Erfahrung, haben die ganzen Mitarbeiter schulen lassen, Baubeginn kann Zeitpunkt sein, ja, der unterste, ich habe eine Frage an die Stadtwerke, gibt es schon Stromzähler, die drei Sachen messen können, nämlich den Bezugsstrom wie eh und je, dann vielleicht für die Solarstromanlage den Einspeisestrom und jetzt drittens den Wärmepumpentarif? Ja. Also das heißt, ich muss nicht unbedingt, wenn ich einen Zählerplatz habe und ich habe schon Solarstrom und Haushaltsstrom, kriege jetzt eine Wärmepumpe und will einen Wärmepumpentarif. Ah, schade. Ja, das wäre so mein Wunsch. Ich bin da ja nur Architekt und kein. okay, danke schön. Aber dann bin ich da auf dem Stand, weil ich erzähle immer diesen Passus, wer schon eine Solarstromanlage hat, einen Haushaltsstrom. Weil das geht manchmal so ein bisschen unter. Wenn jemand eine Solarstromanlage kriegt, der denkt schon an die Wärmepumpe. Das wird aber nicht bei jedem Solarstromangebot mit erörtert. Und ich weise aber immer darauf hin, dass man eventuell noch mal einen Zählerplatz mehr braucht. Und das sind halt auch manchmal. Und das Allerblödeste ist, wenn er nämlich einen neuen Schrank gekriegt hat, weil der alte keinen Bestandsschutz mehr hatte und da ist kein freier Zählerplatz. Dann kommt er drei Jahre später an und will eine Wärmepumpe haben und muss schon wieder einen neuen Schrank haben. Da versuche ich dann vorzubeugen. Okay, danke. Ja, nächste Folie und dann eine Abnahme. Ach, lassen Sie sich bitte, bitte, bitte unbedingt ein Inbetriebnahmeprotokoll geben. Fast nie kriegt man das zu sehen. Es gibt so viele Kleinigkeiten, die sind für den Monteur vor Ort schnell ausgefüllt. Also wie ist die Vorlauftemperatur eingestellt? Welcher Anlagendruck ist eingestellt? Ist eine Nachtabsenkung eingestellt? Die Warmwassertemperatur? Ja, so viel mehr ist es gar nicht. Ne? Aber wenn diese Angaben fehlen, dann hühnern wir Energieberater da rum, ständig andere Produkte, andere Regelungen. Man sieht die Sachen nicht richtig, weiß gar nicht so richtig. Heizkurve gehört noch dazu, Fußpunkt vielleicht. Also bitte unbedingt nicht nur die Rechnung, sondern sagen, ja, ihr habt die Anlage doch in Betrieb genommen. Kann ich das mal bitte sehen? Welche Werte sind denn eingestellt worden? Manchmal werden die auch durch einen Werkskundendienst in Betrieb genommen, die Wärmepumpen. Und ja, die können auch schon mal 10 Seiten lang sein mit 1000 Zahlen. Man wundert sich, aber lassen Sie sich einfach geben und legen Sie es von mir aus da wieder hin zur Wärmepumpe. Da sind ja meistens auch die Unterlagen von der Anlage, aber eben fast nie das Inbetriebnahmeprotokoll, obwohl es in den Bedienungsanleitungen, Montageanleitungen meistens hinten als Vordruck dabei ist. Also so viel zum Thema Theorie und Praxis. Ist schon der erste Punkt zur Qualitätssicherung, zur Energieeinsparung. Weil wenn in dem Moment, wo er das ausfüllt, fällt ihm auf, ach ja, Nachtabsenkung kann man ja auch einstellen, hat er ganz vergessen. Ist menschlich, deswegen bitte da nachfragen. Gut, jetzt glaube ich, ja, genau. Vielen Dank für die Aufmerksamkeit.
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